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1: Ich bin Silas Quiring. Kurz konnten die Engländer träumen vom ersten WM-Finale seit 60 Jahren. Am Ende freut sich aber Argentinien. Die Südamerikaner entschieden das zweite Halbfinale am Abend mit 2:1 für sich. Vor allem in der ersten Hälfte herrschte aber eher noch Chancenflaute. Beide Teams beackerten sich gegenseitig. Kurz nach der Pause dann der Treffer für England. Dann drehte Argentinien aber Minute für Minute den Druck rauf, bis in der 85. der Ausgleich und in der Nachspielzeit der Siegtreffer fiel. Beide vorbereitet von Lionel Messi. Der trifft mit seiner Mannschaft also am Sonntag im Finale auf Spanien. Kanzler Merz hat die geplanten Einschnitte beim Unterhaltsvorschuss verteidigt. Das sei finanziell nicht mehr zu stemmen, sagte Merz bei der Sommerpressekonferenz in Berlin. Mehr von Jana Klunikowski.
2: Die Regierung will den Unterhalt für 16- und 17-Jährige nicht mehr vorstrecken, wenn ein unterhaltspflichtiges Elternteil nicht zahlt. Die endgültigen Planungen sind da aber noch nicht abgeschlossen, so Merz. Er verteidigte auch weitere Einschnitte, die durch Reformen auf die Menschen im Land zukommen. Ziel sei es immer, die Wirtschaft zu stärken. Generell hat sich Merz bei dieser Pressekonferenz sehr nüchtern präsentiert. Platz für Scherze, wie bei früheren Kanzler-Sommerpressekonferenzen, gab es nicht.
1: Mit einem neuen Maßnahmenpaket will die Bundesregierung der Bürokratie an den Kragen. Unter anderem sollen Gespräche mit dem Jobcenter künftig auch per Videocall möglich sein und E-Autofahrer brauchen die grüne Umweltplakette nicht mehr. Bundestag und Bundesrat müssen den Plänen noch zustimmen. Weltuntergangsstimmung in Toronto. Der Rauch von schweren Waldbränden in der Region ist bis in die kanadische Millionenmetropole gezogen. Deswegen leuchtet der Himmel dort jetzt orange und Toronto hat die schlechteste Luftqualität weltweit. Die Behörden rufen die Bewohner auf, in ihren Wohnungen zu bleiben.
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1: Ich bin Silas Quiring. Das WM-Finale ist komplett. Spanien trifft am Sonntag auf Argentinien. Die Südamerikaner setzten sich im zweiten Halbfinale am Abend gegen England durch. Superstar Messi legte in der Schlussphase gleich zwei Treffer auf und drehte das Spiel damit zum 2:1 Endstand. Die Argentinier haben damit weiter die Chance, als erstes Team seit über 60 Jahren den Titel zu verteidigen. Jetzt ist also alles angerichtet fürs große Finale. Das Endspiel gegen Spanien steigt am Sonntagabend in New York, New Jersey, inklusive fulminanter Halftime-Show. Fluch und Segen gleichzeitig. Das sind wohl TikTok, Instagram und Co. für Jugendliche. Eine neue Studie hat sich mit dem Social-Media-Konsum von 14- bis 17-Jährigen beschäftigt. Jana Klonikowski berichtet.
2: In dieser Studie sagen 80%, dass sie viel auf Social Media lernen. Mehr als 70% sagen aber auch, dass sie so von wichtigeren Dingen abgelenkt werden. Viele fühlen sich durch Social Media mit anderen verbunden. Besonders Mädchen fühlen sich aber auch unter Druck gesetzt durch den Vergleich mit anderen. Knapp die Hälfte der Befragten sagt, dass sie Generationen, die ohne Social Media aufgewachsen sind, beneiden.
1: Weniger Papierkram, mehr digital. Die Bundesregierung hat ein großes Maßnahmenpaket zum Bürokratieabbau auf den Weg gebracht. Unter anderem sollen Überweisungen beim Arzt künftig elektronisch funktionieren und nicht per Zettel. Perso und Reisepass sollen online über ein Portal beantragt werden können. Für Unternehmen entfallen zahlreiche Berichts- und Dokumentationspflichten. Und wer ein E-Auto fährt, braucht die grüne Umweltplakette künftig nicht mehr an die Windschutzscheibe kleben. Die Schufa speichert offenbar Millionen alte Verbraucherdaten länger als bislang bekannt. Dafür nutzt die Auskunftei eine Art Schattendatenbank, das zeigen Recherchen unter anderem der Süddeutschen Zeitung. Die Schufa meint, alles rechtens, die Infos seien für Tests. Verbraucherschützer warnen aber vor möglichem Datenmissbrauch.
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1: Ich bin Silas Quiring. Kurz konnten die Engländer träumen vom ersten WM-Finale seit 60 Jahren. Am Ende freut sich aber Argentinien. Die Südamerikaner entschieden das zweite Halbfinale am Abend mit 2:1 für sich. Vor allem in der ersten Hälfte herrschte aber eher noch Chancenflaute. Beide Teams beackerten sich gegenseitig. Kurz nach der Pause dann der Treffer für England. Dann drehte Argentinien aber Minute für Minute den Druck rauf, bis in der 85. der Ausgleich und in der Nachspielzeit der Siegtreffer fiel. Beide vorbereitet von Lionel Messi. Der trifft mit seiner Mannschaft also am Sonntag im Finale auf Spanien. Kanzler Merz hat die geplanten Einschnitte beim Unterhaltsvorschuss verteidigt. Das sei finanziell nicht mehr zu stemmen, sagte Merz bei der Sommerpressekonferenz in Berlin. Mehr von Jana Klonikowski.
2: Die Regierung will den Unterhalt für 16- und 17-Jährige nicht mehr vorstrecken, wenn ein unterhaltspflichtiges Elternteil nicht zahlt. Die endgültigen Planungen sind da aber noch nicht abgeschlossen, so Merz. Er verteidigte auch weitere Einschnitte, die durch Reformen auf die Menschen im Land zukommen. Ziel sei es immer, die Wirtschaft zu stärken. Generell hat sich Merz bei dieser Pressekonferenz sehr nüchtern präsentiert. Platz für Scherze, wie bei früheren Kanzler-Sommerpressekonferenzen, gab es nicht.
1: Mit einem neuen Maßnahmenpaket will die Bundesregierung der Bürokratie an den Kragen. Unter anderem sollen Gespräche mit dem Jobcenter künftig auch per Videocall möglich sein und E-Autofahrer brauchen die grüne Umweltplakette nicht mehr. Bundestag und Bundesrat müssen den Plänen noch zustimmen. Weltuntergangsstimmung in Toronto. Der Rauch von schweren Waldbränden in der Region ist bis in die kanadische Millionenmetropole gezogen. Deswegen leuchtet der Himmel dort jetzt orange und Toronto hat die schlechteste Luftqualität weltweit. Die Behörden rufen die Bewohner auf, in ihren Wohnungen zu bleiben.
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4: Ja, stellt euch mal vor, statt in eurem bequemen Bett wacht ihr auf so einer platt gewordenen Luftmatratze. Ist Realität ab heute für rund 60.000 Menschen. Boah. Das Deichbrandfestival im Landkreis Cuxhaven geht offiziell los.
3: Wir sprechen heute Morgen noch mit der Feuerwehr, die das Ganze ja überhaupt erst möglich macht. Jetzt starten wir aber ganz entspannt, nicht mit einem Dosenbier, sondern mit einem Kaffee und mit Coldplay. So. Here's We Pray.

0: start euch in den Donnerstag mit FFN. Am Frühstückstisch sind wir bei euch und wollen jetzt passend dazu so einen klitzekleinen Moment, einen besonderen Moment hochleben lassen.
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2: Ihr bratet euch ein Spiegelei und das Eigelb bleibt ganz.
0: Ja!
2: Ah.
0: Das ist schön.
2: Ja, das ist doch das große Glück der kleinen Dinge.

0: Deine Quizfrage am frühen Donnerstagmorgen hier bei FFN. Worum geht's hier?
1: Er ist sehr unangenehm, es riecht komisch und es ist sehr schmutzig.
0: Das sagen Autofahrer über unsere Rastplätze bei uns im Land. Viele gelten als besonders dreckig und unschön. Das geht aus einer neuen Untersuchung hervor.
2: Paulina aus dem Guten Morgen Niedersachsen-Team wollte sich selbst ein Bild machen und ist verschiedene Rastplätze abgefahren. Den Rastplatz Farelheide an der A2 bei Hannover fand sie besser als erwartet. Habt ihr gestern schon bei uns in der Show gehört. Jetzt geht's an die A7 zum Rastplatz Alter Müchener Moor.
3: Alter, ist das hässlich. Schön ist wirklich was anderes. Es ist laut hier, viel Müll, aber ganz, ganz viele Urlauber. Das macht den Anblick direkt schöner. Anna und Nico, ihr seid auf dem Weg nach Norwegen. Schöner geht's, glaube ich, gar nicht. Was sagt ihr denn jetzt hier zu unserem Rastplatz?
4: Ich finde ihn jetzt nicht mega schlimm.
3: Also geht schlimmer, oder?
4: Geht schlimmer, ja, doch.
3: Okay, und wenn ihr jetzt ranken müsstet von 0 bis 5 Sternen, was würdest du geben?
4: 2 vielleicht.
3: 2 ist überschaubar. Christa, was sagst du? Wie ist hier dein Ranking von 0 bis 5 Sternen?
5: Unter 0.
3: Unter 0. Man sieht es am Blick. Wie ist es bei dir?
6: Auch so.
3: Auch so?
6: Ja.
3: Du bist der?
6: Taxifahrer.
3: Was ist das Schlimmste hier?
6: Toiletten.
3: Waren nicht sauber?
5: Nee, wir sind gar nicht erst rein, weil die von außen nicht unbedingt den einladenden Eindruck machen. Das ist einfach so. Da gehe ich lieber in die Büsche.
3: Das heißt, du würdest unterm Strich sagen, wir Niedersachsen können das schon eigentlich auch besser, ne?
5: Da muss ich nur an mich denken, wie meine Terrasse aussieht. Du kannst gern mal kommen. Einfach eine Oase.
3: Christa, dann würde ich sagen, zurück auf die Terrasse. Wir lassen den Rastplatz hinter uns.
5: Hinter uns und kein Blick zurück, auf gar keinen Fall.
3: Besser hätte ich es nicht zusammenfassen können.
0: Na bitte, Hauptsache man trifft nette Leute und das ist bei uns in Niedersachsen ja sowieso selbstverständlich. Kommt gut in den Donnerstagmorgen, jetzt mit Banners und Someone to You für mehr Musik und mehr Abwechslung bei FFN.

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2: Kurz nach 5:30 haben wir es. Die Unwetter sind durch, aber der Schaden bleibt auch in der Landwirtschaft, Thomas Menzel.
3: Ja, schönen guten Morgen. Sturm und Hagel haben auf Äckern und Feldern wohl Millionen Schäden hinterlassen. Innerhalb von 48 Stunden ein Schaden von mindestens 50 Millionen Euro entstanden, sagt die Vereinigte Hagel. Das ist eine Ernteversicherung. 100.000 Hektar geschädigte Fläche, fast alle Pflanzenarten betroffen. Bei uns zum Beispiel Getreide, Mais, Raps oder auch Kartoffeln. Erst der Besuch, jetzt der Gegenbesuch. Der Kanzler Friedrich Merz war Anfang der Woche in Paris. Heute kommt Frankreichs Präsident Emmanuel Macron deshalb nach Deutschland. Auf Schloss Benzberg bei Köln trifft man sich. Und im zweiten Halbfinale der Fußball-Weltmeisterschaft hat sich Argentinien mit 2:1 gegen England durchgesetzt. Bis zur 85. Minute hat es noch so ausgesehen, als ob England zum ersten Mal seit nun schon 60 Jahren ein Finale erreichen würde. Aber Argentinien hat das Spiel im Schlussspurt gedreht. Sonntag gegen Spanien könnte Argentinien den WM-Titel verteidigen und England trifft Samstag im kleinen Finale auf Frankreich.
4: Im Niedersachsenwetter ist nach dem ruhigen Sommertag gestern heute wieder ein bisschen mehr los. In den Landkreisen Osterholz und Rothenburg starten wir schon mit Regen heute Morgen. Ansonsten ist es erstmal oft sonnig, aber vor allem Richtung Abend müssen wir uns dann wieder mal auf Schauer und Gewitter einstellen. Zum Teil dann auch ganz schön heftig mit Starkregen und Hagel. Bis zu 30 Grad sind bis dahin drin. Aktuell 16 in Bad Gandersheim am Dom. In Südbrockenland am Großen Meer jetzt 17 Grad. Der FFN3-Tage-Trend. Auch morgen gibt es mal Sonne, dann aber auch Schauer und Gewitter bis 28 Grad. Am Wochenende ist dann bei 22 Grad Schluss, es wird alles ein bisschen angenehmer, aber auch wechselhaft.
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2: Wir haben keine Meldung, ihr habt freie Fahrt.
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2: Noch keine gemeldet von euch. Wenn ihr einen seht, ruft uns gern kostenlos an und sagt Bescheid. 0800 529 und 4x5. Danke und gute Fahrt.
4: Kommt gut in diesen frühen Donnerstag mit uns. Axel ist im Urlaub, Malte ist da.
2: Moin.
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0: Wenn man selbst einen der präsentesten TV-Kommentatoren wie Wolf Fuß nicht mehr versteht, ja, weil die Fans im Stadion so laut jubeln, dann hat mal wieder Argentinien zugeschlagen.
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2: Das WM-Finale steht. Sonntag, 21 Uhr in New York, New Jersey. Spanien gegen Argentinien. Damit kann der Weltmeister seinen Titel verteidigen.
0: Das hat es erst zweimal gegeben im Männerfußball. Mhm. Italien 38 und Brasilien 1962, also alles auch schon ein paar Tage her. Mhm. Und auch wenn Spanien jetzt erstmal der Favorit zu sein scheint, auf einmal will Argentinien, ja, die haben ja diese Mentalität, von der immer wieder gesprochen wird. Ne? Die wollen den vierten Stern und das ist absolut möglich und dann würden sie mit Deutschland ja übrigens auch gleichziehen.
2: Mhm. Und die Engländer mit dem deutschen Trainer Thomas Tuchel waren am Boden zerstört, tat mir auch schon leid.
0: Ja, vor allem sind die jetzt das dritte Mal in Folge in einem WM-Halbfinale gescheitert. Oh, das ist halt auch richtig bitter. Ne? Ja. The Guardian titelt, Argentinien bricht Englands Herzen, die Mentalitätsmonster haben es wieder getan. Herzschmerz in Atlanta, es ist wieder passiert, schreibt die Daily Mail.
2: Im kleinen Finale geht es jetzt gegen Frankreich. Das ist auch immer so ein undankbares Spiel, oder?
0: Ja, finde ich auch. Braucht man das? Wobei, ja, irgendwie, wenn es nicht passieren würde, wäre es auch irgendwie unvollständig. Mhm. Und so ein dritter Platz, das ist halt wirklich nur ein sehr, sehr schwacher Trost. Mhm. Aber wenn ich daran denke, Deutschland 2006, nach dem Sommermärchen, nach dem bitteren Aus gegen Italien, ja, da gab es noch das Spiel um Platz 3. Das hatte dann irgendwie doch was Versöhnliches, dann noch dieser Sieg gegen Portugal. 2010 sind wir ja auch nochmal Dritter geworden. Mhm. Also irgendwie, man kann sich dann auch so ein bisschen schön reden.
2: Okay. Und wer wird jetzt Weltmeister? Ich frage für meine Tipprunde.
0: Ich habe ja gesagt, Spanien verliert gegen Frankreich. Ich habe jetzt gesagt, England gewinnt gegen Argentinien. Ja. Alles nicht passiert, dann sage ich jetzt, Spanien wird Weltmeister, dann wird es Argentinien.
2: Okay, alles.

0: Morgen, 5.49 Uhr. Die Sonne geht schon so langsam auf. Freuen wir uns auf den nächsten ganz schönen Sommertag, zumindest in der ersten Tageshälfte. Hier ist FFN. Schön, dass ihr mit dabei seid.
1: Und jetzt sehen wir zu, dass wir euch mal ein bisschen wach machen und ein bisschen wach kriegen. Dafür haben wir einen Experten bei uns in Niedersachsen, nämlich Robin Schulz, Star-DJ aus Osnabrück. Der hat eine wunderbare Clubnummer hingelegt. Erinnert so ein bisschen, ja, hat was von dem Anfang von When Love Takes Over von David Guetta oder von Coldplay Clocks, wo in diesem markanten Piano drin. Ja. Richtig coole Nummer geworden. Viel Spaß jetzt mit Better Times für mehr Musik und mehr Abwechslung. Nur hier bei FFN. Schönen Donnerstagmorgen zusammen.
0: Moin.

0: 1959, die Fußball-WM der Männer steuert auf ihr Final Grande zu. Und jetzt wissen wir auch, welche Teams zu spielen, Thomas Menzel.
1: Guten Morgen. Spanien wussten wir schon gestern Morgen und Argentinien ist gestern Abend dazugekommen.
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1: Im zweiten Halbfinale der Fußball-Weltmeisterschaft hat sich Argentinien mit 2:1 gegen England durchgesetzt. Bis zur 85. Minute hatte es in Atlanta noch so ausgesehen, als ob der deutsche Trainer Thomas Tuchel England zum ersten Mal seit nun schon 60 Jahren ins Finale führt. FFN-Reporter Jonas Pape.
3: Argentinien hat das sehr hart geführte und fast schon verloren geglaubte Halbfinale im Schlussspurt gedreht. Anthony Gordon hatte England zunächst verdient in Führung gebracht, aber danach haben sich die Three Lions zu weit zurückgezogen und spät die beiden Gegentreffer kassiert. Enzo Fernandes in der 85. zum 1:1 und Lautaro Martinez mit Englands Todesstoß in der ersten Minute der Nachspielzeit. Lionel Messi hat zwar selbst nicht getroffen, aber er hat die beiden argentinischen Tore vorbereitet und steht bei seiner 6. WM-Teilnahme zum 3. Mal im Finale. Am Sonntag gegen Spanien könnte Argentinien also den WM-Titel verteidigen. Das haben bislang nur Italien vor rund 90 Jahren und Brasilien 1962 geschafft. Und England trifft dann am Samstag im kleinen Finale auf Frankreich.
1: Die US-Armee hat die nächste Angriffswelle gegen den Iran begonnen, schon die 5. Nacht in Folge, in der die USA angreifen. Eigenen Angaben zufolge wurden wieder militärische Ziele ins Visier genommen, die die Schifffahrt in der Straße von Hormuz bedrohen würden. Aber ein US-Kampfjet soll auch einen leeren Öltanker beschossen haben, der einen iranischen Hafen angesteuert haben soll. Iranische Medien berichten von mehreren Einschlägen und Explosionen am Persischen Golf. Frankreich erlaubt Sterbehilfe, aber nur für schwerkranke Menschen und nach streng festgelegten Regeln. Die Nationalversammlung hat das entsprechende Gesetz verabschiedet. Es gibt unheilbar kranken Menschen im fortgeschrittenen Stadium, wenn sie schweres Leid ertragen müssen, die Möglichkeit eines begleiteten Suizids. Dazu gibt es aber natürlich strenge Auflagen. Im Kongo hat es mittlerweile fast 2000 Ebola-Ansteckungen gegeben und über 700 Todesfälle im Zusammenhang mit dem Virus. Das teilt Ärzte ohne Grenzen mit 90% der registrierten Fälle in der Grenzregion zu Uganda. Die Menschen in der Konfliktregion haben laut Ärzte ohne Grenzen kaum Zugang zu medizinischer Versorgung. An der Küste in Nordholz startet das Deichbrandfestival. Die Anreise lief schon seit gestern. Die ersten Bands dann heute Nachmittag. Mit rund 60.000 Besucherinnen und Besuchern ist das Deichbrand an der Wurster Nordseeküste eines der größten Festivals in Norddeutschland.
4: Es wird nicht langweilig aktuell bei uns im Niedersachsenwetter. Auch heute müssen wir im Laufe des Tages mit Schauern, teilweise auch mit kräftigen Gewittern rechnen. Gibt dann zum Teil auch wieder Starkregen und Hagel. Aber passiert alles erst so gegen Abend wahrscheinlich. Heute Morgen so ein paar kleinere Schauer, besonders an der Küste. Ansonsten gibt es die nächsten Stunden aber vor allem auch viel Sonne und wieder bis zu 30 Grad. Aktuell sind es 16 in Süpplingen an der Nord-Elm-Sporthalle, in Bad Zwischenahnen im Kurpark 17 Grad. Der FFN-3-Tage-Trend. Morgen und am Wochenende bleibt es wechselhaft, ein bisschen unberechenbar. Sonne ist mit dabei, dann kann aber auch mal wieder ganz schön schütten. Klar ist morgen noch mal bis 28 Grad. Am Wochenende wird es dann deutlich kühler.
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0: Eine Meldung haben wir von der A2. Da liegen Reifenteile Braunschweig Richtung Magdeburg zwischen Königslutter und Rennau. Bitte aufpassen.
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0: Da haben wir einen, der steht im Landkreis Vechta in Goldenstedt Richtung Ellenstedt. Höhe der Bushaltestelle. Besten Dank an Pierre fürs Bescheid geben. Und wenn ihr auch noch einen Stau oder Blitzer gesehen habt, dann ruft uns immer gern kostenlos an. 0800 529 und 4x5. Danke und gute Fahrt.
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4: Urlaub, Malte ist mit dabei. Ihr habt heute die Chance, die nächsten Popstars aus Niedersachsen zu entdecken und das kostenlos. Im Musikzentrum Hannover treten Studenten der Hochschule für Musik, Theater und Medien auf. 18 Uhr geht's los, der Eintritt ist frei.
0: Coole Vorstellung, dass dort Abend vielleicht ja der nächste Ed Sheeran auf der Bühne steht. Ja? Weiß man ja nicht. Auch der hat ja mal klein angefangen, ist damals beim Reeperbahn-Festival in Hamburg ja auch aufgetreten. Da kannte ihn noch kein Mensch. Mittlerweile füllt er die Stadien auf der ganzen Welt und er bringt euch jetzt in den Donnerstag. Hier ist Asi Sam.

0: 6:09, kommt gut aus dem Bett, jetzt in den Sommerferien, da hängen Kinder und Eltern doch auch ein bisschen länger aufeinander als sonst. Und da fallen uns dann eben auch Sachen aneinander auf, die wir sonst viel, viel besser verdrängen können. Auch wir Papas sind da nicht ausgenommen.
1: Ja. Papas sind die Könige der schlechten Sprüche, Flachwitze und Dad-Jokes. Auch du. Und das kann im Urlaub dann auch mal ein bisschen viel werden.
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3: Wenn du als Papa dein großes, fast schon erwachsenes Kind im Club, am Pool, an der Liege ein bisschen provozieren willst, sage zunächst Dinge, die für Teenies viel zu kindlich sind.
4: Ja, fein hast du dein Eis gegessen, Finn. Jetzt komm, gib mir mal das Taschentuch. Der Papi wischt dir kurz mal das Geklecker aus dem Gesicht.
3: Wenn dein Kind neue Urlaubsbekanntschaften gemacht hat, sprich vor den neuen Freunden entweder sehr altmodisch.
4: Na Champ, geht's nachher noch in die Diskothek? Schöne flotte Sohle aufs Parkett legen?
3: Oder möchte gern jugendlich, das funktioniert auch.
4: Hey Bro, der Spot hier ist anders wild, oder? Boah, gottlos kalt der Pool, Digga. Komplett insane.
3: Spätestens jetzt zieht dein Kind mit den neuen Freunden entsetzt und angewidert ab und du musst nur noch hinterherrufen.
4: Jo, bis später, Silje. Tschö mit Ö. San Francisco.

0: 16 nach 6 am Donnerstagmorgen hier ist FFN. You don't have to do it alone. Also du musst das nicht alleine schaffen. Sollten uns, glaube ich, alle öfter mal zu Herzen nehmen, ganz besonders aber auch alle Mamas.
1: Ja, was man nicht vergessen darf, viele sind sehr viel mit mindestens einem Kind auch alleine zu Hause auf sich allein gestellt, während der Papa noch arbeiten geht. Ist natürlich auch schon oft so, dass sich das ändert, ne? Aber oft ist es eben so. Und seit 2 Monaten treffen sich deshalb unter diesem Slogan Mamas aus Oldenburg und tauschen sich über Elternthemen aus. Lea und Fenner aus Oldenburg haben die Idee dazu gehabt. Wir haben sie mit ihrem Mom Club beim Picknick in Oldenburg mal getroffen.
2: Als ich Mama geworden bin, da war das schon echt krass, weil klar, man hat seine Freundinnen noch, die man auch vor dem Baby hatte. Da geht man dann doch ein bisschen, ja, was heißt auseinander, aber die Themen sind einfach komplett unterschiedlich. Und ich habe mir direkt gewünscht, oh, wie schön wäre es jetzt, jemanden zu haben, der genau im gleichen Boot sitzt wie ich. Und ich fand es super schwer, mich von mir aus irgendwie irgendwo anzuschließen. Und dann, ja, kam es zum Mom Club.
0: Ja, und der kommt richtig gut an. Meistens kommen über 60 Mamas dann zu den Treffen.
2: Alle Mamis sind willkommen, auch alle Schwangeren sind willkommen. Wir freuen uns wirklich über jede, auch egal wie alt die Kinder sind, von gerade auf die Welt gekommen bis zu, keine Ahnung, Schulalter.
3: Ja. Wir sehen uns als Plattform, Netzwerk, einfach um andere Mamis zu connecten, neue Freundschaften zu finden und einfach, sage ich jetzt mal, Mutterschaft nicht alleine zu erleben.
1: Richtig cool. Vielleicht ja auch eine Idee für alle Mamas oder Papas bei euch im Dorf oder in anderen Städten bei uns im Land. Wir wünschen euch jetzt erstmal einen schönen Start in diesen Donnerstagmorgen mit FFN.

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5: 6.29 Uhr. Lionel Messi spielt gerade seine 6. Fußball-WM und er steht zum 3. Mal mit Argentinien im Finale, Thomas Metzel.
6: Hoppala, ich war noch nicht angeschaltet. Entschuldigung, schönen guten Morgen wollte ich noch sagen. Im 2. WM-Halbfinale hat sich Argentinien mit 2:1 gestern Abend durchgesetzt gegen England bis zur 85. Minute. Ja, da hat es in Atlanta noch so ausgesehen, als ob Thomas Tuchel England zum ersten Mal seit genau 60 Jahren ins Finale führt. Aber sehr spät dann die beiden Gegentreffer noch kassiert, die Engländer. Am Sonntag gegen Spanien könnte Argentinien also den WM-Titel verteidigen. Das haben bislang nur Italien vor ungefähr 90 Jahren und Brasilien 1962 geschafft und England spielt dann Samstag gegen Frankreich um Platz 3. Die ukrainische Hauptstadt war in der Nacht wieder Ziel russischer Luftangriffe. Es sind offenbar Brände ausgebrochen. Infos über mögliche Verletzte liegen bislang aber noch nicht vor. Und die US-Armee, die hat die nächste Angriffswelle gegen den Iran begonnen, schon die 5. Nacht in Folge. Und der Bundeslandwirtschaftsminister Alois Rainer, der stellt heute bei uns seine Agenda für Heimatpolitik vor, erstmals im Zuständigkeitsbereich des Ministeriums die Heimat.
5: Ja, danke schön, Thomas. Und dann gucken wir auf weitere Nachrichten aus Niedersachsen.
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7: Ich bin Jonas Pape, schönen guten Morgen. So langsam läuft der Bahnverkehr zwischen Hannover und Hamburg wieder. Laut Metronom sind die Schäden an einem Stellwerk in Uelzen wieder behoben. Die Regionalzüge haben am Abend wieder ihren Betrieb aufgenommen. Züge und Personal haben sich schon am Abend noch da befunden, wo sie hingehören. Und am Morgen soll dann alles wieder laufen. Heute sollen die Züge dann auch wieder planmäßig fahren. Die Woche über ist es wegen des Unwetters und einer mutmaßlichen Brandstiftung in Uelzen zu Problemen gekommen. In Hameln geht heute das Hamelner Weinfest im Bürgergarten los. Bis Samstag präsentieren Winzerinnen und Winzer aus Deutschlands bekanntesten Anbaugebieten ihre Weine. Essen und Live-Musik gibt's da auch. Tickets braucht's für Freitag und Samstag. Heute ist der Eintritt dafür frei. Und Niedersachsens Wissenschaftsminister Falko Mors tauscht heute in Hannover Anzug gegen Schürze. Er macht ein Praktikum in der Hochschulmensa und arbeitet an mehreren Stationen mit. Von der Warenannahme über die Küche bis hin zur Essensausgabe.
8: Im Niedersachsenwetter geht's heute Morgen erstmal ganz schön los. Sieht nach dem nächsten schönen Sommertag aus. Bis zu 30 Grad sind auch wieder drin. Aber im Laufe des Tages mehr Wolken und dann kann es auch mal ziemlich heftig regnen und gewittern. Zum Teil dann auch wieder mit Starkregen und Hagel. Wir gucken auf die aktuellen Temperaturen. 15 Grad sind jetzt in Einbeck am Till-Eulenspiegel-Brunnen. In Blekede am Fährhaus haben wir 17 Grad. Der FFN-3-Tage-Trend. Auch morgen braut sich da stellenweise ganz schön was zusammen über Niedersachsen. Gibt auch da wieder Unwetter, vor allem so Richtung Nachmittag. Das Wochenende wird dann deutlich kühler, nur noch so um die 20 Grad.
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5: Vorsicht, ist eine Ölspur auf der A28 Oldenburg Richtung Leer zwischen Oldenburg-Harentor und Wechleu. Und wegen der Anreise zum Deichbrand-Festival kann es heute rund um Cuxhaven zu Staus und Wartezeiten kommen. Da müsst ihr ein bisschen mehr Zeit einplanen.
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5: Da haben wir eine im Landkreis Vechterstedt in Goldenstedt Richtung Ellenstedt, Höhe der Bushaltestelle. Besten Dank an Pierre fürs Bescheid geben. Und wenn ihr noch einen Stau oder Blitzer gesehen habt, dann ruft uns gern kostenlos an. 0800 529 und 4x5. Dankeschön, gute und sichere Fahrt euch.
8: Mit uns hier bei FFN, Axel ist im Urlaub. Malte ist da.
5: Moin.
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0: Donnerstagmorgen, 6.38 Uhr, hier ist FFN. 60.000 Menschen feiern dieses Wochenende wieder zu diesem wilden Musikmix.
1: Ja, Zartmann, Scooter, Sido, wirklich ein wilder Mix. Heute startet das Deichbrand-Festival an der Wurster Nordseeküste bei Cuxhaven. Und bei so viel Trubel, da ist natürlich auch Sicherheit ein wichtiges Thema. Dafür sorgt dann die Feuerwehr vor Ort mit einem großen Aufgebot. Das hat uns Feuerwehrmann Sven erzählt.
2: Wir haben ungefähr 400 Schichten à 8 Stunden. Das musst du dir so vorstellen, dass so 20, 25 Leute gleichzeitig hier von der Feuerwehr auf dem Gelände sind. Und nach 8 Stunden wird gewechselt und nach 8 Stunden wird gewechselt. Also es gibt kaum welche, die mehrere Schichten machen. Also in Summe werden es wahrscheinlich irgendwie so 350 Feuerwehrfrauen und Feuerwehrmänner sein.
0: Wow, also da wirklich auch großen Respekt. Ja. Ich kann mir vorstellen, das ist, macht dann bestimmt auch Spaß, solange irgendwie alles glatt geht. In einer Stunde sprechen wir weiter mit den Feuerwehrfrauen und Männern vom Deichbrandfestival. Unter anderem darüber, ob denn bei all der Arbeit auch genug Zeit zum Mitfeiern ist.
1: Wichtige Frage.
0: Also bleibt bei uns hier bei FFN. 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

0: Donnerstag. Die Schulkinder genießen entspannt ihre Sommerferien. Für die Kleineren ist es aber zum Teil eine ganz aufregende Zeit.
1: Jo, über 80.000 Kinder werden dieses Jahr eingeschult. Vorher wird aber noch Abschied gefeiert. Caro aus dem Guten Morgen Niedersachsen-Team ist da. Moin!
2: Guten Morgen! Ja, die Kindergartenzeit, die endet diese Woche für viele, meist mit einem richtig schönen Fest in den Kindergärten. Da stehen wir Eltern dann mit Tränen in den Augen und schauen auf unsere Mädchen und Jungs, wie sie ihre Kita-Erinnerungsordner in den Händen halten und fragen uns mal wieder, wo eigentlich die Zeit geblieben ist. Das ist ein besonderer Moment für uns Eltern, aber auch für die Erzieher und Erzieher. Und deswegen gibt es heute auch keinen Mama-Moment, sondern einen Erzieherinnen-Moment von Heike aus Delmenhorst. Denn auch für sie ist es immer sehr emotional. Sie schreibt uns, viele dieser Kinder haben wir aufgenommen, als sie nur krabbeln konnten. Wir haben Tränen getrocknet, Popos abgeputzt, mit ihnen gelacht und sie Tag für Tag beim Großwerden begleitet. Und dann kommt plötzlich dieser Moment, in dem wir sie ziehen lassen. Das macht mich jedes Jahr aufs Neue stolz, ein Teil ihres Weges gewesen zu sein und gleichzeitig auch ein bisschen wehmütig. Zu sehen, was aus diesen kleinen Menschen geworden ist, ist einfach etwas ganz Besonderes. Und ich glaube, genau das wird für mich immer einer der schönsten Momente im Erzieherinnenberuf bleiben.
1: Ja, es ist schön. Wirklich so, dass wir, ich weiß das ja selber, meine Große geht nächstes Jahr dann zur Schule, die kommt jetzt in ihr letztes Kindergartenjahr und man vergisst natürlich total die Erzieherin so oft, weil man selber irgendwie mit sich beschäftigt ist und sich genau das zu fragen, wo ist die Zeit geblieben, oh Gott, da geht sie hin. Ne?
3: Deswegen wünschen wir jetzt mal allen Erzieherinnen und Erziehern schönen Abschluss des Kita-Jahres und sagen hier bei FFN im Namen aller Eltern Dankeschön.

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8: Es war gleich 7 Uhr. Die USA sind im Krieg mit dem Iran. Es gab schon die 5. und 8. in Folge US-Angriffe. Thomas Menzel.
9: Ja, schönen guten Morgen. Es wurden wieder militärische Stellungen ins Visier genommen, sagt die US-Armee. Pete Hegseth, der sich selbst Kriegsminister nennt, denkt allerdings schon viel weiter. Er will die Leistungsfähigkeit seiner Soldaten sicherstellen.
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9: Der Pentagon-Chef will wissen, wie viel Testosteron in der Armee steckt. Soldaten ab 30 Jahren sollen künftig auf ihre Werte getestet werden. FFN-Reporter Jonas Pape.
11: Im Rahmen der schon bestehenden jährlichen Gesundheitsuntersuchungen sollen auch die Testosteronwerte gemessen werden. Das hat der Verteidigungsminister in einem kurzen Online-Video angekündigt. Für Soldaten unter 30 soll der Test freiwillig sein. Bei einem Mangel soll eine Hormonbehandlung empfohlen werden, aber keine Pflicht sein. Hegseth will mit dem Test sicherstellen, dass die Soldaten Bestleistung bringen. Testosteron ist das wichtigste männliche Sexualhormon steuert die Entwicklung männlicher Geschlechtsmerkmale. Frauen haben nur geringe Mengen davon.
9: In der Ukraine die nächste Regierungsumbildung. Volodymyr Zelensky will den bisherigen Chef des staatlichen Energiekonzerns zum Regierungschef machen. Der Präsident hatte am Sonntag mit der Abberufung der bisherigen Ministerpräsidentin den erneuten Umbau seiner Regierung eingeleitet. Das Parlament hat dem schon zugestimmt, was automatisch auch die Entlassung aller Ministerinnen und Minister nach sich gezogen hat. Zelensky hofft, dass der neue Regierungschef die Ukraine als Energiefachmann bestmöglich auf den kommenden Winter vorbereiten kann. In der kalten Jahreszeit werden in der Regel russische Angriffe auf die Energieinfrastruktur befürchtet. Frankreich erlaubt Sterbehilfe für schwerkranke Menschen und nach streng festgelegten Regeln. Die Nationalversammlung hat das entsprechende Gesetz verabschiedet. Es gibt unheilbar kranken Menschen im fortgeschrittenen Stadium, wenn sie schweres Leid ertragen, die Möglichkeit eines begleiteten Suizids. Dazu gibt es viele Auflagen. Im zweiten Halbfinale der Fußball-Weltmeisterschaft hat sich Argentinien gegen England durchgesetzt. Mit 2:1 bis zur 85. Minute hat es noch so ausgesehen, als ob England zum ersten Mal seit 60 Jahren das Finale erreichen könnte. Aber Argentinien hat das Spiel im Schlussspurt gedreht. Das Tor zum 2:1 in der Nachspielzeit. Lionel Messi hatte beide Tore vorbereitet. Er steht bei seiner 6. WM-Teilnahme zum 3. Mal im Finale. Das bestreitet Argentinien am Sonntag gegen Spanien. Und England spielt Samstag gegen Frankreich um Platz 3.
12: Im Niedersachsenwetter ist nach dem ruhigen Sommertag gestern heute wieder ein bisschen mehr los. Von der Küste bis ins Osnabrücker Land starten wir auch schon mit Regen heute Morgen. Ansonsten ist es erstmal oft noch sonnig, aber vor allem Richtung Abend müssen wir uns dann wieder auf Schauer und Gewitter einstellen. Zum Teil dann auch wieder ganz schön heftig mit Starkregen und Hagel. Bis zu 30 Grad sind drin. Jetzt sind wir bei 16 aktuell in Bad Gandersheim am Dom, 17 Grad in Südbrookmanland am Großen Meer. Der FFN-3-Tage-Trend, auch morgen gibt es mal Sonne, dann aber auch Schauer und Gewitter. Bis 28 Grad sind morgen nochmal drin. Am Wochenende dann nur noch um die 20 Grad. Dazu bleibt es dann ein bisschen wechselhaft.
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13: Wir haben eine Meldung nur, die kommt von der Anreise zum Deichmann-Festival. Deswegen kann es heute rund um Cuxhaven zu Staus und Wartezeiten kommen. Plant da bitte mehr Zeit ein.
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13: Im Landkreis Vechta haben wir einen in Goldenstedt Richtung Ellenstedt. An der Bushaltestelle blitzt es. Danke an Pierre. Und wenn ihr noch einen Stau oder Blitzer gesehen habt, ruft gern kostenlos an 0800 529 und 4x5. Danke und gute Fahrt.
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12: Malte ist dabei.
13: Ja, das ist herzzerreißend. Tuchels Wechsel geht nach hinten los, schreibt The Mirror. Und die argentinische La Nación spricht von einem Sieg für die Ewigkeiten. Argentinien steht nach dem 2:1 gegen England im WM-Finale. Ihr habt es gerade bei Thomas ja auch gehört.
12: Wir blicken während der WM aber auch auf die kuriosen Anekdoten und nehmen uns heute eine der tragischsten Heldengeschichten aller Zeiten vor. Gleich im WM-Klugschuss.

0: So, die Katze ist aus dem Sack. Moin, hier ist der FFN. Das WM-Finale steht. Nach dem 2:1 gegen England kann Argentinien am Sonntagabend gegen Spanien seinen Titel verteidigen.
1: Großer Jubel bei den Argentiniern. Tränen bei England. Fußball-Weltmeisterschaften schreiben eben nicht nur die Geschichten von glorreichen Siegern, sondern auch von tragischen Helden. Und Malte, du guckst dir jetzt eine ganz besondere nochmal an.
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0: Ziemlich genau 20 Jahre ist es jetzt her, dass einer der edelsten und genialsten Techniker völlig die Nerven verloren hat. Zinedine Zidane, genannt Zizou, Weltmeister von 1998 mit Frankreich, steht im Finale der Fußball-WM im Berliner Olympiastadion. Es ist Zidans letztes Spiel der Karriere und soll die Krönung einer Weltkarriere sein. Frankreich gegen Italien, es steht 1:1. Es läuft die 110. Minute der Verlängerung. Nach einem Zweikampf im Strafraum zieht Verteidiger Marco Materazzi an Zidans Trikot. Der sagt zu ihm: Wenn du mein Trikot unbedingt haben willst, kannst du es nach dem Spiel haben. Materazzi hat offenbar Lust auf Trash Talk und antwortet mit: Preferisco la puttana di tua sorella.
3: Say what?
0: Ich würde es am liebsten nicht übersetzen, heißt aber so viel wie: Ich bevorzuge deine Schwester, die. Und Zidane dreht sich wortlos um, fixiert Materazzi und rammt ihm mit voller Wucht seinen Kopf gegen den Brustkorb. Materazzi geht daraufhin italienisch-theatralisch zu Boden. Kurioserweise gab es die rote Karte erst nach dem Hinweis des vierten Offiziellen. Der Schiri hat es nämlich gar nicht gesehen. Videobeweis gab es damals noch nicht. Aber das Bild, wie Zinedine Zidane mit gesenktem Kopf am WM-Pokal vorbeischleicht, geht in die Geschichte ein. Frankreich verliert im Elfmeterschießen und diese Szene steht für immer für eine der tragischsten Heldengeschichten des Fußballs.

0: Bevor es am Wochenende kühler wird bei uns in Niedersachsen, haben wir heute nochmal einen richtig warmen Tag. 18 nach 7 ist es jetzt hier bei FFN. Perfekt dann für ein schönes Picknick nach Feierabend oder im Urlaub. Das ist eigentlich so schön und ja, meistens auch schnell gemacht und trotzdem machen wir das viel zu selten.
1: Ja, also mit den Kiddies schon mal bei uns im Garten mit einer Decke, dann ein paar Snacks, ein bisschen Melone und so, das geht schon. Aber so klassisch mit so einem Picknickkorb in die Natur radeln, irgendwie, das macht man wirklich
0: nicht
1: so.
0: Ja, aber eigentlich
1: so,
0: eine coole Vorstellung.
1: Ja.
0: Paulina aus dem Guten Morgen Niedersachsen-Team nimmt uns mal mit auf die Picknickwiesen mit ein paar simplen Picknick-Hacks. Moin Pauli.
2: Hallo zusammen. Statt einer Kühltasche friert ihr vorher halbvolle Wasserflaschen ein und packt die in euren Rucksack. Kühlt alle Lebensmittel, später kippt ihr noch ein bisschen Saft drauf und habt direkt ein eisgekühltes Getränk. Kochbuchautorin Stefanie Hiegmann aus Osnabrück empfiehlt beim Picknick Quinoa-Bratlinge.
3: Man hat immer eine Basis aus gekochten Quinoa, dann hat man ein bisschen Gemüse, Ei für die Bindung und Feta, weil man es gerne mag, kann ich sehr empfehlen.
2: Und wenn ihr wirklich gar nichts vorbereiten wollt, einfach 2 Tafeln Schokolade in den Rucksack. Die schmilzen bei den Temperaturen von alleine. Ihr holt euch eine frische Schale Beeren bei euch auf dem Dorf und tunkt dann einfach die Beeren in die Schokolade.
0: Oh, gut.
1: Auf dem Wurmberg im Harz, am Zwischenahner Meer im Ammerland oder auf Jüst am Strand. Wir haben auf jeden Fall ja doch die perfekten und schönsten Picknick-Spots bei uns in Niedersachsen. Moin, hier ist FFN. 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
1: Um 7.29 Uhr. Na, wer hat auf Argentinien getippt? Julia, du nicht, ne?
2: Nicht. Leider nicht.
1: Das Finale der Fußball-WM steht, Thomas Menzel.
3: Ja, schönen guten Morgen. Darum machen wir bei Tippspiel nicht mit. Argentinien hat sich im zweiten Halbfinale mit 2:1 gegen England durchgesetzt gestern Abend. Bis zur 85. Minute, da hat es noch so ausgesehen, als ob England nach 16 Jahren ein Finale einer WM erreichen könnte. Ja, Englands Todesstoß dann in der ersten Minute der Nachspielzeit. Am Sonntag spielt Argentinien gegen Spanien um den WM-Titel und England trifft Samstag im kleinen Finale auf Frankreich. Sturm und Hagel haben Millionen Schäden hinterlassen. In Norddeutschland innerhalb von 48 Stunden ein Schaden von mindestens 50 Millionen Euro, sagt die Vereinigte Hagel, also eine Ernteversicherung der Landwirte. 100.000 Hektar geschädigte Fläche, fast alle Pflanzenarten betroffen. Bei uns zum Beispiel Getreide, Mais, Raps oder auch Kartoffeln. Und Neues aus der Wissenschaft: Im afrikanischen Kongo-Becken ist eine neue Affenart entdeckt, beziehungsweise jetzt bestätigt worden. Die wurde schon mal 2008 gesehen. Aber jetzt wurde der Stummelaffe auch wissenschaftlich als eigene Art beschrieben. Glänzend schwarzes Fell, langer geschwungener Schwanz und ein orangefarbener Fleck um Maul und Nase. Zum Googlen für Bilder: Colobus congoensis.
1: Colobus congoensis. Ja, machen wir gleich, aber erstmal gucken wir auf weitere Nachrichten aus Niedersachsen.
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4: Ich bin Jonas Pape, schönen guten Morgen. Rund um Marienhagen im Kreis Hildesheim kann es heute Nachmittag kurz laut werden und wackeln. Für die neue B240 Ortsumgehung wird kurz nach 16 Uhr Fels gesprengt. Die Bundesstraße zwischen Marienhagen und Wenzen wird dafür maximal eine halbe Stunde lang gesperrt. Zuschauer sind aus Sicherheitsgründen nicht zugelassen. Nach einem schweren Motorradunfall bei Wunstorf in der Region Hannover sucht die Polizei jetzt nach Zeugen. Letztes Wochenende ist ein 30-jähriger Motorradfahrer auf der B441 einem anderen Motorrad so dicht aufgefahren, dass es zum Unfall gekommen ist. Der Mann hat sich dabei schwer verletzt, eine andere Verkehrsteilnehmerin wurde leicht verletzt. Der genaue Ablauf ist noch unklar, deswegen sucht die Polizei nach Zeugen. Und ab heute findet wieder das Sonntagfestival im Hannoverschen Straßenbahnmuseum in Wemingen bei Sehnde statt. Bis einschließlich Samstag können sich die Besucher auf einen Mix aus Kultur, Kunst und Musik auf insgesamt 4 Bühnen freuen. Außerdem kann man mit den historischen Straßenbahnen über das Gelände fahren.
2: Wird nicht langweilig bei uns im Niedersachsenwetter. Auch heute müssen wir im Laufe des Tages mit Schauern, teilweise mit kräftigen Gewittern rechnen. Gibt dann zum Teil auch wieder Starkregen und Hagel. Seid da am besten schon mal drauf vorbereitet. Aber alles erst so gegen Abend. Heute Morgen haben wir so ein paar kleinere Schauer, besonders an der Küste gerade. Ansonsten gibt es aber die nächsten Stunden auch noch viel Sonne und bis zu 30 Grad. In Quakenbrück an der Adland Arena sind es aktuell 18 Grad. In Königslutter am Kaiserdom haben wir 19. Der FFN-3-Tage-Trend. Morgen und auch am Wochenende bleibt es wechselhaft. Unberechenbar ein bisschen. Die Sonne ist mit dabei, kann dann aber auch ganz schnell mal wieder schütten. Es wird auf jeden Fall ein bisschen frischer zum Wochenende, dann nur noch so um die 20 Grad.
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1: Vorsicht, es liegen Fahrzeugteile auf der A7 Kassel Richtung Hannover zwischen dem Dreieck Drammetal und Göttingen. Und wegen der Anreise zum Deichbrandfestival kann es heute rund um Cuxhaven zu Staus und Wartezeiten kommen. Plant da bitte mehr Zeit ein.
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1: Stehen im Landkreis Vechta in Goldenstedt Richtung Ellenstedt an der Bushaltestelle. Danke an Pierre fürs Bescheid geben und ja, ein bisschen mau ist es ja. Wenn ihr ein bisschen mehr sehen solltet, ruft uns immer gern kostenlos an und sagt Bescheid. 0800 529 und 4x5. Wir wollen uns aber natürlich nicht beschweren. Gute Fahrt euch.
2: Schönen Donnerstagmorgen. Axel ist im Urlaub. Malte ist da.
1: Moin zusammen.
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0: Will Smith hier für euch bei FFN Miami. Wir haben mehr Musik und mehr Abwechslung um 7.39 Uhr. 30.000 Leute sind schon da und es werden von Minute zu Minute mehr. Das Deichbrand-Festival bei uns im Landkreis Cuxhaven geht heute offiziell los. 60.000 Leute werden dann das Wochenende über erwartet.
1: Ja, und während die feiern, ist ein Feuerwehrteam mit mehr als 400 Arbeitsschichten im Einsatz. Das hat uns heute Morgen schon Sven aus dem Deichbrand-Feuerwehrteam erzählt. Zum Glück wird nicht nur gearbeitet.
2: Wir haben eine Zugangsberechtigung hier zum Gelände für den Sicherheitsbereich. Den bekommen wir, wenn wir diese Schicht machen. Und danach dürfen wir dann in unseren freien Schichten, wo wir nicht als Feuerwehrleute unterwegs sind, dürfen wir das Festival besuchen. Und das ist eine ganz tolle Sache.
0: Ja, das ist ein guter Deal. Und eine Sache liegt dem Team vor dem Festivalstart aber noch am Herzen.
2: Wir wünschen uns, dass die Besucher vom Deichbrand sehr viel Spaß haben während des Deichbrand-Festivals und ordentlich feiern, aber dann auch auf sich aufpassen und auf andere aufpassen, damit nichts passiert.
3: Ganz viel Spaß bei den Acts, weil es ist ein super Line-up und wir freuen uns alle darauf.
1: Ja, da schließen wir uns an. Danke an Sven und Yannick. Viel Spaß beim Deichbrand. Brand und allen Einsatzkräften natürlich auch vielen Dank für euren Einsatz. 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

0: Viertel vor acht. Hier ist FFN. Und wenn ihr heute Morgen ein bisschen später und ausgiebiger als das Wort mit euren Kindern frühstückt, weil ihr im Urlaub seid, dann achtet mal auf diesen ganz besonderen Moment.
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0: Uhr. Der Waldbrand im Müritz-Nationalpark in Mecklenburg-Vorpommern hat sich nochmal ausgeweitet. Aber nicht nur in Europa gibt es Waldbrände, Thomas Menzel.
1: Ja, schönen Morgen. Ein besonders großer in Kanada dürfte auch alle Fußballfans richtig groß interessieren, weil der Rauch gerade Richtung New York zieht.
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1: An der Mecklenburgischen Seenplatte versuchen mittlerweile fast 500 Einsatzkräfte, den Waldbrand zu löschen. Aber weil der Boden mit alter Munition belastet ist, kann die Feuerwehr nicht direkt an den Brand heran. Und Nordamerika machen Waldbrände in Kanada zu schaffen. FFN-Reporter Jonas Papp.
3: Die Brände in der kanadischen Provinz Ontario haben Toronto schon zur Stadt mit der schlechtesten Luftqualität weltweit gemacht. Den Menschen in der Millionenstadt wurde schon dazu geraten, nach Möglichkeit in ihren Wohnungen und Häusern zu bleiben. Die Auswirkungen sind sogar schon in New York City spürbar und das wenige Tage, bevor im benachbarten New Jersey das Finale der Fußball-Weltmeisterschaft zwischen Argentinien und Spanien stattfinden soll. Die Behörden dort gaben ebenfalls eine Warnung raus und rufen dazu auf, anstrengende Aktivitäten im Freien zu vermeiden. Jetzt hoffen alle, dass sich der Wind bis zum Endspiel am Sonntag dreht.
1: Ja, gerade schon von Jonas angerissen. Im zweiten Halbfinale der Fußball-Weltmeisterschaft hat sich Argentinien durchgesetzt gegen England mit 2:1. Bis zur 85. Minute hat es noch so ausgesehen, als ob England zum ersten Mal seit 60 Jahren das WM-Finale erreichen könnte. Aber Argentinien hat das Spiel im Schlussspurt gedreht. Das Tor zum 2:1 entstand erst in der Nachspielzeit. Lionel Messi steht bei seiner 6. WM-Teilnahme zum 3. Mal im Finale. Und England spielt Samstag gegen Frankreich um Platz 3. Die US-Armee hat die nächste Angriffswelle gegen den Iran gestartet, schon die 5. Nacht in Folge, in der die USA angegriffen haben. Eigenen Angaben zufolge wurden wieder militärische Ziele ins Visier genommen, die die Schifffahrt in der Straße von Hormuz bedrohen würden. Und ein US-Kampfjet soll auch einen leeren Öltanker beschossen haben, der einen iranischen Hafen angesteuert haben soll. Iranische Medien berichten von heftigen Einschlägen und Explosionen am Persischen Golf. In der Ukraine die nächste Regierungsumbildung. Volodymyr Zelensky will den bisherigen Chef des staatlichen Energiekonzerns zum Regierungschef machen. Zelensky hofft, dass der neue Regierungschef die Ukraine als Energiefachmann bestmöglich auf den kommenden Winter vorbereiten kann. In der kalten Jahreszeit werden wieder russische Angriffe auf die Energieinfrastruktur befürchtet. An der Küste in Nordholz startet das Deichbrandfestival. Die Anreise läuft schon seit gestern. Die ersten Bands treten heute Nachmittag auf. Mit rund 60.000 Besucherinnen und Besuchern ist das Deichbrand an der Wurster Nordseeküste eines der größten Festivals Norddeutschlands.
4: Im Niedersachsenwetter geht's heute Morgen erstmal ganz schön los. Sieht nach dem nächsten schönen Sommertag aus. Auch schön fürs Deichbrandfestival. Bis zu 30 Grad sind auch heute drin. Aber im Laufe des Tages gibt's mehr Wolken. Dann kann es auch mal ziemlich heftig regnen und gewittern. Zum Teil dann auch mit Starkregen und Hagel. Wir hoffen, davon ist dann das Festival nicht zu sehr betroffen. 19 Grad sind's jetzt in Bad Bodenteich am Drachenspielplatz. In Damme am Flugplatz haben wir 18 Grad. Der FFN-3-Tage-Trend. Auch morgen braut sich da stellenweise ganz schön was zusammen über Niedersachsen. Gibt auch da wieder Unwetter. Vor allem so Richtung Nachmittag morgen. Das Wochenende wird dann deutlich kühler mit nur noch so um die 20 Grad.
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0: Vorsicht, Metallteile auf der A1 Bremen Richtung Osnabrück, zwischen Osnabrück Nord und Osnabrück Hafen. Vorsicht, es hat einen Unfall gegeben auf der A2 Magdeburg Richtung Braunschweig zwischen Rennau und Königslutter. Vorsicht, Fahrzeugteile auf der A29 Wilhelmshaven Richtung Oldenburg zwischen Wilhelmshavener Kreuz und Zetel. Und wegen der Anreise zum Deichbrand kann es heute rund um Cuxhaven zu Staus und Wartezeiten kommen. Da müsst ihr ein bisschen mehr Zeit einplanen.
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0: Im Landkreis Vechta blitzt es in Goldenstedt Richtung Ellenstedt an der Bushaltestelle und in Hameln auf der Fischbecker Landstraße Richtung Hessisch-Oldendorf kurz hinterm Supermarkt. Danke an Pierre und Juan. Und wenn ihr noch einen Stau oder Blitzer gesehen habt, ruft gern kostenlos an 0800 529 und viermal die 5. Danke und gute Fahrt.
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4: Ist immer noch im Urlaub, Malte ist da.
0: Ja, 11 Papas haben sich gestern in Hannover getroffen, sind mit ihren Kinderwagen durch die Eilenriede, also den Stadtwald von Hannover, spaziert beim sogenannten Daddy Walk. Simple und schöne Idee, wenn man sich mal austauschen kann.
4: Ja, es gibt ja immer mal wieder neue Angebote, so für Mütter und Väter bei uns in Niedersachsen. In dieser halben Stunde schauen wir auf den Mom Club in Oldenburg. Ist auch eine ganz liebevolle Aktion, die sich bestimmt auch bei euch im Ort ganz einfach umsetzen lässt.

0: Let's go. Treffen sich zwei Durchsichtige, sagt der eine zum anderen, ey, ich hab dich voll durchschaut.
1: Nicht dein Ernst. Naja. So einen schlechten Gag jetzt hier. Aber gut, das ist typisch auch für Väter. Da bist du auch nicht ganz voll ausgenommen. Und jetzt im Sommerurlaub kann das auch schnell mal für alle ein bisschen viel werden.
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3: Wenn du als Papa dein großes, fast schon erwachsenes Kind im Club, am Pool, an der Liege ein bisschen provozieren willst, sage zunächst Dinge, die für Teenies viel zu kindlich sind.
4: Ja, fein hast du dein Eis gegessen, Finn. Jetzt komm, gib mir mal das Taschentuch. Der Papi wischt dir kurz mal das Geklecker aus dem Gesicht.
3: Wenn dein Kind neue Urlaubsbekanntschaften gemacht hat, sprich vor den neuen Freunden entweder sehr altmodisch.
4: Na Champ, geht's nachher noch in die Diskothek? Schöne flotte Sohle aufs Parkett legen?
3: Oder möchte gern jugendlich, das funktioniert auch.
4: Ey Bro, der Spot hier ist anders wild, oder? Boah, gottlos kalt der Pool, Digga. Komplett insane.
3: Spätestens jetzt zieht dein Kind mit den neuen Freunden entsetzt und angewidert ab und du musst nur noch hinterherrufen.
4: Jo, bis später, Silje. Tschö mit Ö. San Francisco.

0: You don't have to do it alone. Du musst das nicht alleine schaffen.
1: Guten Morgen, Niedersachsen.
0: Sollten wir uns doch alle öfter mal zu Herzen nehmen. Ganz besonders aber alle Mamas.
2: Seit 2 Monaten treffen sich unter genau diesem Slogan Mamas aus Oldenburg und tauschen sich über Elternthemen aus. Lea und Fenner aus Oldenburg hatten die Idee dazu und wir haben sie mit ihrem Mom Club beim Picknick getroffen.
3: Als ich Mama geworden bin, da war das schon echt krass, weil klar, man hat seine Freundinnen noch, die man auch vor dem Baby hatte. Da geht man dann doch ein bisschen, ja, was heißt auseinander, aber die Themen sind einfach komplett unterschiedlich. Und ich habe mir direkt gewünscht, oh, wie schön wäre es jetzt, jemanden zu haben, der genau im gleichen Boot sitzt wie ich. Und ich fand es super schwer, mich von mir aus irgendwie irgendwo anzuschließen. Und dann, ja, kam es zum Mom Club.
0: Ja, und er kommt bisher ziemlich gut an. Meist kommen über 60 Mamas zu den Treffen.
3: Alle Mamis sind willkommen, auch alle Schwangeren sind willkommen. Wir freuen uns wirklich über jede, auch egal, wie alt die Kinder sind, von gerade auf die Welt gekommen bis zu, keine Ahnung, Schulalter.
4: Ja. Wir sehen uns als Plattform, Netzwerk, einfach um andere Mamis zu connecten, neue Freundschaften zu finden und einfach, sage ich jetzt mal, Mutterschaft nicht alleine zu erleben.
2: Voll cool, voll wichtig und ja auch so schnell gemacht. Also vielleicht ist das auch eine Idee für alle Mamas oder Papas bei euch im Ort. Habt einen schönen Donnerstagmorgen mit FFN. Wir sind Niedersachsen.

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1: Um 8:30 ist es schon 8 Jahre her, dass im italienischen Genua eine große Brücke eingestürzt ist. Jetzt endet der Prozess dazu, Thomas Menzel.
2: Ja, schönen guten Morgen. Es gibt in diesem Mammutverfahren mehr als 50 Beschuldigte. 43 Menschen waren im August 2018 ums Leben gekommen, als die Morandi-Brücke auf einer Länge von 200 Metern einfach weggebrochen ist. Autos und Lastwagen rund 40 Meter in die Tiefe gestürzt sind. Einem Gutachten zufolge, vor allem wegen einer mangelhaften Wartung. Heute verkündet das Gericht die Urteile gegen die vielen Beschuldigten. Der Bundeslandwirtschaftsminister Alois Rainer stellt heute seine Agenda für die Heimatpolitik vor, denn er ist in dieser Bundesregierung ja auch für Heimat zuständig. Und Lionel Messi steht zum dritten Mal mit Argentinien im Finale der Fußball-WM im zweiten Halbfinale mit 2:1 gegen England durchgesetzt. Dabei hat es bis zur 85. Minute noch so ausgesehen, als ob England zum ersten Mal seit 60 Jahren das Finale erreichen könnte. Aber es ist das kleine Finale um Platz 3 am Samstag geworden gegen Frankreich. Sonntag das Finale, Argentinien gegen Spanien.
1: Dreimal in Folge im Halbfinale gescheitert bei einer WM England. Das ist natürlich auch bitter, ne?
2: Mag man nicht.
1: Ja, danke schön, Thomas. Jetzt gucken wir auf weitere Nachrichten aus Niedersachsen.
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3: Ich bin Jonas Pape, schönen guten Morgen. So langsam läuft der Bahnverkehr zwischen Hannover und Hamburg wieder. Laut Metronomen sind die Schäden an einem Stellwerk in Uelzen wieder behoben. Die Regionalzüge haben am Abend wieder ihren Betrieb aufgenommen. Züge und Personal haben sich schon am Abend noch da befunden, wo sie hingehören, und am Morgen soll dann alles wieder laufen. Heute sollen die Züge dann auch wieder planmäßig fahren. Die Woche über ist es wegen des Unwetters und einer mutmaßlichen Brandstiftung in Uelzen zu Problemen gekommen. In Hameln geht heute das Hamelner Weinfest im Bürgergarten los. Bis Samstag präsentieren Winzerinnen und Winzer aus Deutschlands bekanntesten Anbaugebieten ihre Weine. Essen und Live-Musik gibt's da auch. Tickets braucht's für Freitag und Samstag. Heute ist der Eintritt dafür frei. Und Niedersachsens Wissenschaftsminister Falko Moors tauscht heute in Hannover Anzug gegen Schürze. Er macht ein Praktikum in der Hochschulmensa und arbeitet an mehreren Stationen mit. Von der Warenannahme über die Küche bis hin zur Essensausgabe.
4: Nach dem ruhigen, schönen Sommertag gestern ist heute bei uns im Niedersachsenwetter wieder ein bisschen mehr los. Merken wir heute Morgen schon von der Küste bis ins Osnabrücker Land. Starten wir schon mit Regen. Ansonsten ist es erstmal oft noch sonnig, aber vor allem Richtung Abend müssen wir uns dann wieder auf Schauer und Gewitter einstellen. Zum Teil dann auch wieder ganz schön heftig mit Starkregen und Hagel. Bis zu 30 Grad sind drin. Jetzt sind wir bei 19. In Lune steht am Bahnhof. In Barwinkel am Feuerwehrhaus haben wir auch 19 Grad. Der FFN-3-Tage-Trend. Morgen gibt es dann mal Sonne, dann aber auch wieder Schauer und Gewitter. Vor allem am Nachmittag bis zu 28 Grad sind dann morgen drin. Am Wochenende kühlt's ab, dann nur noch so um die 20 Grad.
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1: Vorsicht, es hat einen Unfall gegeben auf der A2 Magdeburg Richtung Braunschweig zwischen Rennau und Königslutter. Dann liegen Fahrzeugteile auf der A29 Wilhelmshaven Richtung Oldenburg zwischen dem Wilhelmshavener Kreuz und Zetel. Nochmal aufpassen bitte, ein LKW ist liegen geblieben, oder zu Reifenteile auf der A31 Leer Richtung Emden zwischen Leer West und Leer Nord. Weiter auf der 31 Richtung Emden, da ist noch ein Liegenbleiber zwischen Nermoor und Riepe, und wegen der Anreise zum Deichbrand Festival kann es heute rund um Cuxhaven zu Staus und Wartezeiten kommen. Da plant bitte ein bisschen mehr Zeit ein.
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1: Auf der A2 steht eine Hannover Richtung Braunschweig in der Baustelle, Höhe Hemeler Wald. Im Landkreis Kloppenburg in Schwichtler, dir gut bekannt, Julia, Richtung Kappeln, kurz vor der Ampel. Im Landkreis Vechta in Goldenstedt Richtung Ellenstedt an der Bushaltestelle. Und in Hameln blitzt es noch auf der Fischbecker Landstraße Richtung Hessisch-Oldendorf, kurz hinterm Supermarkt. Timo, Nathalie, Pierre und Yuen, besten Dank fürs Bescheid geben. Und wenn ihr noch einen Stau oder Blitzer gesehen habt, ruft gern kostenlos an 0800 529 und 4x5. Danke und gute Fahrt.
4: Axel ist im Urlaub, deswegen ist Malte da.
1: Sehr gerne. Moin!
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0: Donnerstagmorgen. Seit genau 2 Wochen laufen die Sommerferien in Niedersachsen. Wobei, nee. Viel besser klingt doch für alle Schüler und Lehrer. Erst heute in 4 Wochen müsst ihr das nächste Mal zur Schule.
1: So rum. Bis dahin ist vielleicht noch ein Kurztrip an die Küste drin. Wir stimmen euch mal ein und beginnen mal direkt bei der Anreise.
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3: Anreise-Smalltalk.
4: Es ist ein Gesetz in Deutschland. Wer schon am Urlaubsort ist, muss mit Neuankömmlingen einen ausführlichen Smalltalk über deren Anreise führen. Lektion 1. Anreise mit dem Auto. Zeige Expertise.
5: Wie seid ihr gefahren? Hinten an der Vollsperrung hinterm Elbtunnel runter und dann einfach nur über Biberbüll, Flumsum, Kugelkoch, Drumrum, Rero, Flömsfleet, Borstenhusen, Matschmarschen und Flaschfleet?
4: Ja, genau.
5: Ah, hätte ich nicht gemacht, du. Wir sind einfach über Mecklemore, Hip-Hop, Rürup, Limmerlund, Brummelbrook und Flimmerförde. Komplett über Land.
4: Lektion 2. Anreise mit der Fähre. Zeige Küstenkenntnis.
6: Mit welcher Fähre seid ihr gekommen? Utlande oder Rungholt?
7: Ah, mit der Nordfriesland? Ja, schön. Die neue oder die alte? Wir standen ja in Dagebüll auf Spur 8 und dann hat er uns noch auf die Rühmhart gewunken. Vorletztes Auto, Riesenglück. Und dann war aber Niedrigwasser und der Kapitän musste außen rum.
4: Lektion 3. Anreise mit der Bahn. Zeige Verständnis.
8: Ach, wieder Verspätung. Ja, Mist. Und ihr standet schon am Gleis. Das ist ja ärgerlich, ja. Und musstet dann mit dem Koffer wieder runter wegen Gleisänderung. Ah, blöd. Und dann hat die Reservierung auch nicht geklappt. Ja, Mensch, der Teufel steckt halt im Abteil.
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0: Fantastic!
1: Euch einen wunderbaren Donnerstagmorgen. Ja, die Schulkinder freuen sich über die Sommerferien, aber nicht alle Kinder haben frei. Die kleineren Niedersachsen, für die ist es gerade eine ganz aufregende Zeit.
2: Über 80.000 Kinder werden dieses Jahr eingeschult und vorher wird noch Abschied gefeiert. Caro aus dem Guten Morgen Niedersachsen-Team ist da. Moin.
3: Guten Morgen. Ja, die Kindergartenzeit, die endet diese Woche für viele, meist mit einem richtig schönen Fest in den Kindergärten. Da stehen wir Eltern dann mit Tränen in den Augen und schauen auf unsere Mädchen und Jungs, wie sie ihre Kita-Erinnerungsordner in den Händen halten und fragen uns mal wieder, wo eigentlich die Zeit geblieben ist. Das ist ein besonderer Moment für uns Eltern, aber auch für die Erzieherinnen und Erzieher. Und deswegen gibt es heute auch keinen Mama-Moment, sondern einen Erzieherinnen-Moment von Heike aus Delmenhorst. Denn auch für sie ist es immer sehr emotional. Sie schreibt uns, viele dieser Kinder haben wir aufgenommen, als sie nur krabbeln konnten. Wir haben Tränen getrocknet, Popos abgeputzt, mit ihnen gelacht und sie Tag für Tag beim Großwerden begleitet. Und dann kommt plötzlich dieser Moment, in dem wir sie ziehen lassen. Das macht mich jedes Jahr aufs Neue stolz, ein Teil ihres Weges gewesen zu sein und gleichzeitig auch ein bisschen wehmütig. Zu sehen, was aus diesen kleinen Menschen geworden ist, ist einfach etwas ganz Besonderes. Und ich glaube, genau das wird für mich immer einer der schönsten Momente im Erzieherinnenberuf bleiben.
1: Oh, das sind wirklich wichtige Worte. Auch die Erzieherinnen bei uns im Kindergarten, die machen alle so einen tollen Job. Und man vergisst die ja manchmal, wenn man so denkt, oh, jetzt geht sie bald. Unsere Große hat auch ihr letztes Kindergarten. Ja, jetzt, also, naja, liebe Grüße. Ne?
2: Dann machen wir das mal ganz stellvertretend. Wir wünschen erstmal allen Erzieherinnen und Erziehern einen schönen Abschluss des Kita-Jahres und sagen jetzt hier bei FFN an dieser Stelle im Namen aller Eltern mit ganz viel Liebe Dankeschön.
1: Danke.

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0: Es ist gleich 9 Uhr. Argentinien könnte den WM-Titel verteidigen und England hat schon wieder nicht das Finale erreicht. Thomas Menzel.
1: Ja, schönen guten Morgen. Im zweiten Halbfinale hat sich gestern Abend Argentinien mit 2:1 gegen England durchgesetzt.
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1: Argentinien hat das Finale der Fußball-Weltmeisterschaft erreicht. Dabei hatte es bis zur 85. Minute in Atlanta noch so ausgesehen, als ob Thomas Tuchel England zum ersten Mal seit 16 Jahren ins WM-Finale führen könnte. FFN-Reporter Jonas Pape, dann ist der Traum geplatzt.
3: Argentinien hat das sehr hart geführte und fast schon verloren geglaubte Halbfinale im Schlussspurt gedreht. Anthony Gordon hatte England zunächst verdient in Führung gebracht, aber danach haben sich die Three Lions zu weit zurückgezogen und spät die beiden Gegentreffer kassiert. Enzo Fernandes in der 85. zum 1:1 und Lautaro Martinez mit Englands Todesstoß in der ersten Minute der Nachspielzeit. Lionel Messi hat zwar selbst nicht getroffen, aber er hat die beiden argentinischen Tore vorbereitet und steht bei seiner 6. WM-Teilnahme zum 3. Mal im Finale. Am Sonntag gegen Spanien könnte Argentinien also den WM-Titel verteidigen. Das haben bislang nur Italien vor rund 90 Jahren und Brasilien 1962 geschafft. Und England trifft dann am Samstag im kleinen Finale auf Frankreich.
1: In Dublin treffen sich heute die Innenministerinnen und Minister der EU-Staaten. In der irischen Hauptstadt geht es vor allem um die Einwanderungspolitik. Seit Mitte Juni ist das neue gemeinsame europäische Asylsystem offiziell in Kraft. Nun geht es um die Umsetzung der Schlüsselbereiche. Einige Länder wollen, dass die Migration noch weiter verschärft bzw. die Regeln noch weiter verschärft werden. Einige Länder wollen, dass die Migration noch weiter eingeschränkt bzw. die Regeln weiter verschärft werden. Die US-Armee hat die nächste Angriffswelle gegen den Iran gestartet, schon die 5. Nacht in Folge, in der die USA angegriffen haben. Eigenen Angaben zufolge wurden wieder militärische Ziele ins Visier genommen, die die Schifffahrt in der Straße von Hormuz bedrohen würden. Iranische Medien berichten von heftigen Explosionen und Einschlägen am Persischen Golf. US-Vizepräsident J.D. Vance hat Fehler beim Umgang mit den Epstein-Akten eingeräumt. Die Regierung habe die Veröffentlichung der Dokumente über den verstorbenen Sexualstraftäter schlecht gehandhabt. Das hat der Vizepräsident in einem Podcast gesagt und die Verantwortung dafür der inzwischen abgesetzten Justizministerin Pam Bondi zugeschoben. Und Vance hat betont, dass die US-Regierung nichts vertuschen wolle. Unklar bleibt aber, was genau Donald Trump mit dem Sexualstraftäter zu tun hatte.
4: Wäsche draußen trocknen könnte auch heute gefährlich werden bei uns im Niedersachsenwetter. Sieht zwar erstmal gerade ganz schön aus, die Sonne ist mit dabei. Wir haben aber zum Teil auch heute Morgen schon Regen und in vielen Regionen dann vor allem Richtung Abend nochmal. Dann kann es auch wieder kräftige Gewitter geben, zum Teil mit Starkregen und Hagel. Bis zu 30 Grad sind vorher erstmal drin. Wir sind jetzt bei 20 in Wieder am Kurhaus, in Lüneburg am Stint 19 Grad. Der FFN-3-Tage-Trend. Morgen und auch am Wochenende bleibt es wechselhaft, bisschen unberechenbar. Sonne ist mit dabei, aber kann dann auch mal ganz schön schütten. Es wird morgen auf jeden Fall noch mal warm, bis zu 28 Grad. Am Wochenende dann aber deutlich kühler.
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0: Vorsicht, Reifenteile liegen auf der A1 Hamburg Richtung Bremen zwischen Hollenstedt und Heidenau. Dann hat es einen Unfall gegeben auf der A2 Magdeburg Richtung Braunschweig zwischen Rennau und Königslutter. Noch ein Unfall auf der B212 Gandakesee Richtung Dordenham zwischen Rodenkirchen-Hiddingen und der B437 Richtung Stotel. Dann ist die B244 Schöningen-Hankensbüttel zwischen Suda-Wittingen und Wittingen vollgesperrt. Da hat es einen Unfall gegeben. Und wegen der Anreise zum Deichbrand kann es heute rund um Cuxhaven zu Staus und Wartezeiten kommen. Da müssen wir ein bisschen mehr Zeit einplanen.
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0: Stehen auf der A2 Hannover Richtung Braunschweig in der Baustelle Höhe Hemelerwald, im Landkreis Uelzen in Dreilingen, wenn er aus Duderburg kommt, beidseitig. Im Landkreis Kloppenburg in Schwichtler Richtung Kappeln, kurz vor der Ampel. Im Kreis Vechta in Goldenstedt Richtung Ellenstedt an der Bushaltestelle und in Hameln auf der Fischbecker Landstraße Richtung Hessisch-Oldendorf, kurz hinterm Supermarkt. Danke an Timo, Frank, Nathalie, Pierre und Julian. Und wenn ihr noch einen Stau oder Blitzer gesehen habt, dann ruft uns gerne kostenlos an 0800 529 und 4x5. Bedankt und gute Fahrt.
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4: Heute dabei Corona, The Rhythm of the Night, Meilenstein des Eurodance und die Geschichte einer großen Täuschung. Die Frau, die man im Musikvideo gesehen hat, war ein brasilianisches Model. Die wirkliche Sängerin des Songs hatte riesiges Lampenfieber, wollte nicht im Rampenlicht stehen und ist deshalb komplett im Hintergrund geblieben.
0: So haben wir das gemacht in den 90ern, ne? Ja. Einfach irgendwen anders hin, der gut aussieht. So. Auch dabei ein Riesenerfolg in den Charts 1993, Wild World von Mr. Big. Der Song war so erfolgreich, dass viele vergessen haben, dass es ein Cover ist vom berühmten Cat Stevens, schon aus dem Jahr 1970, aber genau das ist ja die Kunst, ne? So gut zu covern, dass viele das lieber hören als das Original. Ja.
4: Los geht's jetzt mit Inner Circle und Sweat. Viel Spaß!

0: einen wunderbaren Donnerstag. So, die Katze ist aus dem Sack. Ja, Argentinien steht im Finale, kann seinen Titel verteidigen bei der Weltmeisterschaft.
1: Großer Jubel natürlich bei den Argentiniern, Tränen bei England. Ja, Fußball-Weltmeisterschaften schreiben eben nicht nur Geschichten von glorreichen Siegern, sondern auch von tragischen Helden. Mhm. Und Malte, du guckst dir jetzt eine ganz besondere nochmal an.
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0: Ziemlich genau 20 Jahre ist es jetzt her, dass einer der edelsten und genialsten Techniker völlig die Nerven verloren hat. Zinedine Zidane, genannt Zizou, Weltmeister von 1998 mit Frankreich, steht im Finale der Fußball-WM im Berliner Olympiastadion. Es ist Zidans letztes Spiel der Karriere und soll die Krönung einer Weltkarriere sein. Frankreich gegen Italien, es steht 1-1. Es läuft die 110. Minute der Verlängerung. Nach einem Zweikampf im Strafraum zieht Verteidiger Marco Materazzi an Zidans Trikot. Der sagt zu ihm: Wenn du mein Trikot unbedingt haben willst, kannst du es nach dem Spiel haben. Materazzi hat offenbar Lust auf Trash-Talk und antwortet mit: Preferisco la puttana di tua sorella.
3: Say what?
0: Ich würde es am liebsten nicht übersetzen, heißt aber so viel wie: Ich bevorzuge deine Schwester, die N***. Und Zidane dreht sich wortlos um, fixiert Materazzi und rammt ihm mit voller Wucht seinen Kopf gegen den Brustkorb. Materazzi geht daraufhin italienisch-theatralisch zu Boden. Kurioserweise gab es die rote Karte erst nach dem Hinweis des vierten Offiziellen. Der Schiri hat es nämlich gar nicht gesehen. Videobeweis gab es damals noch nicht. Aber das Bild, wie Zinedine Zidane mit gesenktem Kopf am WM-Pokal vorbeischleicht, geht in die Geschichte ein. Frankreich verliert im Elfmeterschießen und diese Szene steht für immer für eine der tragischsten Heldengeschichten.

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3: Ich bin Jonas Pape, schönen guten Morgen. Rund um Marienhagen im Kreis Hildesheim kann es heute Nachmittag kurz laut werden und wackeln. Für die neue B240 Ortsumgehung wird kurz nach 16 Uhr Fels gesprengt. Die Bundesstraße zwischen Marienhagen und Wenzen wird dafür maximal eine halbe Stunde lang gesperrt. Zuschauer sind aus Sicherheitsgründen nicht zugelassen. Nach einem schweren Motorradunfall bei Wunstorf in der Region Hannover sucht die Polizei jetzt nach Zeugen. Letztes Wochenende ist ein 30-jähriger Motorradfahrer auf der B441 einem anderen Motorrad so dicht aufgefahren, dass es zum Unfall gekommen ist. Der Mann hat sich dabei schwer verletzt, eine andere Verkehrsteilnehmerin wurde leicht verletzt. Der genaue Ablauf ist noch unklar, deswegen sucht die Polizei nach Zeugen. Und ab heute findet wieder das Sonntagfestival im Hannoverschen Straßenbahnmuseum in Wemingen bei Sehnde statt. Bis einschließlich Samstag können sich die Besucher auf einen Mix aus Kultur, Kunst und Musik auf insgesamt 4 Bühnen freuen. Außerdem kann man mit den historischen Straßenbahnen über das Gelände fahren.
4: Im Niedersachsenwetter geht es heute Morgen erstmal ganz schön los. In den meisten Regionen sieht es nach einem schönen Sommertag aus. Bis zu 30 Grad sind auch drin. Aber im Laufe des Tages, vor allem Richtung Abend, kommen mehr Wolken auf. Dann kann es auch mal wieder ziemlich heftig regnen und gewittern. Zum Teil auch mit Schlagregen und Hagel. 20 Grad sind es aktuell in Farel am Fareler Wald. In Ressa auf dem Moor-Erlebnispfad haben wir jetzt schon 22 Grad. Der FFN-3-Tage-Trend. Auch morgen kann es dann teilweise ganz schön Unwetter geben. Vor allem so Richtung Nachmittag wird nochmal warm, bis 28 Grad. Am Wochenende dann deutlich kühler mit nur noch bis 20.
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5: Wir haben zwei Gefahrenmeldungen. Einmal ein Plastikteil auf der A7 Hamburg Richtung Hannover zwischen Bad Fallingbostel und dem Dreieck Walsrode. Und Vorsicht, ein LKW ist liegen geblieben auf der A33 Osnabrück Richtung Bielefeld zwischen Osnabrück-Fledder und dem Osnabrücker Südkreuz.
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5: Stehen auf der A2 Hannover Richtung Braunschweig. Da blitzt es in der Baustelle Höhe Hemeler Wald. Im Landkreis Uelzen habt ihr einen gesehen in Dreilingen. Wenn er aus Suderburg kommt, blitzt beidseitig. Im Landkreis Kloppenburg in Schwichteler Richtung Kappeln, kurz vor der Ampel. Im Landkreis Peine steht einer in Kleinödisse Richtung Abensen und in Hameln auf der Fischbecker Landstraße Richtung Hessisch-Oldendorf, kurz hinterm Supermarkt. Dankeschön, Timo, Frank, Nathalie, Janis und Jun fürs Bescheid geben. Und wenn ihr noch einen Stau oder Blitzer gesehen habt, ja, dann wisst ihr doch, was zu tun ist. Ruft uns immer gern kostenlos an und sagt Bescheid. 0800 529 und 4x5. Dankeschön, euch eine gute und sichere Fahrt in diesen Donnerstag.
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5: Moin!

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0: Weiter geht's hier am Donnerstag mit FFN am Vormittag. Ruven ist schon mal da und übernimmt hier gleich das Studio. Moin.
1: Hallo ihr Lieben.
2: Hi.
1: Wir beschäftigen uns heute mal mit dem Niedersachsenwetter. Jetzt muss man aber dazu sagen, nicht nur mit der schönen Seite, sondern auch mit der krachigen Seite, weil auch schon aufgefallen mittlerweile, also die letzten Tage, viele Unwetter, viele Gewitter und so weiter und so fort. Und mir ist es nochmal ganz persönlich wichtig als freiwilliger Feuerwehrmann und wenn ihr damit zu tun habt, natürlich auch. Wie verhalte ich mich am besten bei Gewitter? Und es gibt ja so ein paar Grundregeln. Also ich soll mich zum Beispiel nicht unter Bäume stellen und vielleicht auch irgendwie von großen Sachen irgendwie wegbleiben. Wir räumen damit mal so ein bisschen auf. Da ist auch viel Unwahrheit mit dabei, weil es gibt zum Beispiel auch, im Auto ist es am sichersten. Ah, das stimmt nicht. Das stimmt nur bedingt. Also wir drüsseln das gleich heute für euch mal auf.
2: Ganz viel Spaß euch mit FFN am Vormittag und Ruven. Und wir haben jetzt noch einen super Song für euch. Das sind zwei alte Freunde, die den Song auch schon vor 12 Jahren eigentlich angefangen haben zu produzieren. Jetzt ist er rausgekommen. Martin Garrix und Ed Sheeran mit Repeated. Das ist mehr Musik und mehr Abwechslung für euch hier bei FFN. 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
4: Gleich haben wir es 10 Uhr. In Deutschland werden jedes Jahr schätzungsweise Steuern in Milliardenhöhe hinterzogen, Thomas Menzel.
5: Schönen guten Tag, also von mir schon mal nicht. Die Bundesregierung will an der Stelle allerdings mehr tun. Heute Mittag stellen der Finanzminister und die Justizministerin ihren Plan vor.
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5: Klaus Klingbeil und Stefanie Hubig stellen den Aktionsplan gegen Steuerbetrug um 11:45 vor. Sie wollen Steuertricks teurer machen und alle Ehrlichen schützen. FFN-Reporter Christoph Knigge, etwas Neues gibt's aber auch bei der Selbstanzeige.
7: Wer sich selbst meldet, kommt künftig nicht automatisch straffrei davon. Bund und Länder wollen zudem enger zusammenarbeiten, schneller Daten austauschen und sie besser auswerten. Der Staat besteuert zudem in Zukunft Kryptogeschäfte klarer. Im Haushaltsentwurf für nächstes Jahr steht, mehr Druck auf Finanz- und Steuerkriminalität bringt rund 1 Milliarde Euro extra. Nach der Vorstellung heute gehen die Punkte dann noch in die Abstimmung mit den Ländern. Teile brauchen Gesetze, andere können die Behörden sofort anpacken.
5: In Algerien hat es in einem Waisenhaus gebrannt. Mindestens 11 Menschen sind dabei nach offiziellen Angaben ums Leben gekommen, mehr als 20 weitere verletzt worden. Das Waisenhaus liegt in einem Vorort der Hauptstadt Algier. Zur Brandursache gibt es noch keine Angaben. In Dublin treffen sich heute die Innenministerinnen und Minister der EU-Staaten. In der irischen Hauptstadt geht es vor allem um die Einwanderungspolitik. Seit Mitte Juni ist das neue gemeinsame europäische Asylsystem offiziell in Kraft. Nun geht es um die Umsetzung der einzelnen Schlüsselbereiche. Einige Länder wollen, dass die Migration noch weiter eingeschränkt bzw. die Regeln weiter verschärft werden. Frankreich erlaubt Sterbehilfe, aber nur für schwer kranke Menschen und unter streng festgelegten Regeln. Die Nationalversammlung hat das entsprechende Gesetz verabschiedet. Es gibt unheilbar kranken Menschen im fortgeschrittenen Stadium, wenn sie schweres Leid ertragen, die Möglichkeit eines begleiteten Suizids, auch wenn der oder die Betroffene keine Behandlung mehr möchte. Im afrikanischen Kongobecken ist eine neue Affenart entdeckt bzw. jetzt bestätigt worden. Forschende haben sie schon im Jahr 2008 in einer abgelegenen Region im Regenwald gesehen, aber erst jetzt wurde der Affe wissenschaftlich als eigene Art beschrieben. Die Tiere haben ein glänzend schwarzes Fell, einen langen geschwungenen Schwanz und einen orangefarbenen Fleck um Maul und Nase. Genetische, anatomische und akustische Analysen haben nur bestätigt, dass der Stummelaffe mit der wissenschaftlichen Bezeichnung Colobus congoensis eine eigene Art ist.
4: Das Niedersachsenwetter ist so ein bisschen wie Achterbahn, also hoch und runter. Erstmal haben wir gerade vor allem in Richtung Nordsee viele Wolken und auch was an Regen dabei. Das zieht nur ganz langsam weg, aber heute Nachmittag scheint dann fast überall mal wieder die Sonne, bevor es dann am Abend wieder nass und gewittrig werden kann. Also bis zu 30 Grad sind auf jeden Fall drin. In Kremlingen an der Thermalquelle haben wir 23, Osterona an der Altenburg auch und in Lingen am Emslandmuseum 21 Grad. Der FFN-3-Tage-Trend, morgen dann sehr viel besser und das Wochenende wird auch dann gemischt. Sonne, Wolken, Schauer, Gewitter und auch stürmische Böen und es wird frisch. Sonntag nur noch 22 Grad.
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4: Da legen wir los. Vorsichtig, ein Liegenbleiber. Der steht auf der A27 gerade. Das ist Bremerhaven Richtung Bremen zwischen Bremen Nord und dem Dreieck Bremen Industriehäfen. Vorsichtig noch ein Liegenbleiber. B215 fährt Nienburg zwischen Döhlbergen und Stederbergen. Und wegen der Anreise zum Deichbrandfestival kann es heute rund um das Gelände in Nordholz zu Staus und Wartezeiten kommen. Also wenn ihr zum Beispiel nach Cuxhaven wollt, wollt, also weiterfahren wollt, dann plant in dem Bereich auf jeden Fall mehr Zeit ein.
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4: Auf der B3 Hannover in Richtung Celle, kurz vor Elershausen unter der Brücke. In Oldenburg am Bahndamm an der Bushaltestelle. Außerdem im Heidekreis zwischen Brochdorf und Neunkirchen, da sind 50. Im Landkreis Lüchow-Dannenberg in Dannenberg zwischen Bank und dem Discounter. Und in der Region Hannover, Ortsausgang Pattensen in Richtung Ilze. Yuki, Heinrich, Sven, Frank und Astrid, nochmal herzlichen Dank. Und wenn ihr jetzt auch noch einen Stau oder einen Blitzer für uns habt, dann meldet euch gerne kostenlos 0800 529 und 4x die 5. Euch eine gute und sichere Fahrt.
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4: Moin zusammen, ihr habt es eben gerade gehört. Heute beginnt für Tausende das Deichbrandwochenende. Zelte aufbauen, Leute treffen, 4 Tage Mucke, Festival und hoffentlich so ein bisschen Sommer für alle, die nicht dabei sind. Keine Sorge, Sommerfeeling gibt es ja auch bei uns.

0: Das kann nur mehr Musik und mehr Abwechslung sein von Phil Collins durch den Donnerstagvormittag hier mit FFN, gleich mit der neuen von Harry Styles, American Girls. Richtig gut geworden, aber vorher müssen wir auch einmal bitte kurz über die Unwetter im Moment sprechen. Plötzlich regnet es in Strömen und es blitzt überall. Anfang der Woche ist bei uns ja und in vielen Orten in Niedersachsen quasi die Welt untergegangen. Mit solchen Wetterphänomenen müssen wir in Zukunft wohl häufiger rechnen. Lara hier bei uns aus dem FFN-Team. Erste Regel bei Gewitter, im besten Fall ja zu Hause bleiben tatsächlich.
1: Definitiv, hallo zusammen. Oft kommt zu Gewitter nämlich auch noch starker Hagel, Wind und auch noch Regen dazu. Die Gefahr, von einem umgestürzten Baum oder so einem Dachziegel getroffen zu werden, ist halt relativ hoch. Mhm. Wenn ihr zu Hause seid, Fenster und Türen am besten zu erhalten und achtet auf die Elektrogeräte, wenn die nämlich zu heiß werden, besser nicht aufladen, auch wenn sich der Mythos hartnäckig hält. Duschen hängt auch von eurem Rohrsystem in der Wohnung tatsächlich ab, also ist nicht komplett untersagt oder verboten. Bei alten Wohnungen bestehen nämlich die Wasserrohre oft aus Metall und dann solltet ihr lieber aufs Duschen verzichten.
0: Wenn ihr dann aber doch unterwegs seid, am besten im Auto.
1: Ja, das stimmt allerdings nicht, wenn ihr jetzt zum Beispiel ein Cabrio mit so einem Stoff verdeckt habt. Nee. Dann wird es ziemlich gefährlich, aber auch Flugzeuge und Züge sind wirklich sicher bei Gewitter. Auch wenn es im Flugzeug manchmal so ein bisschen gruselig wirkt. Autofahren wiederum ist jetzt auch nicht die beste Idee. Der Blitz könnte nämlich in Bäume oder Masten am Fahrbahnrand einschlagen. Am besten wirklich kurz auf dem Parkplatz anhalten und abwarten, bis das Unwetter vorbei ist.
0: Danke dir, Lara. Und ja, ich würde behaupten wollen, damit sind wir gut vorbereitet fürs nächste Unwetter. Also eventuell kein Cabrio, ihr bleibt zu Hause oder verkrümelt euch irgendwo. Bäume ist sowieso ein Thema. Ihr wisst Bescheid. Euch einen schönen Donnerstag hier mit uns, mit FFN. Thank you.

0: Dankeschönen guten Tag. Hitzewellen begleiten uns in den letzten Jahren immer häufiger. Hameln setzt dagegen auf feinen Wassernebel. In der Innenstadt stehen jetzt zwei Nebelanlagen, die Plätze rund um die Marktkirche und das Hochzeitshaus abkühlen sollen. Eine neue Anlage kommt dazu, eine andere läuft schon seit dem letzten Sommer. Zusammen haben sie rund 110.000 Euro gekostet. Die Stadt sagt, die anfängliche Kritik, unter anderem wegen der Kosten, sei inzwischen deutlich leiser geworden. Von Mai bis September sprühen die Anlagen mehrere hundert Liter Wasser am Tag und sollen die Luft spürbar kühler machen. Nach Herstellerangaben sind bis zu 10 Grad Kühlung drin. Die Technik hilft vor allem da, wo Bäume, Wasserflächen oder Umbauten nicht passen. Cooler Nebeneffekt, auch Feinstaub wird damit reduziert. In Niedersachsen ist so eine Anlage bisher fast eine Ausnahme. Neben Hameln kennt der Städtetag nur noch eine in Osnabrück.
1: Vor allem in Richtung Nordsee gibt es jetzt gerade erstmal viele Wolken im Niedersachsenwetter und auch Regenschauer. Das zieht nach und nach ab und am Nachmittag setzt sich dann fast überall die Sonne durch. Zum Abend können dann aber wieder Schauer und Gewitter mit aufziehen. Bis zu 30 Grad sind trotzdem drin. In Ebergötzen am Weißwasserbach haben wir 24, Krepen am Schützenverein 22 und in Bassum 21 Grad. Der FFN 3-Tage-Trend, morgen wird es deutlich besser. Also und auch das Wochenende bleibt bunt gemischt. Sonne, Wolken, Schauer, Gewitter und dazu teilweise stürmische Böen. Außerdem geht es mit Temperaturen bergab. Am Sonntag sind nur noch 22 Grad drin.
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1: Vorsichtig, Reifenteile auf der A1 Osnabrück in Richtung Bremen zwischen Bramsche und Neunkirchenförden. Nochmal Vorsicht, ein Liegenbleiber. A27 Bremerhaven in Richtung Bremen zwischen Bremen Nord und dem Dreieck Bremen Industriehäfen. Noch ein Liegenbleiber, Achtung, auf der B215 Verden-Nienburg zwischen Döhlbergen und Stederbergen. Und wegen der Anreise zum Deichbrand, da kann es heute rund um das Festivalgelände in Nordholz zu Staus und Wartezeiten kommen. Also wenn ihr zum Beispiel nach Cuxhaven wollt, plant auf jeden Fall mehr Zeit mit ein.
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1: Auf der B3 Hannover in Richtung Celle, kurz vor Illershausen unter der Brücke. In Oldenburg am Bahndamm an der Bushaltestelle. Im Heidekreis habt ihr einen zwischen Brochdorf und Neunkirchen, da sind 50. Im Landkreis Lüchow-Dannenberg in Dannenberg zwischen der Bank und dem Discounter. Und in der Region Hannover, Ortsausgang Pattensen in Richtung Ilze. Juki, Heinrich, Sven, Frank und Astrid, nochmal ein Danke an euch. Und wenn ihr auch noch einen Stau oder einen Blitzer für uns habt, dann ruft gern durch. Es ist wie immer kostenlos 0800 529 und viermal die 5. Gute und sichere Fahrt wünschen wir euch durch den Donnerstagvormittag mit uns zusammen. Ich bin Rufen Rintelmann. Ganz liebe Grüße zu euch auf die Arbeit, zu Hause oder unterwegs. Moin!
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0: immer noch, was für eine Hymne, durch den Donnerstagvormittag hier mit uns.
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12: Gleich haben wir es 11 Uhr. Vor 8 Jahren ist eine Autobahnbrücke in Genua eingestürzt. Heute fallen die Urteile in dem Fall, Thomas Menzel.
13: Ja, schönen guten Morgen oder guten Tag. Im August 2018 war die Morandi-Brücke auf 200 Metern Länge eingestürzt, einfach weil sie völlig marode war.
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13: Bei dem Brückeneinsturz in der italienischen Hafenstadt waren 43 Menschen ums Leben gekommen. In dem Prozess zur Schuldfrage mussten sich mehr als 50 Beschuldigte verantworten. FFN-Reporter Christoph Knigge, Autos und LKW waren damals rund 40 Meter in die Tiefe gestürzt.
14: Im Gutachten sieht ausgebliebene oder mangelhafte Wartung als Ursache. Die Brücke von 1967 hatte schwere Schäden. Die Staatsanwaltschaft fordert für den Hauptangeklagten 18 Jahre und 6 Monate Haft. Der frühere Chef der Autobahngesellschaft soll seit 2009 von Mängeln gewusst haben. Er sitzt wegen eines tödlichen Busunglücks auf einer anderen Autobahn bereits im Gefängnis. Heute verkündet das Gericht auch die Entscheidung gegen mehr als 50 Angeklagte.
13: Der US-Konzern Uber übernimmt den deutschen Lieferdienst Delivery Hero. Bei dem Geschäft geht es um fast 13 Milliarden Euro. Voraussetzung für die Übernahme war, dass Uber mehr als die Hälfte der Aktien von Delivery Hero übernimmt. Rund 25% der Aktien befanden sich schon in direktem Besitz des US-Konzerns. Im Kongo hat es mittlerweile fast 2000 Ebola-Ansteckungen gegeben und schon über 700 Todesfälle im Zusammenhang mit dem Virus. Das teilt Ärzte ohne Grenzen mit. Die Hilfsorganisation macht sich vor allem Sorgen wegen der Geschwindigkeit, in der die Krankheit verbreitet wird. 90% der registrierten Fälle in der Grenzregion zu Uganda. Die Menschen in der von Konflikten geprägten Region haben laut Ärzte ohne Grenzen kaum Zugang zu medizinischer Versorgung. US-Vizepräsident J.D. Vance hat Fehler beim Umgang mit den Epstein-Akten eingeräumt. Die US-Regierung habe die Veröffentlichung der Dokumente über den verstorbenen Sexualstraftäter schlecht gehandhabt. Das hat der Vizepräsident in einem Podcast gesagt. Aber die Verantwortung der inzwischen abgesetzten Justizministerin zugeschoben, Pam Bondi. Und Vance hat betont, dass die US-Regierung nichts zu vertuschen habe. Unklar bleibt aber, was genau Donald Trump mit dem Sexualstraftäter zu tun hatte.
12: Heute zeigt sich das Niedersachsen-Wetter also wirklich von allen Seiten. Der Tag erstmal startet ganz oft noch mit Wolken und Regen, also jetzt gerade auch noch, vor allem an der Nordsee. Im Laufe des Tages kommt aber immer mehr die Sonne durch. Am Abend wird es dann wieder spannend, also mit einzelnen Gewittern, dazu bis zu 30 Grad. In Stade am alten Schwedenspeicher haben wir gerade 21, Grasleben am Freibad 22 und Wittmund am Sielhafen auch 21 Grad. Der FFN3-Tage-Trend, ab morgen wird es wechselhafter, insgesamt nasser. Das Wochenende bringt einen Mix aus Sonne, Wolken, Regen, Gewittern und auch kräftigen Wind. Also alles. Dazu wird es spürbar kühler. Am Sonntag, ich wollte es auch erst nicht glauben, liegen wir mit den Höchstwerten nur noch bei 22 Grad.
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12: Vorsichtig, ein liegen gebliebener LKW und Reifenteile auf der A7 Hamburg in Richtung Hannover zwischen Soltau Süd und Dorfmark. A27 Bremen Richtung Bremerhaven zwischen Bremerhaven Süd und Bremerhaven Wulsdorf. 3 Kilometer Stau, 25 Minuten Wartezeit. Vorsichtig, ein Liegenbleiber A27 Bremerhaven Richtung Bremen zwischen Bremen Nord und dem Dreieck Bremen Industriehäfen. Und wegen der Anreise zum Deichbrand kann es heute rund ums Festivalgelände in Nordholz zu Staus und natürlich auch zu Wartezeiten kommen. Also wenn ihr zum Beispiel nach Cuxhaven wollt, plant auf jeden Fall auch mehr Zeit mit ein.
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12: B3, Hannover in Richtung Celle, kurz vor Elershausen unter der Brücke. In Oldenburg am Bahndamm an der Bushaltestelle. Im Heidekreis zwischen Brochdorf und Neunkirchen, da sind 50. Im Landkreis Lüchow-Dannenberg in Dannenberg zwischen der Bank und dem Discounter. Und in der Region Hannover, Ortsausgang Pattensen Richtung Ilze. Juki, Heinrich, Sven, Frank und Astrid, ihr habt Bescheid gesagt, nochmal danke. Und wenn ihr jetzt auch noch einen Stau oder einen Blitzer für uns habt, dann ruft gern durch, kostet nix. 0800 529 und 4x die 5. Gute und sichere Fahrt wünschen wir euch.
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12: Viele von euch sitzen wahrscheinlich auch gerade im Auto, also wir haben es eben gerade gehört, Anreise Deichbrand, aber nicht zu vergessen, es laufen ja immer noch die Sommerferien. Dementsprechend müssen die Kinder natürlich, ich nenne es mal ganz vorsichtig, bewegt und beschäftigt werden. Ganz liebe Grüße zu mir nach Hause, bei uns ist das ganz ähnlich. Also wir sind gerne mit dabei, auch wenn es zwischendurch mal ein bisschen schwergängig fällt. Wir kriegen das hin, sind ja nur noch ein paar Wochen. Oh je, schönen Donnerstag.

0: Schönen Donnerstag euch. Und das werden viele von euch kennen, wenn ihr gerade mit dem Auto unterwegs seid. Gerade lange Reisen irgendwo, ich sag mal urlaubsmäßig in Richtung Italien, Frankreich, aber es reicht auch eigentlich nur Bayern. Lange Autofahrten. Man weiß irgendwann nicht mehr, was man sich erzählen soll. Wir haben da was.
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2: Willkommen an der Küste.
3: Anreise-Smalltalk.
4: Es ist ein Gesetz in Deutschland. Wer schon am Urlaubsort ist, muss mit Neuankömmlingen einen ausführlichen Smalltalk über deren Anreise führen. Lektion 1. Anreise mit dem Auto. Zeige Expertise.
5: Wie seid ihr gefahren? Hinten an der Vollsperrung hinterm Elbtunnel runter und dann einfach nur über Biberbüll, Flumsum, Kugelkoch, Drumrum, Rero, Flömsfleet, Borstenhusen, Matschmarschen und Flaschfleet?
4: Ja, genau.
5: Hätte ich nicht gemacht, du. Wir sind einfach über Mecklenburg, Hip-Hop, Rürup, Limmerlund, Brummelbrook und Flimmerförde. Komplett über Land.
4: Lektion 2. Anreise mit der Fähre. Zeige Küstenkenntnis.
6: Mit welcher Fähre seid ihr gekommen? Utlande oder Rungholt? Mit der Nordfriesland? Ja, schön. Die neue oder die alte? Wir standen ja in Dagebüll auf Spur 8 und dann hat er uns noch auf die Rühmhart gewunken. Vorletztes Auto, Riesenglück. Und dann war aber Niedrigwasser und der Kapitän musste außen rum.
4: Lektion 3. Anreise mit der Bahn. Zeige Verständnis.
7: Ach, wieder Verspätung. Ja, Mist. Und ihr standet schon am Gleis. Das ist ja ärgerlich, ja. Und musstet dann mit dem Koffer wieder runter wegen Gleisänderung. Ah, blöd. Und dann hat die Reservierung auch nicht geklappt. Ja, Mensch, der Teufel steckt halt im Abteil.
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5: Ich bin Jonas Pape, schönen guten Tag. Hitzewellen begleiten uns in den letzten Jahren immer häufiger. Hameln setzt dagegen auf feinen Wassernebel. In der Innenstadt stehen jetzt zwei Nebelanlagen, die Plätze rund um die Marktkirche und das Hochzeitshaus abkühlen sollen. Eine neue Anlage kommt dazu, eine andere läuft schon seit dem letzten Sommer. Zusammen haben sie rund 110.000 Euro gekostet. Die Stadt sagt, die anfängliche Kritik, unter anderem wegen der Kosten, sei inzwischen deutlich leiser geworden. Von Mai bis September sprühen die Anlagen mehrere hundert Liter Wasser am Tag und sollen die Luft spürbar kühler machen. Nach Herstellerangaben sind bis zu 10 Grad Kühlung drin. Die Technik hilft vor allem da, wo Bäume, Wasserflächen oder Umbauten nicht passen. Cooler Nebeneffekt, auch Feinstaub wird damit reduziert. In Niedersachsen ist so eine Anlage bisher fast eine Ausnahme. Neben Hameln kennt der Städtetag nur noch eine in Osnabrück.
6: Das Niedersachsenwetter ist heute so ein bisschen wie Achterbahn. Also erstmal haben wir jetzt gerade vor allem in Richtung Nordsee viele Wolken, ein bisschen was an Regen dabei. Das zieht jetzt ganz langsam weg. Heute Nachmittag, dann scheint fast überall die Sonne, bevor es dann, deswegen die Achterbahn, hoch, runter und so weiter, heute Abend wieder nass und gewitterig wird. Wir einigen uns auf bis zu 30 Grad, ja, also relativ warm. In Kremling an der Thermalquelle haben wir gerade 23, Osterode an der Altenburg auch und in Lingen am Emsland Museum 22 Grad. Der FFN 3 Tage Trend, morgen dann sehr viel nasser und das Wochenende wird auch wirklich gemischt. Sonne, Wolken, Schauer, Gewitter, was fehlt uns noch? Ah ja, stürmische Böen. Und es wird frisch. Sonntag, ich musste zweimal hingucken, nur noch 22 Grad.
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6: Vorsichtig, ein Liegenbleiber steht auf der A7 Hannover in Richtung Kassel zwischen Hannmünden, Hedemünden und Lutherberg. A27 Bremen Richtung Bremerhaven zwischen Bremerhaven Süd und Bremerhaven-Wulsdorf. 3 Kilometer Stau, hier braucht ihr 25 Minuten länger. Nochmal Vorsicht, noch ein Liegenbleiber. A27 Bremerhaven Richtung Bremen zwischen Bremen-Nord und dem Dreieck Bremen-Industriehäfen. Wegen der Anreise außerdem immer noch die Info. Zum Deichbrand kann es heute rund um das Festivalgelände in Nordholz zu Staus und Wartezeiten kommen. Also wenn ihr zum Beispiel nach Cuxhaven wollt, dann plant auf jeden Fall mehr Zeit ein. Und an der Elbfähre Glückstadt-Wischhafen, da müsst ihr gerade in beiden Richtungen mit Wartezeiten von bis zu einer Stunde rechnen.
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6: Auf der B3 Hannover in Richtung Celle, kurz vor Ehlershausen unter der Brücke. Im Landkreis Aurich in Ihloh auf der Schirumer Straße. Im Heidekreis habt ihr einen, zwischen Brochdorf und Neuenkirchen, da sind 50. Im Landkreis Lüchow-Dannenberg in Dannenberg, zwischen der Bank und dem Discounter. Und in der Region Hannover, Ortsausgang Pattensen, Richtung Ilze. Yuki, Stefan, Sven, Frank und Astrid, nochmal herzlichen Dank fürs Bescheid sagen. Und wenn ihr jetzt auch noch einen Stau oder einen Blitzer für uns habt, dann meldet euch jederzeit gerne kostenlos. Das geht unter der 0800 529 und 4x5. Gute und sichere Fahrt wünschen wir euch. Und am Donnerstag geht es jetzt endlich schon wieder in Richtung Mittagspause. Wir sind gerne mit dabei. Hier bei FFN. Ich bin Rufen Rintelmann. Moin.

0: Abwechslung und gleich hätte ich zwei Sachen für euch anzubieten. Erstmal neue Mucke und zwar von You Not Us und Daddy DJ Flipside. Klingt richtig gut. Und das hier.
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8: Uhr haben wir es ganz genau. E-Scooter zum Leihen gibt es ja mittlerweile in allen größeren Städten an jeden Ecken und Enden, aber es gibt auch dadurch natürlich immer mehr Unfälle, Thomas Menzel.
9: Ja, so hast du schon mal richtig gesagt. Auch immer mehr schwere Unfälle mit Verletzten oder auch sogar Todesopfern. Die Zahlen sind da deutlich gestiegen.
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9: In Deutschland hat es im vergangenen Jahr etwa 16.000 schwere Unfälle mit E-Rollern gegeben. Wie das Statistische Bundesamt sagt, etwa 38% mehr als noch ein Jahr vorher. FFN-Reporterin Julia Zeyons.
11: Bei den 16.500 Unfällen sind der Statistik zufolge etwa 1.900 Menschen schwer und über 16.000 leicht verletzt worden. 38 Menschen sind ums Leben gekommen. Ein Jahr vorher waren es noch 27 Tote. Die meisten Verunglückten, über 80%, waren selbst mit dem Roller unterwegs und besonders oft waren junge Menschen in die Unfälle verwickelt. Etwas mehr als jede zweite war unter 25 und fast alle jünger als 45. Nur 3% gehören zur Altersgruppe 65+.
9: Die Bundesregierung will mehr gegen Steuerhinterziehung tun. Heute stellen der Finanzminister und die Justizministerin ihren Plan vor. Sie wollen Steuertricks teurer machen und Ehrliche schützen. FFN-Reporter Christoph Knick, etwas Neues kommt auch bei der Selbstanzeige.
12: Wer sich selbst meldet, kommt künftig nicht automatisch straffrei davon. Bund und Länder wollen zudem enger zusammenarbeiten, schneller Daten austauschen und sie besser auswerten. Der Staat besteuert zudem in Zukunft Kryptogeschäfte klarer. Im Haushaltsentwurf für nächstes Jahr steht, mehr Druck auf Finanz- und Steuerkriminalität bringt rund 1 Milliarde Euro extra. Nach der Vorstellung heute gehen die Punkte dann noch in die Abstimmung mit den Ländern. Teile brauchen Gesetze, andere können die Behörden sofort anpacken.
9: Der US-Konzern Uber übernimmt den deutschen Lieferdienst Delivery Hero. Bei dem Geschäft geht es um fast 13 Milliarden Euro. Voraussetzung für die Übernahme war, dass Uber mehr als die Hälfte der Aktien von Delivery Hero übernimmt. Rund 25% der Aktien befanden sich schon in direktem Besitz des US-Konzerns. In Algerien hat es in einem Waisenhaus gebrannt. Mindestens 11 Menschen sind dabei ums Leben gekommen und mehr als 20 verletzt worden. Das Waisenhaus liegt in einem Vorort der Hauptstadt Algier. Zur Brandursache gibt es noch keine Angaben.
8: Das Niedersachsenwetter fährt heute mit uns Achterbahn. Vor allem Richtung Nordsee gibt es erstmal viele Wolken und Regen. Das zieht aber auch nach und nach ab und am Nachmittag setzt sich fast überall die Sonne durch. Zum Abend können dann aber wieder Schauer und Gewitter aufziehen. Also von allem so ein bisschen. Bis zu 30 Grad sind trotzdem drin. In Ebergötzen am Weißwasserbach haben wir 24, Krepen am Schützenverein 22 und Bassum 21 Grad. Der FFN-3-Tage-Trend. Auch das Wochenende bleibt bunt gemischt. Sonne, Wolken, Schauer, Gewitter, dazu teilweise stürmische Böen. Außerdem geht's mit den Temperaturen ganz schön bergab. Am Sonntag sind es nämlich nur noch 22 Grad in der Spitze.
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8: A27, Bremen Richtung Bremerhaven, zwischen Bremerhaven Süd und Bremerhaven Wulsdorf. 5 Kilometer Stau, eine halbe Stunde Wartezeit. Vorsichtig ein Liegenbleiber steht auf der A27 Bremerhaven Richtung Bremen, zwischen Bremen Nord und dem Dreieck Bremen Industriehäfen. Nochmal Vorsicht, ein liegengebliebener LKW und Reifenteile. A30, Rheine Richtung Amsterdam, zwischen Schüttorf Nord und Nordhorn Bad Bentheim. Nochmal Vorsicht, Fahrzeugteile. A293, das ist die Stadtautobahn Oldenburg, Oldenburg Nord Richtung Oldenburg West, zwischen dem Kreuz Oldenburg Nord und Oldenburg Etzhorn. Und wegen der Anreise zum Deichbrand kann es heute rund um das Festivalgelände in Nordholz zu Staus und Wartezeiten kommen. Also wenn ihr jetzt zum Beispiel nach Cuxhaven fahren möchtet, dann plant auf jeden Fall mehr Zeit oder vielleicht sogar auch Umwege ein. Noch die Elbfähre Glückstadt-Wischhafen, da müsst ihr gerade in beiden Richtungen mit Wartezeiten von über 1,5 Stunden rechnen.
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8: B3, Hannover in Richtung Celle, kurz vor Ehlershausen unter der Brücke. Im Landkreis Aurich in Ihloh auf der Schirumer Straße. Dann im Landkreis Lüneburg in Tripkau Richtung Lüneburg. Im Heidekreis zwischen Brochdorf und Neunkirchen, da sind 50. Und in der Region Hannover, Ortsausgang Pattensen in Richtung Ilze. Juki, Stefan, David, Sven und Astrid. Ihr habt Bescheid gesagt. Herzlichen Dank. Und wenn ihr jetzt auch noch einen Stau oder einen Blitzer für uns habt, dann meldet euch gerne kostenlos 0800 529 und viermal die 5. Gute und sichere Fahrt wünschen wir euch.
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8: Das hört man ja immer öfter. Barfußlaufen soll sehr, sehr gesund sein, vor allem für Kinder. Was genau dahinter steckt, wir nehmen euch gleich mal an die Hand oder an den Fuß, je nachdem, wie ihr es gerne haben möchtet, und drüsseln das mal auf.

geschafft. Der Weg in die Mittagspause oder in die Mittagszeit. Am Donnerstag hier mit mehr Musik und mehr Abwechslung bei FFN. Gleich mit der neuen von Michi Schulte. Lovesick. Vorher sprechen wir aber noch übers Barfußsein. Also ja, wir sind mittendrin in den Sommerferien. Vielleicht nutzt ihr jetzt auch heute das Wetter und macht mit euren Kids mal einen Ausflug in den Wald, an die Küste. So, und wenn ihr das macht, dann macht das am besten barfuß. Denn gerade für Kinder ist Barfußlaufen sehr gesund. Also habe ich jetzt ganz oft gelesen, auch schon von ganz vielen Leuten gehört. Es trainiert Muskeln und hilft den Fuß, sich ganz natürlich zu entwickeln. Unsere Kinder kommen natürlich mit Flachfüßen auf die Welt, erst wenn die kleinen Füße bewegt werden und sie ja verschiedenen Reizen und Sandsteinen ausgesetzt sind, kennenlernen, bildet sich das Fußgewölbe. Dazu gehören die Muskeln, Sehnen und auch die Bänder. Super wichtig, kenne ich zum Beispiel von meinen Kids. Mein Sohnemann hat früher so ein bisschen, ja, ich sag mal, Fußprobleme gehabt. Also es ist jetzt nicht daran, dass wir ihn jetzt übermäßig viel barfuß laufen lassen haben, alles wieder gut geworden, natürlich nicht. Aber man hat schon gemerkt, okay, er kriegt ein eigenes gutes Selbstgefühl für den eigenen Körper und so weiter. Also erst, wenn sich der Fuß im Kinder- und Jugendalter vollständig dann irgendwie entwickelt hat, wirkt er wie eine Art Stoßdämpfer und sorgt natürlich für Balance, Stabilität beim Gehen. So, und deswegen mein kleiner Appell an euch: Lauft gerade jetzt im Sommer so viel es geht einfach mal barfuß, denn eure Füße und auch eure Kinder werden es euch später danken. Schöne Mittagspause, barfuß vielleicht mit FFN.

0: Ich bin Jonas Pape, schönen guten Tag. Das Pokémon Glurak mit Feuerverstopfung hat in Landesbergen bei Nienburg für viele Lacher gesorgt. Rund 60 Kindergartenkinder durften hier ihre Kuscheltiere in die Teddyklinik der Johanniter bringen. Mit 8 Ehrenamtlichen und einem Rettungswagen haben die Helferinnen und Helfer den Kindern gezeigt, wie eine Untersuchung abläuft, was ein Stethoskop ist und wie ein Rettungswagen von innen aussieht. Auch das Thema Impfen stand spielerisch auf dem Programm. Kraken mit Verbänden, Wölfe mit verstauchten Pfoten und kranke Plüschelefanten. Die Johanniter hatten ordentlich zu tun. Die Kinder konnten so ohne Angst erleben, wie Ärzte und Rettungsdienste arbeiten. Ziel der Aktion ist es, Berührungsängste abzubauen und Vertrauen in medizinische Behandlungen zu schaffen. So kann man den Kleinen auch zeigen, welche Folgen Unfälle zum Beispiel haben und wie man mit Menschen in einer Notsituation umgeht.
1: Heute zeigt das Niedersachsenwetter wirklich alles. Der Tag erstmal vielerorts noch mit Wolken gerade und Regen, vor allem an der Nordsee. Jetzt im Laufe kommt aber so ein bisschen Bewegung rein. Also es kommt mehr die Sonne raus. Am Abend wird es dann aber wieder spannend mit einzelnen Gewittern. Dazu bis zu 30 Grad. Das ist alles mit dabei gefühlt. In Stade am alten Schwedenspeicher haben wir gerade 23. Krassleben am Freibad 24 und Wittmund am Sielhafen 22 Grad. Der FFN 3-Tage-Trend. Ab morgen wird es noch wechselhafter, insgesamt nasser. Das Wochenende bringt einen Mix aus Sonne, Regen, Gewittern, Wolken und kräftigem Wind. Also wieder alles. Dazu wird es spürbar kühler. Am Sonntag liegen wir dann nur noch höchstens bei 22 Grad.
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1: Vorsichtig, ein liegen gebliebener LKW auf der A1 Bremen Richtung Hamburg zwischen dem Maschener Kreuz und Hamburg-Harburg. Vorsichtig, Metallteile liegen auf der A2 Hannover in Richtung Dortmund in der Ausfahrt Langenhagen. A27 Bremen Richtung Bremerhaven zwischen Bremerhaven Süd und Bremerhaven-Wulsdorf. 5 Kilometer Stau, eine halbe Stunde Wartezeit. Vorsichtig, ein Liegenbleiber. A27 Bremerhaven Richtung Bremen zwischen Bremen Nord und dem Dreieck Bremen Industrie. Nochmal Vorsicht, ein liegen gebliebener LKW A30 Rheine Richtung Amsterdam zwischen Schüttorf Nord und Nordhorn Bad Bentheim. Vorsichtig, eine Hake liegt auf der B3. Itze Richtung Hannover zwischen Arnum und Devese. Und an der Elbfähre Glückstadt-Wischhafen, da wartet ihr ab Wischhafen 1,5 Stunden länger und ab Glückstadt sogar 2 Stunden länger.
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1: Auf der B3 Hannover in Richtung Celle, kurz vor Illershausen unter der Brücke. Im Landkreis Aurich in Ilo auf der Schirumer Straße. In Delmhorst auf der Annenheider Straße, das ist in Höhe der Post. Im Landkreis Lüneburg in Tripgau habt ihr einen Richtung Lüneburg. Und in der Region Hannover in Hänixen von Wadlingen kommt. Yuki, Stefan, Uwe, David und Markus, nochmal danke. Und wenn ihr jetzt auch noch einen Stau oder einen Blitzer für uns habt, dann meldet euch jederzeit gerne kostenlos. Nummer sage ich gleich.
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1: 0800 529 und 4x die 5. Das Ganze natürlich jederzeit kostenlos. Jetzt hoffentlich euch eine gute Fahrt und eine schöne, entspannte Mittagspause am Donnerstag mit uns zusammen. Ich bin Ruven Rintelmann. Grüß euch, moin!
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Donnerstag. Es fühlt sich ein bisschen freier an als sonst, weil es ist schon wieder Mittagspause. Ihr lasst es euch jetzt oder später schmecken. Und wir denken schon wieder an das Wochenende, weil, also jetzt mal kurz. Ja, diese ganze Woche ist jetzt irgendwie an uns vorbeigezogen, ne? Also wir haben das jetzt alles soweit gemacht und Donnerstag und Sommerferien und so weiter und so fort. Aber ich finde, so immer Donnerstag mittags, da kommt immer so eine kleine Wende mit rein, weil dann ist es nicht mehr lange so, also bis heute schon wieder Feierabend ist, es sei denn, also natürlich Spätschicht und sowas ausgenommen, ganz klar. Aber das Wochenende ist dann auf einmal so greifbar, weil wenn man weiß, so heute, pass auf, heute Abend gehe ich wieder ins Bett und wenn ich morgen früh wach werde, dann gehe ich noch kurz arbeiten und dann haben wir schon wieder frei. Also so sehe ich das. Vielleicht ist es ja bei euch ähnlich, so sage ich mal. Also deswegen nochmal eine richtig nochmal entspanntere Mittagspause als sonst. Heute am Donnerstag hier mit FFN, jetzt zusammen mit Malik Harris.

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12: Gleich 13 Uhr, die USA sind im Krieg mit dem Iran. Christoph Knigge, die fünfte Nacht in Folge gab es jetzt wieder US-Angriffe.
13: Ja, es wurden wieder militärische Stellungen ins Visier genommen, sagt die US-Armee. Pete Hegseth, der sich selbst Kriegsminister nennt, der denkt offensichtlich schon weiter. Er will die Leistungsfähigkeit seiner US-Soldaten sicherstellen.
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13: Der Pentagon-Chef will wissen, wie viel Testosteron in der Armee steckt. Soldaten ab 30 Jahren sollen künftig auf ihre Werte getestet werden, FFN-Reporter Jonas Pape.
14: Im Rahmen der schon bestehenden jährlichen Gesundheitsuntersuchungen sollen auch die Testosteronwerte gemessen werden. Das hat der Verteidigungsminister in einem kurzen Online-Video angekündigt. Für Soldaten unter 30 soll der Test freiwillig sein. Bei einem Mangel soll eine Hormonbehandlung empfohlen werden, aber keine Pflicht sein. Hegseth will mit dem Test sicherstellen, dass die Soldaten Bestleistung bringen. Testosteron ist das wichtigste männliche Sexualhormon steuert die Entwicklung männlicher Geschlechtsmerkmale. Frauen haben nur geringe Mengen davon.
13: In Brandenburg hat ein Mann in einem Büro der Ortsstelle des Landratsamts Finsterwalde ein Feuer gelegt. 4 Menschen seien mit Verdacht auf eine Rauchgasvergiftung ins Krankenhaus gekommen, teilte die Polizei vorhin mit. Ein Verdächtiger im Alter von 35 Jahren sei gefasst worden. Weitere Hintergründe zu dem Fall sind noch nicht bekannt. Die Zahl der E-Scooter-Unfälle mit verletzten oder getöteten Menschen ist im vergangenen Jahr deutlich gestiegen. Die Polizei registrierte 16.500 solcher Unfälle, ein Plus von 38% im Vergleich zum Vorjahr, teilte das Statistische Bundesamt mit. 38 Menschen kamen bei Unfällen mit E-Scootern ums Leben. Und in Twistringen im Kreis Diepholz haben sich rund 30 Menschen aus einem brennenden Bus gerettet. Sie blieben alle unverletzt, wie die Polizei mitteilte. Warum das Fahrzeug eines Gemüsebaubetriebs in der Nacht mitten auf der Straße in Brand geriet, ist noch unklar. Einsatzkräfte löschten das Feuer. Die Fahrbahn blieb stundenlang gesperrt. Die Polizei schätzt den Schaden auf rund 100.000 Euro.
12: Das Niedersachsenwetter ist so ein bisschen wie Achterbahn. Erstmal haben wir gerade vor allem in Richtung Nordsee viele Wolken noch und ordentlich auch was an Regen zum Teil dabei. Das zieht nur ganz langsam weg. Aber heute Nachmittag scheint dann fast überall die Sonne, bevor es dann am Abend wieder nass und gewitterig wird. Also so richtig entscheiden können wir uns auch nicht. Bis zu 30 Grad sind drin. In Kremling an der Thermalquelle haben wir 24, Osterode an der Altenburg 23 und in Lingen am Emslandmuseum 21 Grad. Der FFN 3-Tage-Trend. Morgen dann sehr viel nasser und das Wochenende wird auch sehr gemischt. Sonne, Wolken, Schauer, Gewitter und auch stürmische Böen. Und es wird frisch tatsächlich. Sonntag nur noch 22 Grad.
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12: vorsichtig. Ein liegen gebliebener LKW, A1, Bremen Richtung Hamburg, zwischen dem Maschener Kreuz und Hamburg-Harburg. A27, Bremen Richtung Bremerhaven, zwischen Bremerhaven Süd und Bremerhaven-Wulsdorf. 5 Kilometer Stau, hier braucht ihr gerade eine halbe Stunde länger. Nochmal Vorsicht, ein Liegenbleiber, A27, Bremerhaven Richtung Bremen, zwischen Bremen-Nord und dem Dreieck Bremen-Industriehäfen. Die Vollsperrung wegen einer Bombenentschärfung, das betrifft die B27 Göttingen-Braunlage zwischen Göttingen-Holtensen und Göttingen-Lutheranger. Und an der Elbfähre Glückstadt-Wischhafen wartet ihr ab Wischhafen 1,5 Stunden länger und ab Glückstadt sogar 2 Stunden im Moment.
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12: B73 Cuxhaven Richtung Hamburg, kurz vor Otterndorf im Ortsteil Schmelweg, im Landkreis Aurich in Ihloh auf der Schiromer Straße. Dann im Landkreis Lüneburg in Blekede, das ist direkt im Ortsausgang, wenn ihr Richtung Altgarge fahrt. In Delmenhorst auf der Annenheider Straße in Höhe der Post und in der Region Hannover in Hänixen von Wartlingen aus kommt. Stefan, Uwe, Markus, Susanne und Jörg, herzlichen Dank. Und wenn ihr jetzt auch noch einen Stau oder einen Blitzer für uns habt, meldet euch gerne kostenlos 0800 529 und 4x5. Gute und sichere Fahrt!
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12: Lass es euch jetzt oder später schmecken und unsere Kids machen uns nachweislich schlauer. Die nächste Kinderfrage ist bei uns reingekommen. Könnt ihr jederzeit gerne abgeben. Klickt ffn.de, da steht, wie es geht. Gleich beantworten wir sie.

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0: Dabei helfen uns perfekt unsere Kids von zu Hause, also eure Kids. Klickt ffn.de, da steht, wie es geht. Da können natürlich auch eure Fragen von zu Hause, also von den Kindern, abgegeben werden. Genauso hat das auch Susanne aus Langenhagen in der Region Hannover gemacht. Und ihre kleine Tochter Theresa, jetzt passend zu den Sommerferien, Urlaubszeit, möchte gerne wissen, warum es in der Ostsee eigentlich keine Ebbe und auch keine Flut gibt. Also so wie an der Nordsee. Liebes Niedersachsen und liebe Theresa, hier kommt die Antwort. Also, das liegt daran, dass die Ostsee fast komplett von Land umgeben ist. Nur so ein paar schmale Meeresengen verbinden sie mit der Nordsee. Und dadurch kann, so komisch es klingt, das Wasser einfach nicht so stark hin und her fließen wie in der Nordsee. Und deshalb verändert sich der Wasserstand in der Ostsee nur.

0: Börsenreporter.
1: Ich bin Jonas Pape, schönen guten Tag. Das Pokémon Glurak mit Feuerverstopfung hat in Landesbergen bei Nienburg für viele Lacher gesorgt. Rund 60 Kindergartenkinder durften hier ihre Kuscheltiere in die Teddyklinik der Johanniter bringen. Mit 8 Ehrenamtlichen und einem Rettungswagen haben die Helferinnen und Helfer den Kindern gezeigt, wie eine Untersuchung abläuft, was ein Stethoskop ist und wie ein Rettungswagen von innen aussieht. Auch das Thema Impfen stand spielerisch auf dem Programm. Kraken mit Verbänden, Wölfe mit verstauchten Pfoten und kranke Plüschelefanten. Die Johanniter hatten ordentlich zu tun. Die Kinder konnten so ohne Angst erleben, wie Ärzte und Rettungsdienste arbeiten. Ziel der Aktion ist es, Berührungsängste abzubauen und Vertrauen in medizinische Behandlungen zu schaffen. So kann man den Kleinen auch zeigen, welche Folgen Unfälle zum Beispiel haben und wie man mit Menschen in einer Notsituation umgeht.
2: Das Niedersachsenwetter ist ein bisschen heute wie Achterbahnfahren, hoch, runter und am Ende weiß man gar nichts irgendwie mehr. Wir haben heute alles in irgendwie alle Richtungen verteilt. Also erstmal, wenn wir Richtung Nordsee jetzt gerade gucken, es ist oft noch grau, es kommt Regen runter und das nicht zu knapp. Das zieht jetzt langsam weg, bevor dann heute Nachmittag, ja, überall eigentlich fast die Sonne erstmal scheint. So, das ist Bestandsaufnahme. Dann heute Abend aber wieder nass und auch gewittrig. Bis zu 30 Grad sind drin. In Kremling an der Thermalquelle haben wir gerade 25, Osterode an der Altenburg 23 und Lingen am Emslandmuseum 22 Grad. Der FFN 3-Tage-Trend, morgen dann sehr viel nasser. Und das Wochenende wird auch sehr gemischt. Sonne, Wolken, Schauer, Gewitter und auch stürmische Böen. Es wird frisch. Sonntag nur noch bis zu 22 Grad.
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2: Vorsichtig, ein liegen gebliebener LKW. A1 Bremen Richtung Hamburg, zwischen dem Maschener Kreuz und Hamburg-Harburg. Nochmal Vorsicht, Fahrzeugteile. A7 Kassel Richtung Hannover, zwischen Hannmünden-Hedemünden und dem Dreieck Drammetal. A27 Bremen Richtung Bremerhaven, zwischen Bremerhaven Süd und Bremerhaven-Wulsdorf. 5 Kilometer Stau, da braucht ihr eine halbe Stunde länger. Vorsichtig, ein Liegenbleiber. A27 Bremerhaven Richtung Bremen, zwischen Bremen Nord und dem Dreieck Bremen Industriehäfen. Eine Vollsperrung immer noch wegen der Bombenentschärfung auf der B27 Göttingen-Braunlage zwischen Göttingen-Holtensen und Göttingen-Lutteranger. Dann vorsichtig, ein Liegenbleiber, B212 Nordenham Richtung Gandacker See zwischen Elwürden und dem Abzweig nach Esensham. Und an der Elbfähre Glückstadt-Wischhafen, da wartet ihr ab Wischhafen 1,5 Stunden länger und ab Glückstadt sogar 2 Stunden im Moment.
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2: B73 Cuxhaven Richtung Hamburg, kurz vor Otterndorf im Ortsteil Schmelweg. Im Landkreis Aurich in Ilo auf der Schirumer Straße. Im Landkreis Lüneburg in Blekede, direkt im Ortsausgang, wenn ihr in Richtung Altgarge fahrt. In Delmenhorst auf der Annenheider Straße, das ist in Höhe der Post, und in der Region Hannover in Hennigsen von Wartlingen aus kommend. Stefan, Uwe, Markus, Susanne und Jörg, herzlichen Dank an euch fürs Bescheid sagen. Wenn ihr auch noch einen Stau oder einen Blitzer für uns habt, meldet euch kostenlos 0800 529 und 4x5. Euch eine gute und sichere Fahrt, hoffentlich ganz entspannt jetzt erstmal, also Donnerstag Nachmittag oder Mittag. Hier bei FFN, ich bin Rufen Rinkelmann.

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0: mehr Musik und mehr Abwechslung für euren Donnerstag hier bei FFN. Und gleich geht's weiter mit Jan mit dem neuen Nachmittag. Hallöchen!
1: Ja, hi zusammen. Ich hoffe, ihr hattet eine schöne Mittagspause. Was gab's bei euch zu essen? Rufen bei dir ja eine Bowl?
0: Ja, eine Teriyaki Bowl mit, man darf es nicht Erbsen nennen, diese größeren Erbsen. Wie nennt man die?
1: Größeren Erbsen, Bohnen, Edamame.
0: Ja, genau. Edamame.
1: Ah, okay, check it.
0: Auf jeden Fall lecker.
1: Ja, man merkt aber wirklich, wir essen irgendwie anders jetzt, wo es so heiß ist, oder? Ansonsten bist du doch auch eher Team Deftig, Currywurst, Pommes und so. Ich habe mich draußen auf der Straße mal umgehört, was so die beliebtesten Gerichte bei den Temperaturen sind. Wir haben auch noch ein paar Tipps für euch. Und was ist der beste Ort, um sich abzukühlen? Kino, richtig, da gibt es eine geile Klimaanlage. Und heute startet ja die Odyssee von Christopher Nolan in den Kinos. Oh ja. Ob der sich lohnt, darüber sprechen wir auch.
0: Da freuen wir uns drauf. Ganz viel Spaß euch gleich mit dem neuen Nachmittag. Und Jan jetzt mit neuer Musik. The Bowser Magnetic. Macht Bock auf den Sommer, auch wenn er gerade heute, ja doch, also doch, man merkt ihn doch schon, aber wir machen uns trotzdem noch mehr Lust drauf. Neu für euch bei FFN.

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5: 14 Uhr haben wir es. Die großen Transportflugzeuge der Luftwaffe sind bei uns in Niedersachsen stationiert. Christoph Knigge, es gibt jetzt aber Probleme.
6: Ja, in der Tankanlage eines Transportflugzeugs des Typs A400M sind Fremdkörper entdeckt worden. Die Flieger stehen deswegen gerade im Fokus einer Sonderinspektion.
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6: Die Fremdkörper wurden in mindestens einem Transportflugzeug bei Kontrollen im Airbus-Werk im spanischen Sevilla gefunden. Wie sie in die Tanks gelangt sind und worum es sich dabei genau handelt, ist unklar. FFN Niedersachsen-Reporterin Antonia Brandt.
8: Ja, die Luftwaffe hat uns auf Nachfrage keine Infos dazu gegeben. Ein Sprecher hat aber gesagt, die Einsatzbereitschaft der A400M-Flotte sei dadurch nicht beeinträchtigt. Laut NDR-Informationen handelt es sich um Partikel von Textilien. Ob die Luftwaffe im Rahmen ihrer Sonderinspektion auch einen möglichen Sabotage verprüft, wollte sie weder bestätigen noch ausschließen. Auch zu den weiteren Maßnahmen gibt es aus Sicherheits- und Geheimhaltungsgründen keine Informationen.
6: Die Spritpreise steigen immer schneller. Ein Grund, die weitere Eskalation im Iran-Konflikt. Diesel verteuerte sich allein von Dienstag auf Mittwoch im Tagesdurchschnitt um 6,2 Cent, wie aus Daten vom ADAC hervorgeht. Das ist, abgesehen vom Ende des Tankrabatts, der höchste Tagessprung seit fast 4 Monaten. Wer mit dem Auto auf dem Weg in den Urlaub ist, sollte sich zudem über die Preise in Ziel- und Transitländern informieren. Sie sind teilweise sehr viel niedriger als in Deutschland, in manchen Fällen aber auch höher. Nach einem Erdbeben hat der Zivilschutz in Neuseeland eine Tsunami-Warnung herausgegeben. Er hat die Menschen in gefährdeten Küstengebieten zur sofortigen Evakuierung aufgerufen. Betroffen ist nach Angaben der Behörden die Westküste der Südinsel von Neuseeland. Dort sei eine Überflutung von Land durch einen Tsunami wahrscheinlich. Die Behörden forderten Anwohner auf, sich unverzüglich auf höher gelegenes Gelände außerhalb der Tsunami-Evakuierungszone oder so weit wie möglich ins Landesinnere zu begeben. Und Landwirte in Niedersachsen werden Gerste und Weizen in diesem Jahr bis zu 2 Wochen früher ernten als sonst. Grund sind die hohen Temperaturen im Juni, sagt das Landvolk. Ein Sprecher geht davon aus, dass die Qualität nicht so gut sein wird. Bei der Gerste ist das nicht so schlimm. Die wird meistens zu Futter verarbeitet. Der Weizen allerdings wird zu Brot und anderen Backwaren. Und da muss die Qualität stimmen. Bessere Nachrichten gibt's immerhin für Biertrinker. Bei der Braugerste wird eine gute Qualität erwartet.
5: Das Niedersachsen-Wetter hat heute mehr Musik und mehr Abwechslung für uns. Also sofern man Donner und das rhythmische Prasseln der Regentropfen als Musik bezeichnen kann. Abwechslung auf jeden Fall, weil es neben Sonne eben auch Wolken, Schauer und Gewitter gibt heute Nachmittag. Wir gucken auf die aktuellen Temperaturen in Schwarmstedt an der KGS 27 Grad, 25 in Ahlfeld am Bahnhof und 23 in Ocholt an der Grundschule. Der FFN-3-Tage-Trend, ähnliches Wetter auch in den nächsten Tagen, also immer wieder Sonnenschein, aber zwischendurch auch mal Schauer und Gewitter. Richtung Wochenende wird es kühler, Sonntag nur 22 Grad maximal.
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5: A1 Bremen Richtung Osnabrück zwischen Opusen-Bremen, Mahndorf und Temelingen. 3 Kilometer Stop and Go und 15 Minuten mehr. In der Gegenrichtung 4 Kilometer Stau. Hier kommen 20 Minuten obendrauf. Weiter auf der A1 Bremen Richtung Osnabrück zwischen Wildeshausen Nord und dem Dreieck Ahlhorner Heide. 7 Kilometer Stau. 25 Minuten mehr. Jetzt die A7 Flensburg Richtung Hamburg zwischen dem Dreieck Hamburg-Nordwest und dem Elbtunnel. 5 Kilometer Stop and Go und 20 Minuten mehr. In der Gegenrichtung 6 Kilometer Stau. Hier braucht ihr 25 Minuten länger. Weiter auf der A7 Hamburg Richtung Hannover, bitte aufpassen, ein Liegenbleiber ist zwischen Schwarmstedt und Berghof. Vorsicht, ein liegengebliebener LKW auf der A7 Kassel Richtung Hannover, zwischen der Raststätte Hildesheimer Börde und Hildesheim. A27 Bremen Richtung Bremerhaven, zwischen Bremerhaven Süd und Bremerhaven Wülsdorf. 5 Kilometer Stau, 25 Minuten mehr. Ein Kumpel von mir wohnt in Wülsdorf. Ich habe keine Ahnung, warum ich das gerade nicht aussprechen konnte. Wir haben eine Vollsperrung wegen einer Bombenentschärfung auf der B27 Göttingen-Braunlage zwischen Göttingen-Holtensen und Göttingen-Lutteranger. Und an der Elbfähre Glückstadt-Wischhafen wartet ihr ab Wischhafen 1,5 Stunden und ab Glückstadt sogar 3 Stunden im Moment. Haltet durch.
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5: Auf der B73 Cuxhaven Richtung Hamburg wird geblitzt und zwar kurz vor Otterndorf im Ortsteil Schmelweg. Im Landkreis Lüneburg in Blekede direkt im Ortsausgang, wenn ihr Richtung Alt-Garge fahrt. In Delmenhorst auf der Annenheider Straße bei der Post. In der Region Hannover ist auch noch einer in Hennigsen von Wartlingen aus kommend. Und wir sagen Dankeschön an Uwe, Markus, Susanne und Jörg fürs Bescheid sagen. Wenn ihr noch was gesehen habt, macht es genauso. Ruft gerne an, wie immer kostenlos unter 0800 529 und 4x5. Euch allen eine gute Fahrt.
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5: Ja, halt zusammen. Kurze Frage in die Runde. Folgt ihr zufällig Uncle Cracker auf Instagram? Nicht? Warum nicht? Er bittet doch immer so freundlich darum. Follow me, everything is alright. So. Ich mach das jetzt. Zack. Auf Folgen geklickt. Follow me aus dem Jahr 2001. Gleich in unseren 2000ern um 2. Was haben wir noch? Hey.

0: Wir gehen in den Club. Nein, nein, nein, nein, nein, nein, nicht in den Club, in den Mom-Club. Wir stellen euch hier bei FFN ja immer wieder richtig coole Projekte aus Niedersachsen vor und der Mom-Club gehört definitiv dazu. Seit 2 Monaten treffen sich Mamas aus Oldenburg und tauschen sich über Elternthemen aus. Über 60 Mamas kommen inzwischen schon zu den Treffen. Lea und Fenna aus Oldenburg hatten die Idee und wir haben sie mit ihrem Mom-Club beim Picknicken in Oldenburg getroffen.
1: Als ich Mama geworden bin, da war das schon echt krass, weil klar, man hat seine Freundinnen noch, die man auch vor dem Baby hatte. Da geht man dann doch ein bisschen, ja, was heißt auseinander, aber die Themen sind einfach komplett unterschiedlich und ich habe mir direkt gewünscht, oh, wie schön wäre es jetzt, jemanden zu haben, der genau im gleichen Boot sitzt wie ich, und ich fand es super schwer, mich von mir aus irgendwie irgendwo anzuschließen, und dann, ja, kam es zum Mom Club.
0: Ja, und da sind wirklich alle Mamas willkommen, übrigens auch welche, die noch Mamas werden, also Schwangere dürfen auch hinkommen und alle, egal wie alt die Kinder sind.
1: Wir sehen uns als Plattform, Netzwerk, einfach um andere Mamis zu connecten, neue Freundschaften zu finden und einfach, sage ich jetzt mal, Mutterschaft nicht alleine zu erleben.
0: Ja, eine wirklich richtig, richtig coole Idee, und der Vorteil an diesem Club ist, man ist am nächsten Tag fit und feiert nicht bis 5 a.m. Hier ist Michael Schulte bei FFN.

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7: Ich bin Julia Zajons. Schönen guten Tag. Ende Juni ist in Hameln ein 36-Jähriger angeschossen worden und jetzt gibt es einen Verdächtigen. Er ist sogar selbst zur Polizei gekommen, weil er einen Diebstahl anzeigen wollte. Dem 20-Jährigen wurde in Hamburg das Handy gestohlen. Hier ist er dann zur Bundespolizei gegangen und die hat bei der Aufnahme der Personalien festgestellt, dass der Mann bundesweit gesucht wird. Jetzt sitzt er in U-Haft. In Neustadt am Rübenberge in der Region Hannover hat es in der Nacht in einem Wohnheim gebrannt. Über 90 Menschen mussten evakuiert werden. Das Feuer ist im Zimmer eines Bewohners ausgebrochen. Er wurde leicht verletzt. Die Feuerwehr hat den Brand zwar schnell gelöscht, aber trotzdem konnten die Bewohnerinnen und Bewohner bisher nicht in den betroffenen Gebäudeteil zurück. Auf der Bahnstrecke zwischen Göttingen und Hannover gibt es weiter Probleme. Zwischen Göttingen und Elze fahren wegen eines defekten Güterzugs bis voraussichtlich spätabends keine Züge. Es kommt in beide Richtungen zu Verspätungen, Ausfällen und einem Ersatzverkehr mit Bussen. Betroffen ist vor allem der RE2, der fällt komplett aus. Zwischen Hannover und Hamburg fahren die Züge nach Unwetterschäden und einer Stellwerkstörung aber wieder planmäßig. Und zur richtigen Zeit am richtigen Ort war die Feuerwehrzelle. Eigentlich wollten die Einsatzkräfte gestern Nachmittag auf der Aller mit einem Boot trainieren, aber gleich zweimal wurde aus der Übung ernst. Zuerst haben sie einen Mann aus dem Fusekanal gezogen. Er war bei dem Versuch, seinen Hund zu retten, im Schlamm stecken geblieben. Und später ging es zu einem medizinischen Notfall an der Allerbrücke. Hier hat die Feuerwehr eine Person ans Ufer gebracht und dem Rettungsdienst übergeben.
8: Das Niedersachsenwetter mit den aktuellen Temperaturen. 27 Grad in Havelse am Sportplatz, in Einbeck auch 27 Grad am Stiftsgarten und Richtung Küste ein bisschen frischer. In Wilhelmshaven gerade 23 Grad am Südstrand. Viel Sonne heute Nachmittag, aber es können auch Schauer und Gewitter mit dabei sein. Vor allem so im nördlichen Bereich erstmal. Später geht es dann aber auch im Süden weiter, dass da auch was runterkommt. Und der FFN-3-Tage-Trend, es geht ähnlich abwechslungsreich weiter. Auch in den nächsten Tagen neben Sonne auch Schauer und Gewitter. Das Ganze morgen nochmal bei ähnlichen Temperaturen. Richtung Wochenende wird es dann ein bisschen kühler.
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8: A1 Bremen Richtung Osnabrück. Zwischen Opusen, Bremen, Mahndorf und Hemelingen. 3 Kilometer Stop and Go. Ihr braucht hier 20 Minuten mehr. In der Gegenrichtung 4 Kilometer Stau und 25 Minuten plus. Weiter auf der A1 Bremen Richtung Osnabrück. Zwischen Wildeshausen Nord und dem Dreieck Ahlhorn-Heide. 7 Kilometer Stau. 20 Minuten kommen oben drauf. A7 Flensburg Richtung Hamburg. Zwischen dem Dreieck Hamburg-Nordwest und dem Elbtunnel. 5 Kilometer stockend. 20 Minuten mehr. In der Gegenrichtung 6 Kilometer Stau. Hier dauert es 25 Minuten. Länger. Wir bleiben auf der A7 von Kassel Richtung Hannover. Diesmal zwischen der Raststätte Hildesheimer Börde und Hildesheim 3 Kilometer Stau. Da ist ein LKW liegen geblieben und ihr braucht 20 Minuten mehr. A27 Bremen Richtung Bremerhaven zwischen Bremerhaven Süd und Bremerhaven Wulsdorf. 4 Kilometer Stau, 20 Minuten mehr. Und an der Elbfähre Glückstadt Wischhafen wartet ihr ab Wischhafen 1,5 Stunden und ab Glückstadt 3 Stunden im Moment.
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8: Auf der B73 Cuxhaven Richtung Hamburg wird kurz vor Otterndorf im Ortsteil Schmelweg geblitzt. Im Landkreis Lüneburg stehen sie in Blekede, direkt im Ortsausgang, wenn ihr Richtung Altgarge fahrt. In Delmenhorst auf der Annenheider Straße wird bei der Post geblitzt und im Landkreis Peine am Ortseingang Münstedt in der Parkbucht, wenn ihr aus Schmedenstedt kommt. Vielen Dank an Uwe, Susanne, Jörg und Ines fürs Bescheid sagen. Und wenn ihr noch einen Stau oder Blitzer gesehen habt, dann macht es gerne genauso. Ruft an, kostet nichts. 0800 529 und 4x5. Gute Fahrt wünschen wir euch und einen schönen Donnerstagnachmittag.
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FFN, schönen Donnerstagnachmittag. Geht ein kleiner Drache zum Arzt und hat eine Feuerverstopfung. Genauso passiert beim Aktionstag von den Johannitern. Die gehen in verschiedene Kindergärten und waren in der Kita Sonnenblume in Landesbergen im Landkreis Nienburg. Und da war eben Glurak, ihr wisst, dieser Pokémon-Drache, verletzt. 60 Kindergartenkinder in Landesbergen konnten da einen Tag ihre Lieblingskuscheltiere mit in die Kita bringen und sie verarzten lassen. Ich weiß, ärztliche Schweigepflicht und so, aber ich durfte trotzdem mal heimlich in die Krankenakten reinschauen und neben Glurak, dem Drachen, war da auch der Wolf Wolfgang dabei. Eine Krake mit mehreren Verbänden und kränkelnde Plüschelefanten. Es wurden auch noch Fragen geklärt, wie was ist ein Stethoskop oder wie funktioniert überhaupt Impfen, und ihr könnt es euch schon denken, das Ganze ist dazu da, um den Kindern so ein bisschen die Angst vom Arzt und vom Rettungsdienst zu nehmen. Achso, Glurak ist übrigens wieder geheilt.

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0: 15 Uhr haben wir es. Der Waldbrand im Müritz-Nationalpark in MacPom hat sich nochmal ausgeweitet. Christoph Knigge, aber nicht nur in Europa gibt es Waldbrände.
1: Ja, ein besonders großer in Kanada, der dürfte auch Fußballfans interessieren, weil der Rauch Richtung New York zieht.
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1: An der Mecklenburgischen Seenplatte versuchen weiterhin fast 500 Einsatzkräfte das Feuer zu löschen, aber weil der Boden mit alter Munition belastet ist, kann die Feuerwehr nicht direkt an den Brand heran und muss das Feuer von außen eindämmen. Und Nordamerika machen Waldbrände in Kanada zu schaffen, FFN-Reporter Jonas Pape.
3: Die Brände in der kanadischen Provinz Ontario haben Toronto schon zur Stadt mit der schlechtesten Luftqualität weltweit gemacht. Den Menschen in der Millionenstadt wurde schon dazu geraten, nach Möglichkeit in ihren Wohnungen und Häusern zu bleiben. Die Auswirkungen sind sogar schon in New York City spürbar und das wenige Tage bevor im benachbarten New Jersey das Finale der Fußball-Weltmeisterschaft zwischen Argentinien und Spanien stattfinden soll.
1: Im Prozess um den Einsturz einer Autobahnbrücke im norditalienischen Genua ist der Hauptangeklagte zu 12 Jahren Haft verurteilt worden. Ein Gericht sprach den früheren Topmanager der Autobahngesellschaft heute schuldig. Er soll Arbeiten an dem später eingestürzten Pfeiler verschoben haben. Der Mann sitzt wegen eines tödlichen Busunglücks auf einer anderen Autobahn bereits im Gefängnis. Beim Einsturz der Brücke in Genua im Sommer 2018 waren 43 Menschen gestorben. Im Tank eines Transportflugzeugs der Luftwaffe sind Fremdkörper entdeckt worden. Die zentral in der Region Hannover stationierten Flieger des Typs A400M stehen deswegen gerade im Fokus einer Sonderinspektion. Die Fremdkörper wurden in mindestens einem Transportflugzeug bei Kontrollen im Airbus-Werk im spanischen Sevilla gefunden, FFN-Niedersachsen-Reporterin Antonia Brandt. Wie sie in die Tanks gelangt sind und worum es sich dabei genau handelt, ist unklar.
4: Ja, die Luftwaffe hat uns auf Nachfrage keine Infos dazu gegeben. Ein Sprecher hat aber gesagt, die Einsatzbereitschaft der A400M-Flotte sei dadurch nicht beeinträchtigt. Laut NDR-Informationen handelt es sich um Partikel von Textilien. Ob die Luftwaffe im Rahmen ihrer Sonderinspektion auch einen möglichen Sabotage verprüft, wollte sie weder bestätigen noch ausschließen.
1: In Göttingen wurden heute erneut Bomben aus dem Zweiten Weltkrieg kontrolliert gesprengt. 8 deutsche Kleinbomben im Bereich der Leinebrücke an der B27. Die Sprengung konnte planmäßig gegen 13 Uhr erfolgen. Die Brücke ist mittlerweile wieder frei, das Sperrgebiet aufgehoben. Erst letzte Woche wurden in Göttingen an der Leinebrücke 3 Bomben gesprengt.
0: Das Niedersachsen-Wetter kann es heute nicht allen recht machen. Neben Sonne sind nämlich Ausschau und Gewitter mit dabei. Jetzt gerade kommen im Landkreis Diepholz so ein paar Tropfen runter, später dann auch weiter südlich. Wir gucken auf die aktuellen Temperaturen. In Lüneburg am Alten Kran sind es 26 Grad, in Goslar auch 26 Grad am Marktplatz und 23 Grad in Norddeich an der Seehundstation. Der FFN-3-Tage-Trend, es geht ja wechselhaft weiter. Also viele sonnige Momente in den nächsten Tagen, aber auch mal Schauer und Gewitter und am Wochenende wird es ein bisschen kühler.
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0: A1 Bremen Richtung Osnabrück zwischen Opusen, Bremen, Mahndorf und Temelingen. 3 Kilometer Stop and Go und 20 Minuten mehr. In der Gegenrichtung 4 Kilometer Stau. Hier braucht ihr gerade 25 Minuten länger. Dann weiter auf der A1 Bremen Richtung Osnabrück zwischen Wildeshausen Nord und dem Dreieck Ahlhorn-Heide. 4 Kilometer Stau, 15 Minuten mehr. A7 Flensburg Richtung Hamburg zwischen dem Dreieck Hamburg Nordwest und dem Elbtunnel 5 Kilometer stockend und 20 Minuten mehr. In der Gegenrichtung 6 Kilometer Stau, hier dauert es 30 Minuten länger. A27 Bremen Richtung Bremerhaven zwischen Bremerhaven Süd und Wulstorf 4 Kilometer Stau, 15 Minuten mehr. Vorsicht, eine ungesicherte Unfallstelle ist auf der A28 leer Richtung Oldenburg zwischen Neuenkugel und Oldenburg-Wechleu. Und an der Elbfähre Glückstadt Wischhafen, im Moment ab Wischhafen 1,5 Stunden Wartezeit und das Doppelte ab Glückstadt, da braucht ihr gerade 3 Stunden länger.
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0: Auf der B73 Cuxhaven Richtung Hamburg wird kurz vor Otterndorf im Ortsteil Schmelweg geblitzt. Im Landkreis Lüneburg ist einer, im Blekede, direkt am Ortsausgang, wenn ihr Richtung Altgarge fahrt. In Delmhorst auf der Annenheider Straße bei der Post und im Landkreis Peine am Ortseingang Münstedt in der Parkbucht, wenn ihr aus Schmedenstedt kommt. Danke an Uwe, Susanne, Jörg und Ines fürs Bescheid sagen, wenn ihr noch einen Stau oder Blitzer gesehen habt. Macht's genauso, ruft an, wie immer kostenlos 0800 529 und 4x5. Euch allen eine gute Fahrt.
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0: Die Toten Hosen sind gerade auf Tour. Dieses Wochenende spielen sie in Köln. Ich habe sie letztes Wochenende in Berlin gesehen. Auf Insta habe ich schon alle damit zugespammt, aber euch habe ich es noch nicht erzählt. Also es war wirklich unglaublich, weil man von denen einfach so viele Songs kennt. Dann war Farin Urlaub von den Ärzten als Überraschungsgast mit dabei. War absoluter Gänsehautmoment. Und als sie Tage wie diese gespielt haben, gingen alle Handy-Taschenlampen im Stadion an. Könnt ihr jetzt auch machen. Gut, sieht man wahrscheinlich nicht, weil die Sonne so scheint. Aber ich spiele Tage wie diese von den Toten Hosen gleich direkt nach Turn the Lights Off.

0: Also jetzt gerade Apfelschafen, 1,5 Stunden Wartezeit, ab Glückstadt 3 Stunden. Das macht natürlich nicht so viel Bock. Aber die gute Nachricht ist, wenn ihr dann endlich angekommen seid an eurem Urlaubsort, dann habt ihr was zu erzählen. Die Anreise ist ja immer ein großes Thema.
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3: Anreise-Smalltalk.
4: Es ist ein Gesetz in Deutschland. Wer schon am Urlaubsort ist, muss mit Neuankömmlingen einen ausführlichen Smalltalk über deren Anreise führen. Lektion 1. Anreise mit dem Auto. Zeige Expertise.
5: Wie seid ihr gefahren? Hinten an der Vollsperrung hinterm Elbtunnel runter und dann einfach nur über Biberbüll, Flumsum, Kugelkoog, Drumrum, Rero, Flömsfleet, Borstenhusen, Matschmarschen und Flaschfleet?
4: Ja, genau.
5: Ah, hätte ich nicht gemacht, du. Wir sind einfach über Mecklenburg, Hip-Hop, Rürup, Limmerlund, Brummelbrook und Flimmerförde. Komplett über Land.
4: Lektion 2. Anreise mit der Fähre. Zeige Küstenkenntnis.
6: Mit welcher Fähre seid ihr gekommen? Utlande oder Rungholt?
7: Ah, mit der Nordfriesland? Ja, schön. Die neue oder die alte? Wir standen ja in Dagebüll auf Spur 8 und dann hat er uns noch auf die Rühmhart gewunken. Vorletztes Auto, ein Riesenglück. Und dann war aber Niedrigwasser und der Kapitän musste außenrum.
4: Lektion 3. Anreise mit der Bahn. Zeige Verständnis.
8: Ach, wieder Verspätung. Ja, Mist. Und ihr standet schon am Gleis. Das ist ja ärgerlich, ja. Und musstet dann mit dem Koffer wieder runter wegen Gleisänderung. Ah, blöd. Und dann hat die Reservierung auch nicht geklappt. Ja, Mensch, der Teufel steckt halt im Abteil.
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4: Ich bin Julia Zajons. Schönen guten Tag. Ende Juni ist in Hameln ein 36-Jähriger angeschossen worden und jetzt gibt es einen Verdächtigen. Er ist sogar selbst zur Polizei gekommen, weil er einen Diebstahl anzeigen wollte. Dem 20-Jährigen wurde in Hamburg das Handy gestohlen. Hier ist er dann zur Bundespolizei gegangen und die hat bei der Aufnahme der Personalien festgestellt, dass der Mann bundesweit gesucht wird. Jetzt sitzt er in U-Haft. In Neustadt am Rübenberge in der Region Hannover hat es in der Nacht in einem Wohnheim gebrannt. Über 90 Menschen mussten evakuiert werden. Das Feuer ist im Zimmer eines Bewohners ausgebrochen. Er wurde leicht verletzt. Die Feuerwehr hat den Brand zwar schnell gelöscht, aber trotzdem konnten die Bewohnerinnen und Bewohner bisher nicht in den betroffenen Gebäudeteil zurück. Auf der Bahnstrecke zwischen Göttingen und Hannover gibt es weiter Probleme. Zwischen Göttingen und Ilze fahren wegen eines defekten Güterzugs bis voraussichtlich spätabends keine Züge. Es kommt in beide Richtungen zu Verspätungen, Ausfällen und einem Ersatzverkehr mit Bussen. Betroffen ist vor allem der RE2, der fällt komplett aus. Zwischen Hannover und Hamburg fahren die Züge nach Unwetterschäden und einer Stellwerkstörung aber wieder planmäßig. Und zur richtigen Zeit am richtigen Ort war die Feuerwehrzelle. Eigentlich wollten die Einsatzkräfte gestern Nachmittag auf der Aller mit einem Boot trainieren, aber gleich zweimal wurde aus der Übung ernst. Zuerst haben sie einen Mann aus dem Fusekanal gezogen. Er war bei dem Versuch, seinen Hund zu retten, im Schlamm stecken geblieben. Und später ging es zu einem medizinischen Notfall an der Allerbrücke. Hier hat die Feuerwehr eine Person ans Ufer gebracht und dem Rettungsdienst übergeben.
3: Niedersachsenwetter hat sowohl Sonne im Angebot heute als auch Schauer und Gewitter. Also da kommt ein bisschen was runter, jetzt gerade so im Landkreis Diepholz, später auch weiter südlich. Also stellt euch darauf ein, dass ihr auf dem Weg nach Hause nass werden könntet. Wir gucken mal auf die aktuellen Temperaturen. Es sind 23 Grad aktuell in Oldenburg am Lappan, 27 Grad in Lehrte am Bahnhof und nochmal 27 Grad aktuell gemessen in Hildesheim. Am Dom, der FFN-3-Tage-Trend. Ähnlich auch in den nächsten Tagen. Also freut euch auf viel Sonne, aber seid auch auf den ein oder anderen Schauer eingestellt. Richtung Wochenende wird es ein bisschen kühler.
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3: Wir starten mit der A1 Bremen-Osnabrück zwischen Uppusen, Bremen-Mahndorf und Temelingen. 4 Kilometer Stop and Go in beiden Richtungen. Hier braucht ihr 25 Minuten länger. Vorsicht, eine ungesicherte Unfallstelle ist auf der A1 Bremen Richtung Hamburg zwischen dem Maschener Kreuz und Hamburg-Harburg. Ein Liegenbleiber auf der A2 Hannover Richtung Braunschweig zwischen dem Kreuz Hannover Ost und Lehrte. Dann rüber auf die A7 Flensburg Richtung Hamburg zwischen dem Dreieck Hamburg Nordwest und dem Elbtunnel. 5 Kilometer Stop and Go, 20 Minuten mehr. In der Gegenrichtung 6 Kilometer Stau, hier dauert es 35 Minuten länger. A27 Bremen Richtung Bremerhaven zwischen Bremerhaven Süd und Wulsdorf. 4 Kilometer Stau, eine Viertelstunde mehr. Und an der Elbfähre Glückstadt-Wischhafen wartet ihr ab Glückstadt 3 Stunden im Moment.
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3: Auf der B73 Cuxhaven Richtung Hamburg wird kurz vor Otterndorf im Ortsteil Schmelweg geblitzt. Im Landkreis Lüneburg in Blekede direkt am Ortsausgang, wenn ihr Richtung Altgarge fahrt. In Delmenhorst auf der Annenheider Straße bei der Post und im Landkreis Peine am Ortseingang Münstedt in der Parkbucht, wenn ihr aus Schmedenstedt kommt. Dankeschön an Uwe, Susanne, Jörg und Ines fürs Bescheid sagen und wenn ihr auch was gesehen habt, dann macht's gerne genauso. Also ruft kostenlos an 0800 529 und 4x5. Euch allen eine gute Fahrt mit FFN und dem neuen Nachmittag. Ich bin Jan, moin.

0: J-Lo bei FFN und gleich Taylor Swift. Für mehr Musik und mehr Abwechslung freut euch auf ihren neuen Song I Knew It, I Knew You. Wie sieht's aus? Habt ihr schon Pläne fürs Abendessen später? Also irgendwie isst man ja andere Dinge, wenn es so warm ist, ne? Was gibt's bei euch, wenn wir so knapp 30 Grad haben?
1: Bulgursalat.
0: Wie machst du den? Was kommt da alles rein?
1: Bulgur, Tomate, Gurke, Eisbergsalat.
2: Wir essen öfters von meiner Frau Akroschka so eine kalte Suppe.
0: Was ist eine kalte Suppe?
2: Eine kalte Suppe ist das, ja.
0: Und was ist da so drin?
1: Also da ist so Kefir, ich weiß nicht, kennst du das?
0: Mhm.
1: Genau, das ist so das Hauptding. Dann ist da Fleischwurst drin, Gurke, Radieschen.
0: Fleischwurst klingt erstmal deftig.
1: Ja, aber das schmeckt super.
0: Dadurch, dass es kalt ist, dann trotzdem erfrischend wahrscheinlich.
1: Genau.
0: Ansonsten kann ich noch Pommes empfehlen. Die sollen auch sehr gut sein, weil man ja viel schwitzt, Elektrolyte verliert so und dann kann man die Salzspeicher damit sehr gut wieder auffüllen.
1: Ja, aber ist ganz schön fettig, finde ich.
0: Aber auch geil.
1: So ist es.

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9: 16 Uhr haben wir es jetzt. E-Scooter zum Ausleihen, die gibt es, Christoph Knigge, mittlerweile in allen größeren Städten und ich bin darüber sehr dankbar, weil sie retten mir morgens oft den Hintern, wenn ich mal wieder zu spät bin, den Bus verpasse, zack, okay. E-Scooter ausleihen, fertig, aber...
10: Immer schön vorsichtig fahren, denn es gibt leider immer mehr Unfälle damit und auch immer mehr schwerere Unfälle mit Verletzten und sogar Todesopfern. Die Zahl ist deutlich gestiegen.
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10: In Deutschland hat es im vergangenen Jahr etwa 16.000 schwere Unfälle mit E-Rollern gegeben. Wie das Statistische Bundesamt sagt, etwa 38% mehr als ein Jahr vorher. FFN-Reporterin Julia Zeyuns.
12: Bei den 16.500 Unfällen sind der Statistik zufolge etwa 1.900 Menschen schwer und über 16.000 leicht verletzt worden. 38 Menschen sind ums Leben gekommen. Ein Jahr vorher waren es noch 27 Tote. Die meisten Verunglückten, über 80%, waren selbst mit dem Roller unterwegs und besonders oft waren junge Menschen in die Unfälle verwickelt. Etwas mehr als jede zweite war unter 25 und fast alle jünger als 45. Nur 3% gehören zur Altersgruppe 65+.
10: Die Spritpreise steigen immer schneller. Ein Grund offensichtlich der weitere Konflikt im Iran, der immer weiter eskaliert. Diesel verteuerte sich allein von Dienstag auf Mittwoch im Tagesdurchschnitt um 6,2 Cent. Das geht aus Daten vom ADAC hervor. Das ist abgesehen vom Ende des Tankrabatts der höchste Tagessprung seit fast 4 Monaten. Wer mit dem Auto auf dem Weg in den Urlaub ist, der sollte sich über die Preise in Ziel- und Transitländern informieren. Sie sind teilweise sehr viel niedriger als in Deutschland, in manchen Fällen aber auch höher. Entwarnung in Neuseeland. Nach einem Erdbeben hat der Zivilschutz eine zunächst ausgegebene Tsunami-Warnung für Teile der Südinsel wieder aufgehoben. Kurz nach dem Erdstoß hatten neuseeländische Behörden vor möglichen Überflutungen durch einen Tsunami gewarnt und die Menschen dort aufgerufen, höher gelegenes Gelände oder das Landesinnere aufzusuchen. Angaben über mögliche Schäden durch das Erdbeben lagen zunächst nicht vor. Und kurz vor dem Fußball-WM-Finale herrscht in New York Rauchalarm und die Bevölkerung ist zum Tragen von Masken aufgerufen worden. Waldbrände in Kanada und Minnesota haben gewaltige Rauchwolken verursacht, die bis nach New York City ziehen. Die Luftqualität wird aktuell als ungesund eingestuft. Im benachbarten East Rutherford ist am Sonntag das WM-Finale zwischen Spanien und Argentinien. Noch ist unklar, ob die aktuelle Lage Auswirkungen auf das Spiel haben wird.
9: Das Niedersachsen-Wetter ist heute Nachmittag teilweise richtig schön sonnig, aber Richtung Norden gibt es auch mehr Wolken. Da gibt es jetzt auch schon einzelne Schauer und zum Teil Gewitter. Und später kommt auch im südlichen Bereich noch ein bisschen was runter. Also stellt euch darauf ein, dass der Feierabend ein bisschen nass werden könnte. Wir gucken auf die aktuellen Temperaturen in Wildeshausen am Gymnasium. 25 Grad, 28 in Nordstemmen am Bahnhof und 23 in Cuxhaven an der Kugelbarke. Der FFN-3-Tage-Trend, ähnlich auch in den nächsten Tagen. Mal schön sonnig, mal Schauer und Gewitter. Am Wochenende wird es ein bisschen kühler.
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9: A1 Bremen-Osnabrück zwischen Opusen-Bremen-Mahndorf und Hemelingen. In beiden Richtungen 4 Kilometer Stop and Go. Ihr braucht hier 25 Minuten länger. Dann ein Unfall auf der A1 Bremen Richtung Hamburg zwischen dem Maschener Kreuz und Hamburg-Harburg. Vorsieht ein Liegenbleiber auf der A2 Hannover Richtung Braunschweig zwischen Lehrte-Ost und Hemeler Wald. A7 Flensburg Richtung Hamburg zwischen dem Dreieck Hamburg-Nordwest und dem Elbtunnel. 5 Kilometer Stop and Go. Da braucht ihr gerade 20 Minuten länger. In der Gegenrichtung 6 Kilometer Stau. Hier dauert es 35 Minuten mehr. Vorsieht ein Unfall auf der A7 Hannover Richtung Hamburg zwischen Berghof und Schwarmstedt. A27 Bremen Richtung Bremerhaven zwischen Bremerhaven Süd und Wulsdorf 4 Kilometer Stau. 25 Minuten braucht ihr länger. Vorsieht ein Unfall in der Gegenrichtung A27 Bremerhaven Richtung Bremen in Höhe Schwanewede. Vorsieht eine Ölspur ist auf der B210 Aurich Richtung Wilhelmshaven in Höhe Jever West. Und an der Elbfähre Glückstadt-Wischhafen wartet ihr ab Glückstadt 3 Stunden im Moment.
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9: Auf der B73 Cuxhaven Richtung Hamburg wird kurz vor Otterndorf im Ortsteil Schmelweg geblitzt. Im Landkreis Lüneburg in Blekede direkt am Ortsausgang, wenn ihr Richtung Altgarge fahrt. Im Landkreis Peine habt ihr eingesehen, im Ortseingang Münstedt in der Parkbucht, wenn ihr aus Schwarmstedt kommt. Und wir sagen Dankeschön an Susanne, Jörg und Ines. Wenn ihr noch einen Stau oder Blitzer gesehen habt, dann macht es gerne genauso. Ruft an, wie immer kostenlos 0800 529 und 4x5. Dankeschön und gute Fahrt.
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9: Irgendwie ging es dann jetzt doch relativ schnell, oder? Bei dieser langen WM. Ich meine, Sonntag ist es schon soweit, da steht das WM-Finale an. Spanien gegen Argentinien. Wir drehen gleich aber nochmal die Zeit zurück. 20 Jahre und schauen auf das WM-Finale 2006 im Berliner Olympiastadion. Da gab es eine Szene, die vielen von uns noch komplett im Kopf hängt. Und die müssen wir nochmal aufarbeiten in Maltes WM-Klugschuss. Ich sag nur Zidane. In 12 Minuten ist es soweit.

Guten Morgen, der neue Nachmittag. Tja, manchmal überschätzt man sich, ne? Zwei junge Männer sind in Baden-Württemberg auf so einen Funkmast geklettert. 40 Meter hoch. Keine Sicherung, kein gar nichts. Und dann musste die Feuerwehr kommen. Die beiden haben nämlich oben realisiert, wie hoch das ist und sich dann nicht mehr runtergetraut. Ist mir tatsächlich auch schon mal passiert. Aber das waren nur 5 Meter. Im Freibad.

Adams. Lieben wir Summer of 69 bei FFN am Donnerstagnachmittag und gleich ganz neue Musik aus dem Sommer 2026 von Ray Dalton. Hat einfach eine Hammerstimme, dieser Typ. Go That High heißt sein neuer Song, für mehr Musik und mehr Abwechslung. So, und weil es ja

0: Ein paar Tage dauert bis zum Finale dieser Fußball-WM, schauen wir einmal zurück. Fußball-Weltmeisterschaften schreiben ja nicht nur die Geschichten von glorreichen Siegern, sondern auch die von tragischen Helden. Und Malte hat sich jetzt eine ganz besondere mal genauer angeschaut.
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2: Ziemlich genau 20 Jahre ist es jetzt her, dass einer der edelsten und genialsten Techniker völlig die Nerven verloren hat. Zinedine Zidane, genannt Zizou, Weltmeister von 1998 mit Frankreich, steht im Finale der Fußball-WM im Berliner Olympiastadion. Es ist Zidans letztes Spiel der Karriere und soll die Krönung einer Weltkarriere sein. Frankreich gegen Italien, es steht 1-1. Es läuft die 110. Minute der Verlängerung. Nach einem Zweikampf im Strafraum zieht Verteidiger Marco Materazzi an Zidans Trikot. Der sagt zu ihm: Wenn du mein Trikot unbedingt haben willst, kannst du es nach dem Spiel haben. Materazzi hat offenbar Lust auf Trash-Talk und antwortet mit: Preferisco la puttana di tua sorella.
3: Say what?
2: Ich würde es am liebsten nicht übersetzen, heißt aber so viel wie: Ich bevorzuge deine Schwester, die Und Zidane dreht sich wortlos um, fixiert Materazzi und rammt ihm mit voller Wucht seinen Kopf gegen den Brustkorb. Materazzi geht daraufhin italienisch-theatralisch zu Boden. Kurioserweise gab es die rote Karte erst nach dem Hinweis des vierten Offiziellen. Der Schiri hat es nämlich gar nicht gesehen. Videobeweis gab es damals noch nicht. Aber das Bild, wie Zinedine Zidane mit gesenktem Kopf am WM-Pokal vorbeischleicht, geht in die Geschichte ein. Frankreich verliert im Elfmeterschießen und diese Szene steht für immer für eine der tragischsten Heldengeschichten des Fußballs.

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1: Ich bin Julia Zajons. Schönen guten Tag. Die A400M Transportflugzeuge der Luftwaffe, die zentral bei uns am Fliegerhorst Wunstorf in der Region Hannover stationiert sind, stehen gerade im Fokus einer Sonderinspektion. FFN-Reporterin Antonia Brandt. In der Tankanlage mindestens einer Maschine sind Fremdkörper entdeckt worden.
2: Ja, gefunden wurden die bei Kontrollen in der Airbus-Fertigung im spanischen Sevilla. Das hat uns ein Sprecher der Luftwaffe gesagt. Um was es sich genau handelt, sagt die Luftwaffe aber nicht. Laut NDR-Informationen wurden Partikel von Textilien gefunden. Maschinen mussten deswegen zeitweise am Boden bleiben. Die Einsatzbereitschaft der A400M-Flotte sei aber nicht beeinträchtigt. Ob hinter den Funden möglicherweise Sabotage steckt, wollte die Luftwaffe nicht beantworten. Auch zu den weiteren Maßnahmen gibt es aus Sicherheits- und Geheimhaltungsgründen keine Informationen.
1: In Holzminden wird gerade vor falschen E-Mails vom Finanzamt gewarnt. Die Nachrichten sehen auf den ersten Blick offiziell aus und enthalten angebliche Prüfungsanordnungen. Aber das Finanzministerium stellt klar, die Mails stammen nicht von der Verwaltung. Wer so eine Nachricht bekommt, sollte keine Anhänge oder Links öffnen und auf keinen Fall persönliche Daten eingeben. In Seelze wird's grüner. Die Stadt pflanzt rund 230 neue Bäume und Sträucher auf ihren Friedhöfen. Das soll unter anderem die Artenvielfalt hier verbessern. Und mehr Störche als je zuvor. In der Region Hannover sind dieses Jahr 204 Weißstorchpaare gezählt worden. Nochmal 17 mehr als letztes Jahr. Die meisten Nester gibt's in Wunstorf, danach kommen Neustadt am Rübenberge und Gerbsen.
3: Das Niedersachsenwetter ist heute Nachmittag manchmal richtig schön sonnig, manchmal auch bewölkt und Regenschauer und zum Teil Gewitter können heute Nachmittag auch noch mit dabei sein. Das Ganze bei folgenden Temperaturen: in Walsrode am Heidekreis Klinikum haben wir 27 Grad gemessen, 29 sind es in Hannmünden am Welfenschloss und 24 Grad in Nordenham an der Morsia Mühle. Der FFN-3-Tage-Trend, diese Entscheidungsschwierigkeiten beim Wetter begleiten uns noch ein bisschen. Also auch in den nächsten Tagen kann es mal einen Schauer oder ein Gewitter geben. Am Wochenende wird es dann auch ein bisschen kühler.
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3: A1 Bremen-Osnabrück zwischen Uppusen, Bremen-Mahndorf und Hemelingen. 4 Kilometer Stop-and-Go in beiden Richtungen. Ihr braucht jeweils 25 Minuten länger. Vorsicht Fahrzeugteile auf der A2 Braunschweig Richtung Hannover zwischen Hemmelerwald und Lehrte. Dann A7 Flensburg-Hamburg zwischen dem Dreieck Hamburg Nordwest und dem Elbtunnel. 6 Kilometer Stop-and-Go und 25 Minuten mehr betrifft hier auch beide Richtungen. A27 Bremen-Richtung Bremerhaven zwischen Bremerhaven Süd und Wulsdorf. 4 Kilometer Stau, 20 Minuten mehr. Bitte aufpassen, eine Ölspur auf der B210 Aurich Richtung Wilhelmshaven in Höhe Jever West. Vorsicht, ein Unfall mit mehreren Fahrzeugen auf der B248 Braunschweig Richtung Nordheim zwischen Haarhausen und Neunkrug. Vorsicht, ein Liegenbleiber in Hannover auf dem Südschnellweg zwischen Brabeckstraße und Höfersche Straße. Und an der Elbfähre Glückstadt-Wischhafen wartet ihr ab Glückstadt 3 Stunden aktuell.
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3: Auf der B73 Cuxhaven Richtung Hamburg wird kurz vor Otterndorf im Ortsteil Schmelweg geblitzt. Im Landkreis Lüneburg stehen sie in Blekede direkt am Ortsausgang, wenn ihr Richtung Altgarge fahrt. Und im Landkreis Peine am Ortseingang Münstedt in der Parkbucht, wenn ihr aus Schmedenstedt kommt. Danke Susanne, Jörg und Ines fürs Bescheid sagen. Und wenn ihr noch ein Update habt, dann sagt gerne Bescheid. Kostenlos unter 0800 529 und 4x5. Gute Fahrt mit FFN und heute kommt die Odyssee ins Kino. Wir checken gleich mal, ob der Film sich lohnt hier im neuen Nachmittag. Ich bin's Jan, moin.
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1: Odysseus, erinnerst du dich nicht?
0: Boah, es könnte wirklich einer der Filme des Jahres 2026 werden. Die Odyssee von Christopher Nolan kommt heute in die Kinos. Absolute Starbesetzung: Anne Hathaway, Tom Holland, Robert Pattinson und Matt Damon. Der, so wird es teilweise bezeichnet, die Rolle seines Lebens spielt. Er spielt nämlich König Odysseus.
2: Ich erinnere mich an eine Frau, einen Sohn, Heimat.
0: Kurz zur Story. Odysseus will nach dem Trojanischen Krieg zurück zu seiner Familie, aber der Heimweg wird richtig schwer. Er verliert sein Gedächtnis, überall lauern Gefahren und in seine Heimat will wer anders auf den Thron.
3: Ithaka ist ein Königreich ohne König.
4: Mein Vater kehrt wieder heim.
0: Allein der Trailer macht wirklich schon so Bock auf den Film. Eine Wahnsinnskulisse. Also, keine Ahnung, wenn es euch heute zu heiß draußen ist oder wenn es bei euch regnet oder ein Gewitter gibt oder so. Ab ins Kino. Die Odyssee läuft ab heute. 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

0: 17 Uhr ist es. Wenn im Ort Geschäfte und Praxen schließen, dann sorgt das bei vielen für Frust. Christoph Knigge, die Bundesregierung will da jetzt genauer hinschauen und den Zusammenhalt festigen.
1: Ja, Bundeslandwirtschaftsminister Alois Rainer, der hat dazu heute seine Agenda für Heimatpolitik vorgestellt. Der CSU-Politiker ist in der Regierung nämlich auch für den Bereich Heimat zuständig.
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1: Die Bundesregierung will mehr auf die Alltagsprobleme vor Ort schauen und damit auch das Heimatgefühl in ländlichen Regionen und Städten stärken. FFN-Reporterin Julia Zerns, geplant sind Heimatdialoge vor Ort.
3: Da sollen auch Länder, Kommunen, Verbände und weitere Partner mitmachen. Und es soll noch in diesem Jahr ein Heimatreport vorgestellt werden, also eine große Umfrage in Stadt und Land. Das Ministerium will handlungsfähige Kommunen, gleichwertige Lebensverhältnisse und faire Chancen in ganz Deutschland. Außerdem soll ein neuer Bundespreis Heimat Menschen und Initiativen auszeichnen, die sich besonders für ihre Heimat und das gesellschaftliche Miteinander engagieren. In ländlichen Regionen leben 57% der Menschen in Deutschland. Unter anderem mit vielen mittelständischen Firmen wird hier fast die Hälfte des deutschen Bruttosozialprodukts erwirtschaftet.
1: Die Zahl der E-Scooter-Unfälle mit verletzten oder getöteten Menschen ist im vergangenen Jahr deutlich gestiegen. Die Polizei registrierte 16.500 solcher Unfälle. Ein Plus von 38% im Vergleich zum Vorjahr teilte das Statistische Bundesamt heute mit. 38 Menschen kamen bei Unfällen mit E-Scootern ums Leben. Im Prozess um den Einsturz einer Autobahnbrücke im norditalienischen Genua ist der Hauptangeklagte heute zu 12 Jahren Haft verurteilt worden. Ein Gericht sprach den früheren Top-Manager der Autobahngesellschaft schuldig. Der soll Arbeiten an dem später eingestürzten Pfeiler verschoben haben. Der Mann sitzt wegen eines tödlichen Busunglücks auf einer anderen Autobahn bereits im Gefängnis. Beim Einsturz der Brücke in Genua im Sommer 2018 waren 43 Menschen gestorben. Und wer sein Fitnessstudio online kündigt, soll dabei nicht mehr mit Bleibt-doch-noch-Optionen ausgebremst werden. Der Bundesgerichtshof in Karlsruhe hat entschieden, auf der Bestätigungsseite nach dem Klick auf Vertrag kündigen dürfen keine Alternativen wie das Pausieren des Vertrags stehen. Geklagt hatte der Bundesverband der Verbraucherzentralen gegen eine Fitnesskette aus Essen. Dort wurden Kundinnen und Kunden nach dem Kündigungsklick auf eine Seite weitergeleitet, auf der auffällig die beitragsfreie Vertragspause angeboten wurde.
0: Das Niedersachsenwetter ist heute nicht nur sonnig. Gerade jetzt so in Richtung Feierabend kommt noch ein bisschen was runter. Teilweise zumindest, also stellt euch auf Schauer und Gewitter ein. Wir schauen auf die aktuellen Temperaturen. Es sind 25 Grad im Moment in Nordhorn im Stadtpark. 25 Grad auch in Hannover am Maschsee. Und nochmal 25 Grad in Siesen am Amtsgericht. Der FFN 3-Tage-Trend. Ähnliches Wetter auch in den nächsten Tagen. Also nicht nur Sonne, sondern auch Schauer und Gewitter. Das Ganze am Wochenende bei etwa was kühleren Temperaturen. Sonntag zum Beispiel nur 22 Grad.
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0: Geht los mit der A1 Bremen-Osnabrück zwischen Opusen, Bremen, Mahndorf und Temelingen. 4 Kilometer Stop and Go in beiden Richtungen. Plant also 25 Minuten mehr ein. Dann rüber auf die A7 Flensburg Richtung Hamburg zwischen dem Dreieck Hamburg-Nordwest und dem Elbtunnel. 6 Kilometer Stop and Go. Eine halbe Stunde kommt oben drauf. In der Gegenrichtung 5 Kilometer Stau und 25 Minuten mehr. Vorsicht, ein Liegenbleiber auf der A7 Hannover Richtung Kassel in der Ausfahrt Rüden-Harz. Dann A27 Bremen Richtung Bremerhaven zwischen Bremerhaven Süd und Wulsdorf. 3 Kilometer Stau, eine Viertelstunde kommt oben drauf. Vorsicht, mehrere Holzplatten liegen auf der A31 leer Richtung Emden zwischen Emden-Mitte und Pewsum.
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0: Auf der B73 Cuxhaven Richtung Hamburg wird kurz vor Otterndorf im Ortsteil Schmelweg geblitzt. Im Landkreis Lüneburg stehen sie im Blekede, direkt am Ortsausgang, wenn ihr Richtung Altgarge fahrt. Und im Landkreis Peine im Ortsausgang Münstedt in der Parkbucht, wenn ihr aus Schmedenstedt kommt. Dankeschön an Susanne, Jörg und Ines. Wenn ihr noch einen Stau oder Blitzer gesehen habt, dann ruft gerne an, kostenlos. 0800 529 und 4x5. Gute Fahrt.
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4: Ich habe mal eine kurze Frage. Es ist ja mega heiß. Was ist das perfekte Essen bei dem Wetter?
5: Das ist egal. Ich kann auch bei heißem Wetter warm essen.
4: Auch so richtig deftige Sachen?
5: Kein Problem.
0: Da, andere essen dann doch lieber den Bulgursalat und nicht die Schweinshaxe mit Knödeln. Und wenn es euch ähnlich geht, dann haben wir gleich ein paar Tipps für ein leichtes sommerliches Abendessen. Mehr Musik.

Schönen Feierabend mit FFN und mit ganz neuer Musik von Christos Sorandi. Ich frage mich, ob der bei seinen Freunden von früher mittlerweile unten durch ist. Der war mal Mitglied einer Indie-Rock-Band und mittlerweile macht er schon eher Popmusik als Rock, muss man sagen. Also keine Ahnung, ob die noch was mit diesem weichgespülten Christos Sorandi zu tun haben wollen. Aber uns soll es egal sein. Wir freuen uns über diesen großartigen neuen Song. Hier ist Good Old Days für mehr Musik und mehr Abwechslung.

0: Steffen, der neue Nachmittag im Herbst und im Winter. Da freut man sich ja über so einen deftigen Eintopf zum Beispiel zum Abendessen. Und was gibt's an so heißen Sommertagen bei euch?
1: Salat.
0: Was für ein Salat?
1: Einfach so ein ganz normalen mit Tomaten, Gurken, Salatblättern, sowas.
0: Was Leichtes eben. Und Lara aus dem FFN-Team, du hast noch mehr leckere Hitze-Snacks bzw. geiles Abendessen für die Temperatur mitgebracht.
2: Hallo zusammen, ganz vorne mit dabei. Wassermelonen-Feta-Salat. Kann ich sehr empfehlen, ist auch sehr, sehr schnell gemacht. Dafür müsst ihr einfach nur alle Zutaten klein schneiden, bisschen Zitrone und Minze drüber und fertig. Lecker ist er auch mit ein bisschen Honig, dann hat man noch so eine Süße dabei. Und gesund ist er zusätzlich. Wassermelone besteht ja aus 90% aus Wasser. Dazu hat sie ganz viel Vitamin C, was wieder gut für unsere Zellen und unser Immunsystem ist. Und der Feta hat dazu auch noch viel Eiweiß und Calcium. Das ist ja auch gut für

0: unsere Knochen und Muskeln.
1: Mhm, okay, also Melonen-Feta-Salat,
0: ja.
1: das klingt wirklich gut. Du hast auch noch ein flüssiges Abendessen quasi mitgebracht. Und nein, es geht nicht um Bier, diesen Gag machen wir jetzt nicht. Es geht um Kokosmilch mit Saft.
0: Ja, das Getränk ist gerade sehr bei Influencern beliebt. Ich habe es auch schon getestet und es ist wirklich sehr, sehr lecker. Ihr braucht einfach nur Eiswürfel, Milch mit so Kokosgeschmack und dann könnt ihr eigentlich jede Saftsorte nehmen. Also von O-Saft über Kirschsaft, Mangosaft, geht eigentlich alles. Und wer mag, kann dann gerne noch so ein paar frische Beeren oder auch so eine Orange dazu packen.
1: Und wie ich dich kenne, hast du jetzt zwei Gläser für uns beide mitgebracht, damit wir ihn hier testen können.
0: Ja, schön wär's. Schade.
1: Toll, Lara.
0: Sorry.
1: Schönen Feierabend euch mit FFN.

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1: Ich bin Julia Zajons. Schönen guten Tag. Die A400M Transportflugzeuge der Luftwaffe, die zentral bei uns am Fliegerhorst Wunstorf in der Region Hannover stationiert sind, stehen gerade im Fokus einer Sonderinspektion. FFN-Reporterin Antonia Brandt. In der Tankanlage mindestens einer Maschine sind Fremdkörper entdeckt worden.
2: Ja, gefunden wurden die bei Kontrollen in der Airbus-Fertigung im spanischen Sevilla. Das hat uns ein Sprecher der Luftwaffe gesagt. Um was es sich genau handelt, sagt die Luftwaffe aber nicht. Laut NDR-Informationen wurden Partikel von Textilien gefunden. Maschinen mussten deswegen zeitweise am Boden bleiben. Die Einsatzbereitschaft der A400M-Flotte sei aber nicht beeinträchtigt. Ob hinter den Funden möglicherweise Sabotage steckt, wollte die Luftwaffe nicht beantworten. Auch zu den weiteren Maßnahmen gibt es aus Sicherheits- und Geheimhaltungsgründen keine Informationen.
1: In Holzminden wird gerade vor falschen E-Mails vom Finanzamt gewarnt. Die Nachrichten sehen auf den ersten Blick offiziell aus und enthalten angebliche Prüfungsanordnungen. Aber das Finanzministerium stellt klar, die Mails stammen nicht von der Verwaltung. Wer so eine Nachricht bekommt, sollte keine Anhänge oder Links öffnen und auf keinen Fall persönliche Daten eingeben. In Seelze wird's grüner. Die Stadt pflanzt rund 230 neue Bäume und Sträucher auf ihren Friedhöfen. Das soll unter anderem die Artenvielfalt hier verbessern. Und mehr Störche als je zuvor. In der Region Hannover sind dieses Jahr 204 Weißstorchpaare gezählt worden. Nochmal 17 mehr als letztes Jahr. Die meisten Nester gibt's in Wunstorf, danach kommen Neustadt am Rügenberge und Garbsen.
3: Das Niedersachsenwetter mit den aktuellen Temperaturen in Osnabrück an der Bremer Brücke 25 Grad, in York an der Borsteler Mühle auch 25 und 26 in Wieder am Kurhaus. Heute Nachmittag ist es teilweise richtig schön sonnig, aber Schauer und zum Teil Gewitter sind auch mit dabei. Der FFN-3-Tage-Trend. Ähnlich geht's auch weiter. Es wird aber kühler, vor allem am Wochenende. Sonntag nur 22 Grad maximal.
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3: A1 Bremen-Osnabrück zwischen Uppusen, Bremen, Mahndorf und Temelingen. In beiden Richtungen 4 Kilometer Stop and Go und 15 Minuten mehr. A2 Hannover Richtung Berlin zwischen dem Kreuz Hannover-Ost und Hämeler Wald. 7 Kilometer Stop and Go und 40 Minuten mehr. A7 Flensburg Richtung Hamburg zwischen dem Dreieck Hamburg Nordwest und dem Elbtunnel 6 Kilometer Stop and Go und 20 Minuten mehr. In der Gegenrichtung 5 Kilometer Stau, hier kommen 25 Minuten obendrauf. Dann bitte aufpassen, eine Katze auf der A30 Osnabrück-Rheine zwischen Osnabrück-Sutthausen und Osnabrück-Hellern. Fahrt hier in beiden Richtungen bitte vorsichtig. Ein Liegenbleiber und ausgelaufener Kraftstoff auf der B6 in Hannover, wenn ihr Richtung Nienburg fahrt, in Höhe Bärenbostel.
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3: Stehen auf der B73, Cuxhaven Richtung Hamburg, da wird kurz vor Otterndorf im Ortsteil Schmielweg geblitzt. Außerdem im Landkreis Lüneburg in Blekede, direkt am Ortsausgang, wenn ihr Richtung Altgarge fahrt. Und im Landkreis Peine am Ortsausgang Münstedt in der Parkbucht, wenn ihr aus Schmedenstedt kommt. Dankeschön, Susanne, Jörg und Ines fürs Bescheid sagen. Und wenn ihr noch was gesehen habt, ruft an, kostenlos unter 0800 529 und 4x5. Euch allen eine gute Fahrt, gleich die Welt in 30 Sekunden mit Jan Zerbst und da wird's
5: cringe.
3: Tja, vor allem geht's um cringe Väter. Freut euch drauf. Ich bin

0: gleich Harry Styles mit American Girls. Ist neu bei FFN für mehr Musik und mehr Abwechslung. Und es muss ja gar nicht immer so ein Dad-Joke sein, ne? Also klar, mit Dad-Jokes liegt die Wahrscheinlichkeit relativ hoch, dass man cringe ist, aber es geht auch viel, viel einfacher, liebe Väter.
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2: Wenn du als Papa dein großes, fast schon erwachsenes Kind im Club, am Pool, an der Liege ein bisschen provozieren willst, sage zunächst Dinge, die für Teenies viel zu kindlich sind.
3: Ja, fein hast du dein Eis gegessen, Finn. Jetzt komm, gib mir mal das Taschentuch. Der Papi wischt dir kurz mal das Geklecker aus dem Gesicht.
2: Wenn dein Kind neue Urlaubsbekanntschaften gemacht hat, sprich vor den neuen Freunden entweder sehr altmodisch.
3: Na, Champ, geht's nachher noch in die Diskothek? Schöne flotte Sohle aufs Parkett legen?
2: Oder möchte gern jugendlich, das funktioniert auch.
3: Ey Bro, der Spot hier ist anders wild, oder? Boah, gottlos kalt der Pool, Digga. Komplett insane.
2: Spätestens jetzt zieht dein Kind mit den neuen Freunden entsetzt und angewidert ab und du musst nur noch hinterherrufen.
3: Jo, bis später, Silje. Tschö mit Ö. San Francisco.

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3: Es ist 18 Uhr. Der Ehrliche soll nicht der Dumme sein, Christoph Knigge. Das soll der Leitspruch beim Kampf gegen Steuerbetrug sein.
4: Ja, die Bundesregierung zieht beim Kampf gegen Steuerbetrug nun die Zügel an. Heute wurde dazu in Berlin ein Aktionsplan vorgestellt.
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4: Beim Zoll soll ein gemeinsames Zentrum gegen Steuer- und Finanzkriminalität eingerichtet werden. FFN-Reporterin Julia Zeyons, da sollen dann Analyse, Ermittlungen und Verfolgung von Geldwäsche und Steuerkriminalität gebündelt werden.
5: Außerdem bringen Selbstanzeigen in Zukunft nicht mehr automatisch Straffreiheit. Bei schweren Fällen drohen höhere Strafen. Behörden kaufen gezielt Daten ein, um Betrüger aufzuspüren. Für ehrliche Steuerzahler ändert sich nichts. Die Politik sagt, es geht um Fairness. Digitale Kassen und Scheinfirmen rücken stärker in den Fokus. Kontrollen laufen bundesweit enger zusammen, damit der Staat wieder Geld reinholt, das an wichtigen Stellen fehlt, zum Beispiel für Kitas, Straßen und Pflege.
4: Ein Mann hat im Büro einer Jugendamtsmitarbeiterin in Finsterwalde in Brandenburg Feuer gelegt. Er soll die Frau vorher bedroht und beleidigt haben. 4 Menschen kamen nach dem Feuer mit Verdacht auf Rauchvergiftung ins Krankenhaus. Was für ein Motiv hinter dem Angriff steckt, das ist noch unklar. Polizei und Staatsanwaltschaft ermitteln wegen des Verdachts eines versuchten Tötungsdelikts. Der Verdächtige, ein 35 Jahre alter Deutscher, wurde außerhalb des Gebäudes gefasst. Ein Sprecher der Verwaltung sagte nach ersten Erkenntnissen, der Mann habe wohl einen Brandsatz dabei gehabt. Für viele auf dem Land ist es ein echtes Problem, wenn die Bäckerei dicht macht oder die Arztpraxis verschwindet. Und genau da will die Bundesregierung jetzt genauer hinschauen. Das Bundesagrarministerium, das auch für Heimatpolitik zuständig ist, hat dafür eine Heimatagenda vorgestellt. Unter dem Motto Miteinander ist es Heimat. Geplant sind regelmäßige Heimatdialoge mit Ländern, Kommunen und Verbänden. Dazu soll ein Heimatreport als Umfrage zeigen, wo es Probleme gibt. Außerdem ist ein neuer Bundespreis Heimat für Initiativen geplant, die sich fürs Zusammenleben engagieren. Und Landwirte in Niedersachsen werden Gerste und Weizen in diesem Jahr bis zu 2 Wochen früher ernten als sonst. Grund sind die hohen Temperaturen im Juni, sagt das Landvolk. Ein Sprecher geht davon aus, dass die Qualität nicht so gut sein wird. Bessere Nachrichten gibt's immerhin für Biertrinker. Bei der Braugerste wird eine gute Qualität erwartet.
3: Na, das waren doch wirklich fantastische Nachrichten zum Abschluss. Wir sind beim Niedersachsenwetter und das ist heute teils bewölkt, teils klar. Und vor allem so im südlichen Teil kann auch mal ein Schauer oder auch Gewitter vorbeiziehen. Und das bei noch immer 27 Grad in Steinhude am Scheunenviertel, 26 in Hameln beim Rattenfängerhaus und 24 in Emden beim Hafentor. Der FFN-3-Tage-Trend. Morgen dann sehr viel nasser und das Wochenende wird auch ziemlich gemischt. Sonne, Wolken, Schauer, Gewitter, stürmische Böen, alles mit dabei. Sonntag dann auch nur noch höchstens 22 Grad.
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3: Geht los auf der A1. Bremen-Osnabrück zwischen Uppusen, Bremen-Mahndorf und Hemeling stockt es auf 4 Kilometer und Viertelstunde mehr in beiden Richtungen. Dann A2 Hannover-Berlin zwischen dem Kreuz Hannover-Ost und Hemelerwald 7 Kilometer stockend. 40 Minuten braucht ihr da länger. A7 Flensburg-Hamburg zwischen dem Dreieck Hamburg-Nordwest und dem Elbtunnel 6 Kilometer stockend. 20 Minuten mehr. Gegenrichtung 5 Kilometer Stau, 25 Minuten plus. Und Vorsicht, ein Liegenbleiber und ausgelaufener Kraftstoff auf der B6. Hannover-Nienburg in Höhe Bärenbostel.
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3: Habt ihr gesehen auf der B73 Cuxhaven Hamburg, kurz vor Otterndorf im Ortsteil Schmellweg. Dann im Kreis Lüneburg in Bleckede Richtung direkt am Ortsausgang, wenn ihr Richtung Altgarge fahrt. Und im Kreis Peine und zwar am Ortseingang Münstedt in der Parkbucht, wenn ihr aus Schmedenstedt kommt. Dankeschön Susanne, Jörg und Ines. Habt ihr noch mehr? Ruft gerne durch. Es ist komplett kostenlos für euch. 0800 529 und 4x5. Dankeschön und euch weiterhin eine gute und sichere Fahrt.
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3: Rein geht es in den Donnerstag-Feierabend. Schön, dass ihr mit am Start seid und in der nächsten halben Stunde mit am Start auch Alessia Cara. Freut euch auf Elena Miles, auf Alex Warren. Los geht's jetzt hier mit Tobi, Romeo und Junot Ass. Das ist What It Feels Like.

0: 80er von Elena Miles hier bei FFN. Das ist mehr Musik und mehr Abwechslung gleich von Feiern und Dalton. Versprich mir, richtig cooler Song ist neu hier bei uns. Sommerferienzeit bei uns in Niedersachsen und viele von euch sind bestimmt mit dem Auto unterwegs in den Urlaub. Und damit die Straßen nicht so voll sind, fahren viele spätabends oder sogar auch nachts los. Moin Lara aus dem FFN-Team, für eine entspannte Fahrt ist Vorbereitung wie immer mal alles.
1: Hallo zusammen, ganz genau. Am besten legt ihr nämlich erstmal alle wichtigen Reisedokumente vorher raus und habt die Koffer bereits fertig gepackt. Ist ja manchmal morgens dann auch noch ein bisschen wuselig. Mhm. Wenn ihr es schafft, vorher schon mal Auto vorladen, achtet darauf, dass das Auto auch gut vollgetankt ist und prüft auch nochmal den Reifendruck, damit es am Ende auch wirklich alles gut läuft. Und schaut euch vielleicht auch schon mal die gesamte Route an. Dann ist es nämlich leichter, passende Pausen einzulegen.
0: Ja, gerade mit Kindern ist eine Nachtfahrt natürlich ideal. Ne? Die Kids schlafen dann meistens einfach. Ansonsten ist aber auch da gute Vorbereitung alles.
1: Ja, macht euch so gemütlich im Auto, wie es irgendwie geht. Kissen, Decke, Kuscheltier sind eigentlich Pflicht. Hörspiele, Bücher oder auch so ein paar ruhigere Beschäftigungen sind ebenfalls wichtig. Ansonsten ein paar leichte Snacks, regelmäßig Pausen machen, dann sollte das auch klappen. Und Nachtfahrten sind übrigens gerade günstig, wenn eure Kinder unter Reiseübelkeit leiden. Meist ist die Fahrt ja entspannter, ihr steht nicht so lange im Stau und sie schlafen auch die meiste Zeit.
0: Perfekt, danke Lara. Und da kann doch jetzt absolut nichts mehr schiefgehen auf eurer Reise. Wir wünschen einen fantastischen Urlaub mit

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3: Ich bin Julia Zajons. Schönen guten Abend. Sie bringen Hilfskräfte in Katastrophengebiete, transportieren Ausrüstung und Lebensmittel und können Verletzte ausfliegen. Die A400M-Transportflugzeuge der Luftwaffe sind vielseitig einsetzbar. Und zentral stationiert sind sie bei uns am Fliegerhorst Wunstorf in der Region Hannover. FFN-Reporterin Antonia Brandt, jetzt stehen die Maschinen im Fokus einer Sonderinspektion.
4: Ja, im Tank von mindestens einem Flugzeug wurden Fremdkörper entdeckt. Ein Sprecher der Luftwaffe hat uns gesagt, dass die sogenannten Foreign Objects bei Kontrollen im Airbus-Werk im spanischen Sevilla gefunden wurden. Nähere Angaben dazu können aber nicht gemacht werden. Laut NDR-Informationen geht es um Textilpartikel. Auch wie sie in die Tanks gelangt sind, hat die Luftwaffe nicht mitgeteilt. Einen möglichen Zusammenhang mit Sabotage wollte sie weder bestätigen noch ausschließen. Die Einsatzbereitschaft der Flotte sei aber nicht beeinträchtigt. Zu allen weiteren Maßnahmen gibt es aus Sicherheits- und Geheimhaltungsgründen keine Informationen.
3: Wie leben wir in Niedersachsen? Mit dieser Frage beschäftigt sich jedes Jahr der sogenannte Mikrozensus. Rund 40.000 Haushalte wurden dabei befragt. Und das Ergebnis? Single-Haushalte sind bei uns auch weiterhin an der Spitze. Und die Zahl der Kinder mit vielen Geschwistern ist gestiegen. FFN-Reporterin Carina Hohnholz, du hast einen Überblick.
5: Die meisten Familien haben letztes Jahr als Paar zusammengelebt und haben mindestens ein Kind. Der Großteil ist verheiratet. Im Vergleich zu Zahlen vor 10 Jahren ist der Anteil der unverheirateten Lebensgemeinschaften leicht gestiegen. Und auch die Zahl der Kinder ist in niedersächsischen Familien gegenüber 2015 auf fast 2 Millionen gestiegen. In fast jeder vierten Familie ist ein Elternteil aber auch alleinerziehend, ähnlich wie vor 10 Jahren. Und es gibt wieder mehr Kinder mit vielen Geschwistern.
3: Und neben Daten zum Mikrozensus wurden heute auch die Ergebnisse einer Studie mit Blick auf das Leben von Studentinnen und Studenten veröffentlicht.
5: Entgegen dem Bundesdurchschnitt wohnen in Niedersachsen deutlich weniger Studenten bei ihren Eltern. Die meisten wohnen in WGs und nutzen am häufigsten das Fahrrad, um von A nach B zu kommen. In Göttingen ist der Anteil radelnder Studenten besonders hoch. Knapp 3/4 treten hier regelmäßig in die Pedalen, um zur Uni zu kommen.
3: Und noch mehr Meldungen aus Niedersachsen hat jetzt Lisa Schumacher im Kurzüberblick.
6: In Twistringen im Kreis Diepholz ist in der Nacht der Bus eines Gemüsebaubetriebs in Flammen aufgegangen und ausgebrannt. Verletzt wurde zum Glück niemand. Die rund 30 Menschen darin haben es rechtzeitig rausgeschafft. Was das Feuer ausgelöst hat, steht noch nicht fest. Die Region Hannover meldet einen Storchenrekord. 204 Weißstorchpaare sind hier dieses Jahr gezählt worden. Ungefähr 360 kleine Störche werden hier bald Flügge. Die meisten Nester gibt es in Wunstorf, Neustadt am Rübenberge und Garbsen. Und in Göttingen wurde aus dem alten Botanischen Garten eine seltene Titanwurzknolle gestohlen. Das sind die Pflanzen, die, wenn sie blühen, richtig übel riechen. So eine Knolle wiegt in dem Zustand schon mal um die 20 Kilo. Von dem Diebstahl aus dem Gewächshaus müsste also eigentlich jemand was mitbekommen haben, zumal das wohl während der normalen Öffnungszeiten passiert ist. Die Göttinger Polizei hofft auf Hinweise.
3: 60.000 Menschen feiern ab heute bei uns an der Küste. In Nordholz ist mittlerweile das Deichbrand gestartet, eins der größten Musikfestivals in Norddeutschland. FFN-Reporter Nils Becker, mehr als 100 Acts treten beim Deichbrand auf.
7: Hier gibt es eine bunte Mischung aus Rock, Hip-Hop, Pop, Indie und Elektromusik und unter anderem kommen Sido, Zartmann und Scooter nach Nordholz. Außerdem wird es auf dem Festival ein Public Viewing Event für die Fußball-WM geben. Samstag wird dort das Spiel um Platz 3 gezeigt und Sonntag das Finale. Und wer auf dem Deichbrand Hilfe braucht, bekommt die von Mitarbeitenden, die ein pinkes Band tragen. Einfach ansprechen mit der Frage, wo geht's nach Panama? Und dann bringt das Awareness-Team einen ganz ohne Nachfragen an einen ruhigen Ort.
3: Und das Deichbrand-Festival geht bis Sonntag. Und das war der Tag in Niedersachsen. 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
1: Das Niedersachsenwetter, Sonne, Wolken, vor allem Richtung Westen und Süden ziehen noch immer mal wieder kurze Schauer oder auch Gewitter durch und das bei 27 Grad noch in Celle am Schloss, 26 in Goslar am Marktplatz und 23 in Cuxhaven an der Kugelbake. Der FFN-3-Tage-Trend, morgen wird es dann deutlich nasser, das Wochenende selbst dann auch ziemlich wechselhaft mit Sonne, mit Wolken, mit Schauern, mit Gewittern, dazu teils stürmische Böen, Sonntag dann auch nur noch 22 Grad.
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1: Geht los auf der A2 Hannover-Berlin zwischen dem Kreuz Hannover-Ost und Himmelerwald stockt es auf 7 Kilometern, plant da mal 35 Minuten mehr mit ein. A7 Flensburg-Hamburg zwischen dem Dreieck Hamburg-Nordwest und dem Elbtunnel 5 Kilometer stockend. Viertelstunde mehr da in beiden Richtungen. Dann Achtung, eine ungesicherte Unfallstelle und Aquaplaning auf der A7 Hamburg-Kassel zwischen dem Rastplatz Altwarmbüchener Moor und dem Dreieck Drammetal. Vorsicht, ein liegen gebliebener LKW auf der A28 Oldenburg Richtung Leer in der Ausfahrt Oldenburg-Wächleu und liegen bleibe auch auf der A33 Osnabrück Richtung Bielefeld zwischen Osnabrück-Fledder und Haderberg.
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1: Stehen auf der B73 Cuxhaven Richtung Hamburg, kurz vor Otterndorf im Ortsteil Schmelweg. Dann im Kreis Lüneburg in Bleckede Richtung Altgarge und im Kreis Peine. Und zwar am Ortsausgang Münstedt in der Parkbucht, wenn ihr aus Schmedenstedt kommt. Danke Susanne, Jörg und Ines fürs Melden. Und wenn ihr noch was seht, Staus oder Blitzer, gerne her damit. Ruft durch, kostenlos wie immer 0800 529 und 4x5. Dankeschön und euch weiterhin eine gute und sichere Fahrt durch den Donnerstagfeierabend hier bei uns. Ich bin's Kai, ich grüße euch. Hallo.
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0: Kommt gut durch den Donnerstagabend.
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0: Catcalling, das ist eine Form der sexuellen Belästigung im öffentlichen Raum. Dazu gehören zum Beispiel unerwünschte anzügliche Bemerkungen, Nachtpfeifen oder auch Kussgeräusche. Der Verein Catcalls of Bremen setzt sich dagegen ein, sagt Mitglied Shireen. Sie hat solche Übergriffe schon erlebt.
2: Ich glaube, ganz, ganz viele Frauen kennen das, dass sie selbst einfach schon ganz viele Erlebnisse von sexueller Belästigung machen mussten. Und ich wollte mir dann irgendwie meine Stimme zurückholen, also so ein bisschen auch aus Eigennutz, aber vor allen Dingen auch, weil ich die ganzen anderen Betroffenen einfach unterstützen wollte und da aktiv werden wollte und auch aus diesem Gefühl dieser Ohnmacht herauszukommen und da ins Handeln zu kommen, ist auch unglaublich hilfreich.
0: Der Verein zeigt, wo in der Stadt Vorfälle waren und kreidet diese auch an. Und das im wahrsten Sinne des Wortes.
2: Das heißt, wir nehmen dann wirklich so die klassische Straßenmalkreide und gehen dann an den Ort hin, wo das Catcalling-Erlebnis passiert ist. Und natürlich ist ein ganz großer Aspekt, dass wir Aufklärungsarbeit leisten wollen, dass einfach klar wird, wie schlimm sexualisierte Belästigung ist, was das mit den Betroffenen macht. Aber ein ganz großer Teil unserer Arbeit ist eben auch, dass wir betroffenen Personen eine Stimme geben.
0: Der Verein Catcalls of Bremen bietet auch Workshops an und geht zum Beispiel damit auch an Schulen. Ähnliche Vereine gibt es auch hier bei uns in Niedersachsen.
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6: Uhr. Und wenn im Ort Geschäfte und Praxen schließen, sorgt das bei vielen für Frust. Christoph Knigge, die Bundesregierung will da jetzt genauer hinschauen.
7: Bundeslandwirtschaftsminister Alois Reinhardt, er hat dazu heute seine Agenda für Heimatpolitik vorgestellt. Der CSU-Politiker, der ist nämlich in der Regierung auch für den Bereich Heimat zuständig.
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7: Die Bundesregierung will mehr auf die Alltagsprobleme vor Ort schauen und damit auch das Heimatgefühl in ländlichen Regionen und in den Städten stärken. FFN-Reporterin Julia Zajons, geplant sind zum Beispiel Heimatdialoge vor Ort.
8: Da sollen auch Länder, Kommunen, Verbände und weitere Partner mitmachen. Und es soll noch in diesem Jahr ein Heimatreport vorgestellt werden, also eine große Umfrage in Stadt und Land. Das Ministerium will handlungsfähige Kommunen, gleichwertige Lebensverhältnisse und faire Chancen in ganz Deutschland. Außerdem soll ein neuer Bundespreis Heimat Menschen und Initiativen auszeichnen, die sich besonders für ihre Heimat und das gesellschaftliche Miteinander engagieren. In ländlichen Regionen leben 57% der Menschen in Deutschland. Unter anderem mit vielen mittelständischen Firmen wird hier fast die Hälfte des deutschen Bruttosozialprodukts erwirtschaftet.
7: Die Bundesregierung will mit einem Aktionsplan entschiedener gegen Steuerbetrug und Geldwäsche vorgehen. Finanzminister Klingbeil und Justizministerin Hubich kündigten heute ein gemeinsames Zentrum gegen Steuer- und Finanzkriminalität beim Zoll an. Zudem sollen besonders schwere Steuerstraftaten härter bestraft und Selbstanzeigen nicht mehr grundsätzlich zur Straffreiheit führen. Nach den Plänen soll auch der Ankauf von Daten zur Aufdeckung von Steuerbetrug ausgeweitet werden. Unionsfraktionschef Spahn und sein Ehemann sind mithilfe einer Leihmutter in den USA Eltern geworden. Jetzt gibt es eine Debatte darüber, auch in Deutschland. Denn hier wäre das nicht möglich und Leihmutterschaft sollte aus Sicht der CDU auch weiter in Deutschland verboten bleiben. Das betonte eine Parteisprecherin, auch ein Sprecher von Familienministerin Prien, ebenfalls CDU. Die CDU stellte in den Funke Medien klar, der Koalitionsvertrag siehe keine Änderungen der aktuellen Rechtslage vor. Und in Göttingen wurden heute erneut Bomben aus dem Zweiten Weltkrieg kontrolliert gesprengt. 8 deutsche Kleinbomben im Bereich der Leinebrücke an der B27. Die Sperrung konnte planmäßig und ohne Zwischenfälle am Mittag erfolgen. Die Brücke wurde dann wieder freigegeben, auch das Sperrgebiet aufgehoben. Erst letzte Woche wurden in Göttingen an der Leinebrücke 3 Bomben gesprengt.
6: Sonne und Wolken wechseln sich ab heute Abend bei uns im Niedersachsen-Wetter. Im Süden und Osten kann es teilweise aber auch ordentlich krachen mit Schauern und Gewittern. Und das bei aktuell noch 28 Grad in Braunschweig am Burgplatz. Wir haben 24 in Oldenburg am Schloss und 22 in Norddeich am Strand. Der FFN-3-Tage-Trend. Morgen wird es dann ungemütlicher und deutlich nasser. Das Wochenende selbst dann auch bunt gemischt mit Sonne, mit Wolken, Schauern und Gewittern. Dazu teilweise kräftiger Wind, vor allem so Richtung Küste. Und Sonntag dann auch nur noch höchstens 22 Grad. Kühlt sich also ein wenig ab.
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6: A2 Hannover-Berlin. Zwischen dem Kreuz Hannover-Ost und Hemeler Wald. 10 Kilometer stockend. Da dauert es leider über eine Stunde länger für euch. Dann Vorsicht Reifenteile auf der A2 Hannover-Braunschweig. Zwischen dem Kreuz Hannover-Ost und Lehrte. Achtung Unfall und Aquaplaning auf der A7 Hamburg-Kassel. Zwischen dem Rastplatz Altwarmbüchen am Moor und dem Dreieck Drammetal. Dann Achtung liegengebliebener LKW auf der A28 Oldenburg Richtung Leer in Höhe vom Dreieck Oldenburg-West. Und Vorsicht, wir haben noch einen liegengebliebenen LKW auf der A28 Oldenburg Richtung Leer in Höhe vom Dreieck Oldenburg-West. Und ich glaube, den den hatte ich gerade eben schon.
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6: Im Kreis Peine, und zwar im Ortseingang Münstedt in der Parkbucht, wenn ihr aus Schmiedenstedt kommt. Danke Ina fürs Bescheid geben. Und wenn ihr noch was seht, Staus oder Blitzer, ruft gerne durch, kostenlos 0800 529 und 4x5. Ich sag danke und wünsche weiterhin eine gute und vor allem sichere Fahrt.
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6: Mama sein ist etwas ganz Besonderes. Aber klar, es gibt natürlich auch Tage, an denen es sehr, sehr herausfordernd sein kann. Und genau dafür gibt es in Oldenburg den Mom Club. Was da eigentlich passiert und warum der Club gerade so gut ankommt, wir sprechen gleich mal drüber.

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0: don't have to do it alone. Du musst das nicht alleine schaffen. Hier ist FFN an eurem Donnerstag Feierabend und genau das sollten wir uns alle einfach auch öfter mal zu Herzen nehmen. Ganz besonders aber alle Mamas. Seit 2 Monaten treffen sich unter anderem unter diesem Slogan Mamas aus Oldenburg und tauschen sich über Elternthemen aus. Lea und Fenna aus Oldenburg hatten die Idee dazu. Wir haben sie mit ihrem Mom Club beim Picknick in Oldenburg besucht.
1: Als ich Mama geworden bin, da war das schon echt krass, weil klar, man hat seine Freundinnen noch, die man auch vor dem Baby hatte. Da geht man dann doch ein bisschen, ja, was heißt auseinander, aber die Themen sind einfach komplett unterschiedlich. Und ich habe mir direkt gewünscht, oh, wie schön wäre es jetzt, jemanden zu haben, der genau im gleichen Boot sitzt wie ich. Und ich fand es super schwer, mich von mir aus irgendwie irgendwo anzuschließen. Und dann, ja, kam es zum Mom Club.
0: Ja, und der Club, der kommt bisher sehr gut an. Meist kommen über 60 Mamas zu den Treffen.
1: Alle Mamis sind willkommen, auch alle Schwangeren sind willkommen. Wir freuen uns wirklich über jede, auch egal, wie alt die Kinder sind, von gerade auf die Welt gekommen bis zu, keine Ahnung, Schulalter.
2: Ja. Wir sehen uns als Plattform, Netzwerk, einfach um andere Mamis zu connecten, neue Freundschaften zu finden und einfach, sage ich jetzt mal, Mutterschaft nicht alleine zu erleben.
0: Ja, richtig schön. Vielleicht auch eine Idee für alle Mamas oder Papas bei euch im Dorf. Schönen Donnerstag euch mit FFN. 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
4: Ich bin Julia Zajons. Schönen guten Abend. Sie bringen Hilfskräfte in Katastrophengebiete, transportieren Ausrüstung und Lebensmittel und können Verletzte ausfliegen. Die A400M-Transportflugzeuge der Luftwaffe sind vielseitig einsetzbar. Und zentral stationiert sind sie bei uns am Fliegerhorst Wunstorf in der Region Hannover. FFN-Reporterin Antonia Brandt, jetzt stehen die Maschinen im Fokus einer Sonderinspektion.
5: Ja, im Tank von mindestens einem Flugzeug wurden Fremdkörper entdeckt. Ein Sprecher der Luftwaffe hat uns gesagt, dass die sogenannten Foreign Objects bei Kontrollen im Airbus-Werk im spanischen Sevilla gefunden wurden. Nähere Angaben dazu können aber nicht gemacht werden. Laut NDR-Informationen geht es um Textilpartikel. Auch wie sie in die Tanks gelangt sind, hat die Luftwaffe nicht mitgeteilt. Einen möglichen Zusammenhang mit Sabotage wollte sie weder bestätigen noch ausschließen. Die Einsatzbereitschaft der Flotte sei aber nicht beeinträchtigt. Zu allen weiteren Maßnahmen gibt es aus Sicherheits- und Geheimhaltungsgründen keine Informationen.
4: Wie leben wir in Niedersachsen? Mit dieser Frage beschäftigt sich jedes Jahr der sogenannte Mikrozensus. Rund 40.000 Haushalte wurden dabei befragt. Und das Ergebnis? Single-Haushalte sind bei uns auch weiterhin an der Spitze. Und die Zahl der Kinder mit vielen Geschwistern ist gestiegen. FFN-Reporterin Carina Hohnholz, du hast einen Überblick.
6: Die meisten Familien haben letztes Jahr als Paar zusammengelebt und haben mindestens ein Kind. Der Großteil ist verheiratet. Im Vergleich zu Zahlen vor 10 Jahren ist der Anteil der unverheirateten Lebensgemeinschaften leicht gestiegen. Und auch die Zahl der Kinder ist in niedersächsischen Familien gegenüber 2015 auf fast 2 Millionen gestiegen. In fast jeder vierten Familie ist ein Elternteil aber auch alleinerziehend, ähnlich wie vor 10 Jahren. Und es gibt wieder mehr Kinder mit vielen Geschwistern.
4: Und neben Daten zum Mikrozensus wurden heute auch die Ergebnisse einer Studie mit Blick auf das Leben von Studentinnen und Studenten veröffentlicht.
6: Entgegen dem Bundesdurchschnitt wohnen in Niedersachsen deutlich weniger Studenten bei ihren Eltern. Die meisten wohnen in WGs und nutzen am häufigsten das Fahrrad, um von A nach B zu kommen. In Göttingen ist der Anteil radelnder Studenten besonders hoch. Knapp 3/4 treten hier regelmäßig in die Pedalen, um zur Uni zu kommen.
4: Und noch mehr Meldungen aus Niedersachsen hat jetzt Lisa Schumacher im Kurzüberblick.
7: In Twistringen im Kreis Diepholz ist in der Nacht der Bus eines Gemüsebaubetriebs in Flammen aufgegangen und ausgebrannt. Verletzt wurde zum Glück niemand. Die rund 30 Menschen darin haben es rechtzeitig rausgeschafft. Was das Feuer ausgelöst hat, steht noch nicht fest. Die Region Hannover meldet einen Storchenrekord. 204 Weißstorchpaare sind hier dieses Jahr gezählt worden. Ungefähr 360 kleine Störche werden hier bald Flügge. Die meisten Nester gibt es in Wunstorf, Neustadt am Rübenberge und Garbsen. Und in Göttingen wurde aus dem alten Botanischen Garten eine seltene Titanwurzknolle gestohlen. Das sind die Pflanzen, die, wenn sie blühen, richtig übel riechen. So eine Knolle wiegt in dem Zustand schon mal um die 20 Kilo. Von dem Diebstahl aus dem Gewächshaus müsste also eigentlich jemand was mitbekommen haben, zumal das wohl während der normalen Öffnungszeiten passiert ist. Die Göttinger Polizei hofft auf Hinweise.
4: 60.000 Menschen feiern ab heute bei uns an der Küste. In Nordholz ist mittlerweile das Deichbrand gestartet, eins der größten Musikfestivals in Norddeutschland. FFN-Reporter Nils Becker, mehr als 100 Acts treten beim Deichbrand auf.
8: Hier gibt es eine bunte Mischung aus Rock, Hip-Hop, Pop, Indie und Elektromusik und unter anderem kommen Sido, Zartmann und Scooter nach Nordholz. Außerdem wird es auf dem Festival ein Public Viewing Event für die Fußball-WM geben. Samstag wird dort das Spiel um Platz 3 gezeigt und Sonntag das Finale. Und wer auf dem Deichbrand Hilfe braucht, bekommt die von Mitarbeitenden, die ein pinkes Band tragen. Einfach ansprechen mit der Frage, wo geht's nach Panama? Und dann bringt das Awareness-Team einen ganz ohne Nachfragen an einen ruhigen Ort.
4: Und das Deichbrand-Festival geht bis Sonntag. Und das war der Tag in Niedersachsen. 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
9: Wir sind beim Niedersachsenwetter und das ist teils bewölkt, teils klar und im südlichen Teil kann auch mal der ein oder andere Schauer durchziehen. Und das bei aktuell noch 25 Grad in Steinhude am Scheunenviertel, 26 in Hameln beim Rattenfängerhaus aktuell noch und der FFN 3-Tage-Trend. Morgen dann sehr viel nasser und das Wochenende selbst wird dann auch gemischt mit Sonne, mit Wolken, mit Schauern und Gewittern und das am Sonntag bei höchstens nur noch 22 Grad. Frischt sich also ganz gut runter das Ganze.
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9: Vorsicht, ein Plastikteil liegt auf der A1 Bremen-Osnabrück zwischen dem Rastplatz Alken und Bremen-Brinkum. Dann A2 Hannover-Berlin zwischen dem Kreuz Hannover-Ost und Himmeler Wald stockt es auf 3 Kilometern. Plant da mal 20 Minuten mehr mit ein. Vorsicht, es liegen Reifenteile auf der A2 Hannover-Braunschweig zwischen dem Kreuz Hannover-Ost und Lehrte. Und Achtung, ein liegen gebliebener LKW auf der A7 Kassel-Hannover in der Einfahrt vor der Raststätte Göttingen-Ost.
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9: Einer im Kreis Peine am Ortseingang Münstedt in der Parkbucht, wenn ihr aus Schmedenstedt kommt. Danke Ina fürs Bescheid geben und wenn ihr noch was habt, ruft durch kostenlos 0800 529 und 4x5. Dankeschön und euch weiterhin eine gute und sichere Fahrt durch den Donnerstagfeierabend mit uns, mit FFN. Ich bin's Kai, ich freue mich sehr, dass ihr mit dabei seid. Hallöchen!

schöner 2010er von Usher, DJ Got Us Falling in Love. Das ist mehr Musik hier bei FFN und mehr Abwechslung direkt hinterher jetzt von Michi Schulte. Das ist Lovesick, der ist neu hier bei uns.

0: Es ist 20 Uhr und wir wollen ja eigentlich alle schön fit bleiben, Christoph Knigge, ne? Gibt aber auch Menschen, die wollen das Fitnessstudio kündigen.
1: Ja, habe ich auch von gehört. Und da gibt es nun ganz klare Regeln. Heute ein Urteil dazu vom Bundesgerichtshof. Geht um Hinweise zu Vertragspausen.
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1: Wer sein Fitnessstudio online kündigt, soll dabei nicht mehr mit Bleibt-doch-noch-Optionen ausgebremst werden. Der Bundesgerichtshof in Karlsruhe hat entschieden, auf der Bestätigungsseite nach dem Klick auf Vertrag kündigen dürfen keine Alternativen wie das Pausieren des Vertrags stehen. Geklagt hatte der Bundesverband der Verbraucherzentralen gegen eine Fitnesskette aus Essen. Dort wurden Kundinnen und Kunden nach dem Kündigungsklick auf eine Seite weitergeleitet, auf der auffällig die beitragsfreie Vertragspause angeboten wurde. Der Ehrliche soll nicht der Dumme sein, so der Leitspruch beim Kampf gegen Steuerbetrug. Die Bundesregierung hat dazu heute einen neuen Aktionsplan vorgestellt. FFN-Reporterin Julia Zeyuns. Beim Zoll soll ein gemeinsames Zentrum gegen Steuer- und Finanzkriminalität eingerichtet werden.
3: Außerdem bringen Selbstanzeigen in Zukunft nicht mehr automatisch Straffreiheit. Bei schweren Fällen drohen höhere Strafen und Behörden kaufen gezielt Daten ein, um Betrüger aufzuspüren. Für ehrliche Steuerzahler ändert sich nichts. Die Politik sagt, es geht um Fairness. Der Staat bündelt die Verantwortung und stärkt seine Schlagkraft.
1: Für viele auf dem Land ist es ein echtes Problem, wenn die Bäckerei dicht macht oder die Arztpraxis verschwindet. Und genau da will die Bundesregierung jetzt genauer hinschauen. Das Bundesagrarministerium, das auch für Heimatpolitik zuständig ist, hat dafür eine Heimatagenda vorgestellt. Motto: Miteinander ist es Heimat. Geplant sind regelmäßige Heimatdialoge mit Ländern, Kommunen und Verbänden. Dazu soll ein Heimatreport als Umfrage zeigen, wo es Probleme gibt. Außerdem ist ein neuer Bundespreis Heimat für Initiativen geplant, die sich fürs Zusammenleben engagieren. Das ostafrikanische Uganda hat seinen letzten Ebola-Patienten aus dem Krankenhaus entlassen. Damit beginnt die nach internationalen Richtlinien vorgeschriebene Frist von 42 Tagen, nach deren Ablauf Uganda den Ebola-Ausbruch offiziell für beendet erklären kann, sofern keine neuen Fälle auftreten. Während Uganda auf ein Ende des Ausbruchs hofft, breitet sich das Virus im Nachbarland Demokratische Republik Kongo weiter aus. Seit Ende Mai sind dort mehr als 2000 Menschen nachweislich an Ebola erkrankt. Es gab fast 800 Todesfälle.
0: Wir schauen aufs Niedersachsen-Wetter und das ist sonnig, das ist hier und da mal auch so ein bisschen bewölkt und im südlichen Teil ziehen auch so ein paar Schauer durch bei noch 26 Grad in Celle am Schloss. Wir haben 24 in Goslar am Marktplatz und 22 in Cuxhaven an der Kugelbake. Der FFN-3-Tage-Trend, morgen wird es dann deutlich nasser, das Wochenende selbst dann auch sehr wechselhaft mit Sonne, mit Wolken, Schauer, Gewitter, teilweise auch stürmische Böen gerade an der Küste und Sonntag dann nur noch höchstens 22 Grad. Kühlt sich also gut runter das Ganze.
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0: Vorsicht, ein Liegenbleiber auf der A2 Hannover-Braunschweig zwischen dem Kreuz Hannover-Buchholz und dem Kreuz Hannover-Ost.
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0: Habt ihr nichts gemeldet? Falls ihr noch was seht, ruft durch. Kostenlos natürlich. 0800 529 und 4x5. Danke dafür und euch weiterhin eine gute und vor allem sichere Fahrt.
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0: Ja, heute ist es dann mal wieder soweit. Es läuft kein Fußball im Fernsehen. Fußball-WM neigt sich ja sowieso dem Ende zu. Sonntag dann das große Finale Argentinien gegen Spanien. Wir haben gleich aber trotzdem für euch so ein paar Fußball-News, mit denen ihr auf jeden Fall auch so ein bisschen angeben könnt bei der nächsten Grillparty. 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

0: Ziemlich genau 20 Jahre ist es jetzt her, dass einer der edelsten und genialsten Techniker völlig die Nerven verloren hat. Zinedine Zidane, genannt Zizou, Weltmeister von 1998 mit Frankreich, steht im Finale der Fußball-WM im Berliner Olympiastadion. Es ist Zidanes letztes Spiel der Karriere und soll die Krönung einer Weltkarriere sein. Frankreich gegen Italien, es steht 1-1. Es läuft die 110. Minute der Verlängerung. Nach einem Zweikampf im Strafraum zieht Verteidiger Marco Materazzi an Zidanes Trikot. Der sagt zu ihm: Wenn du mein Trikot unbedingt haben willst, kannst du es nach dem Spiel haben. Materazzi hat offenbar Lust auf Trash-Talk und antwortet mit: Preferisco la puttana di tua sorella.
1: Say what?
0: Ich würde es am liebsten nicht übersetzen, heißt aber so viel wie: Ich bevorzuge deine Schwester, die Und Zidane dreht sich wortlos um, fixiert Materazzi und rammt ihm mit voller Wucht seinen Kopf gegen den Brustkorb. Materazzi geht daraufhin italienisch-theatralisch zu Boden. Kurioserweise gab es die rote Karte erst nach dem Hinweis des vierten Offiziellen. Der Schiri hat es nämlich gar nicht gesehen. Videobeweis gab es damals noch nicht. Aber das Bild, wie Zinedine Zidane mit gesenktem Kopf am WM-Pokal vorbeischleicht, geht in die Geschichte ein. Frankreich verliert im Elfmeterschießen und diese Szene steht für immer für eine der tragischsten Heldengeschichten des Fußballs.

0: Ich bin Jonas Pape, schönen guten Abend. Hitzewellen begleiten uns in den letzten Jahren immer häufiger. Hameln setzt dagegen auf feinen Wassernebel. In der Innenstadt stehen jetzt zwei Nebelanlagen, die Plätze rund um die Marktkirche und das Hochzeitshaus abkühlen sollen. Eine neue Anlage kommt dazu, eine andere läuft schon seit dem letzten Sommer. Zusammen haben sie rund 110.000 Euro gekostet. Die Stadt sagt, die anfängliche Kritik, unter anderem wegen der Kosten, sei inzwischen deutlich leiser geworden. Von Mai bis September sprühen die Anlagen mehrere hundert Liter Wasser am Tag und sollen die Luft spürbar kühler machen. Nach Herstellerangaben sind bis zu 10 Grad Kühlung drin. Die Technik hilft vor allem da, wo Bäume, Wasserflächen oder Umbauten nicht passen. Cooler Nebeneffekt, auch Feinstaub wird damit reduziert. In Niedersachsen ist so eine Anlage bisher fast eine Ausnahme. Neben Hameln kennt der Städtetag nur noch eine in Osnabrück.
1: Genießt die Abendsonne, also da wo es geht, sind noch ein paar Wolken unterwegs im Niedersachsenwetter. Bei 26 Grad in Braunschweig am Burgplatz noch, 23 in Oldenburg am Schloss und 21 in Norddeich am Strand. Der FFN-3-Tage-Trend. Morgen wird es dann ungemütlicher und deutlich nasser. Das Wochenende selbst dann auch bunt gemischt. Sonne, Wolkenschauer, Gewitter und dazu auch kräftiger Wind, gerade so Richtung Küste. Und Sonntag kühlt es sich dann auch deutlich ab auf höchstens 22 Grad nur noch.
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1: Ich habe eine Meldung für euch. Vorsicht, Reifenteile auf der A2 Hannover-Braunschweig zwischen dem Kreuz Hannover Ost und Lehrte.
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1: Nichts gemeldet. Wenn ihr was seht, ruft durch. Kostenlos 0800 529 und 4x5. Dankeschön und euch weiterhin eine gute und sichere Fahrt durch den Donnerstagabend hier bei uns bei FFN. Ich bin's Kai. Ich freue mich sehr, dass ihr mit dabei seid. Hallo.
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macht euch einen schönen Donnerstagabend mit FFN. Geht ein kleiner Drache zum Arzt und hat eine Feuerverstopfung. Klingt wie der Anfang von einem schlechten Scherz, ist aber ein besonderer Aktionstag von den Johannitern, um Kindern die Angst vorm Rettungsdienst zu nehmen. Dafür gehen sie in verschiedene Kindergärten und der kleine Pokémon-Drache Glurak wurde in der Kita Sonnenblume in Landesbergen im Kreis Nienburg-Weser verarztet. Eine super süße Geschichte. 60 Kindergartenkinder in Landesbergen konnten einen Tag ihre Lieblingskuscheltiere mit in die Kita bringen und sie verarzten lassen. Neben Glurak, der Drache, war der Wolfgang dabei, eine Krake mit mehreren Verbänden und kränkelnde Plüschelefanten. Nebenbei wurden noch Fragen geklärt wie, was ist ein Stethoskop oder wie funktioniert eigentlich Impfen? Am Ende waren dann alle happy. Die Kinder haben was gelernt und der Glurak hatte keine Verstopfung mehr. Euch einen schönen Donnerstagabend mit uns, mit FFN.

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1: 21 Uhr, ich bin Colin Mock, guten Abend. Wer den Staat um Steuern betrügt, soll künftig schneller auffliegen und härter bestraft werden. Die Bundesregierung hat dazu heute einen Aktionsplan vorgestellt. Bund und Länder sollen künftig enger zusammenarbeiten. Dafür soll es etwa ein gemeinsames Zollzentrum und eine zentrale Datenplattform geben. Außerdem drohen strengere Strafen und Geld oder Vermögen aus Steuerbetrug soll leichter eingezogen werden können. Vizekanzler Klingbeil sagt:
2: Wir haben ein gemeinsames, klares Ziel. Die Ehrlichen in unserer Gesellschaft dürfen nicht die Dummen sein. Es geht für mich um Gerechtigkeit. Die wenigen, die betrügen, schaden allen, die ehrlich ihre Steuern zahlen. Und das macht auch den fairen Wettbewerb zwischen Unternehmen kaputt.
1: 8 Jahre nach dem tödlichen Brückeneinsturz im italienischen Genua ist der Mammutprozess vorbei. Die Hälfte der knapp 60 Angeklagten wurde verurteilt. Der Ex-Chef der Autobahngesellschaft muss wegen fahrlässiger Tötung 12 Jahre ins Gefängnis. Laut Ermittlern wurden Instandhaltungsmaßnahmen vernachlässigt. Dass Jens Spahn jetzt Vater ist, hat eine Diskussion losgetreten. Denn das Kind von Spahn und seinem Mann ist von einer Leihmutter in den USA zur Welt gebracht worden. Imme Kasten.
3: Ja, und hier in Deutschland ist Leihmutterschaft ja verboten, auch weil Spahns Partei, die CDU, klar dagegen ist, dieses Verbot aufzuheben oder aufzuweichen. Auch Spahn selbst hatte sich vor einigen Jahren noch deutlich gegen Leihmutterschaft ausgesprochen. Kritiker sagen jetzt, Spahn umgehe Verbote, die er und seine Partei für alle anderen in Deutschland aufstellen. In den USA ist Leihmutterschaft in einigen Bundesstaaten erlaubt.
1: Rasen bewässern oder den Pool auffüllen, das wird aktuell in immer mehr Kommunen inzwischen eingeschränkt oder ganz verboten. Grund ist die anhaltende Trockenheit, so Städtetag-Hauptgeschäftsführer Schuchardt in den Funke-Zeitungen. Die niedrigen Pegelstände von Rhein, Elbe und Donau setzen außerdem der Schifffahrt zu.
4: Das Niedersachsenwetter ist teils bewölkt, teils klar und im südlichen Teil kann auch mal ein Schauer durchziehen bei 23 Grad in Steinhuder am Scheunenviertel, 22 in Hameln beim Rattenfängerhaus und 21 noch in Emden beim Hafentor. Der FFN-3-Tage-Trend morgen dann sehr viel nasser und das Wochenende selbst dann auch insgesamt viel gemischter. Sonne, Wolken, Schauer, Gewitter und auch stürmische Böen Richtung Küste. Sonntag dann höchstens nur noch 22 Grad.
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4: Geh mal schnell durch, die Straßen sind frei.
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4: Habt auch nichts gemeldet. Ich wünsche euch weiterhin eine gute und vor allem sichere Fahrt.
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4: Mit Take That gleich für euch. Freut euch auf Back for Good. Los geht's. Gleich aber auch mit Ace of Base und Beautiful Life. Aber wir starten mit den Proclaimers und I'm gonna be 500 miles. Viel Spaß mit den 90ern um 9. Mehr Musik.

0: Kommt gut durch den Donnerstagabend. Und wenn es draußen heiß ist, hat der Magen weniger Hunger. Viele kennen das Phänomen. Ich nicht. Ich habe trotzdem Bock auf Döner oder auch auf meine Bolognese. Damit ihr trotzdem satt werdet, am besten leichte Sachen essen. Lara aus dem FFN-Team, du hast ein paar leckere Hitzesnacks dabei.
1: Ganz vorne mit dabei ist natürlich der Wassermelone.

0: Das klingt sehr gut. Was auch gerade total viral geht, ist Kokosmilch mit Saft. Aber wir sind hier doch gar nicht in Malibu.
1: Das Getränk ist vor allem bei Influencern sehr beliebt. Ich habe es auch schon getestet und kann es ebenfalls sehr empfehlen. Ihr braucht einfach nur Eiswürfel, Milch mit Kokosgeschmack und dann könnt ihr eigentlich jede Saftsorte nehmen. Von O-Saft über Kirsche oder Mango. Geht eigentlich alles und wer mag, kann gerne auch noch so ein paar frische Beeren oder eine Orange dazu packen.
0: Toll, Lara, jetzt habe ich richtig Hunger und habe hier kein Getränk stehen.
1: Gerne.
0: Dankeschön auf jeden Fall für diese Leckereien und euch einen schönen Donnerstagabend mit uns, mit FFN. 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
1: Ich bin Julia Zajons. Schönen guten Abend. DA-400M Transportflugzeuge der Luftwaffe, die zentral bei uns am Fliegerhorst Wunstorf in der Region Hannover stationiert sind, stehen gerade im Fokus einer Sonderinspektion. FFN-Reporterin Antonia Brandt, in der Tankanlage mindestens einer Maschine sind Fremdkörper entdeckt worden.
2: Ja, gefunden wurden die bei Kontrollen in der Airbus-Fertigung im spanischen Sevilla. Das hat uns ein Sprecher der Luftwaffe gesagt. Um was es sich genau handelt, sagt die Luftwaffe aber nicht. Laut NDR-Informationen wurden Partikel von Textilien gefunden. Maschinen mussten deswegen zeitweise am Boden bleiben. Die Einsatzbereitschaft der A400M-Flotte sei aber nicht beeinträchtigt. Ob hinter den Funden möglicherweise Sabotage steckt, wollte die Luftwaffe nicht beantworten. Auch zu den weiteren Maßnahmen gibt es aus Sicherheits- und Geheimhaltungsgründen keine Informationen.
1: In Holzminden wird gerade vor falschen E-Mails vom Finanzamt gewarnt. Die Nachrichten sehen auf den ersten Blick offiziell aus und enthalten angebliche Prüfungsanordnungen. Aber das Finanzministerium stellt klar, die Mails stammen nicht von der Verwaltung. Wer so eine Nachricht bekommt, sollte keine Anhänge oder Links öffnen und auf keinen Fall persönliche Daten eingeben. In Seelze wird's grüner. Die Stadt pflanzt rund 230 neue Bäume und Sträucher auf ihren Friedhöfen. Das soll unter anderem die Artenvielfalt hier verbessern. Und mehr Störche als je zuvor. In der Region Hannover sind dieses Jahr 204 Weißstorchpaare gezählt worden. Nochmal 17 mehr als letztes Jahr. Die meisten Nester gibt's in Wunstorf. Danach kommen Neustadt am Rübenberge und Garbsen.
3: Wir schauen mal eben aufs Niedersachsen-Wetter und da geht es locker bewölkt und auch wolkenlos durch den Donnerstagabend bei 21 Grad in Cuxhaven an der Kugelbake, in Goslar am Marktplatz und 23 in Celle am Schloss. Der FFN-3-Tage-Trend. Morgen dann deutlich nasser, das Wochenende selbst dann auch wechselhaft mit Sonne, mit Wolken, mit Schauern und Gewittern. Sonntag dann höchstens nur noch 22 Grad.
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3: Alles frei?
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3: Und da habt ihr auch nichts gemeldet. Wenn ihr was seht auf den Straßen, Staus, Blitzer, ruft gerne durch, kostenlos. 0800 529 und 4 mal die 5. Dankeschön und euch weiterhin eine gute und sichere Fahrt durch den Donnerstagabend hier bei uns bei FFN. Ich bin's Kai. Freue mich sehr, dass ihr mit am Start seid.

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1: 22 Uhr, ich bin Dirk Justus, guten Abend. Im Harz sind drei Menschen von einem Aussichtsturm gestürzt und ums Leben gekommen. Das Ganze passierte im Tourismusort Torfhaus im Süden Niedersachsens. Zu den genauen Umständen wird aktuell ermittelt. Der 65 Meter hohe Harzturm ist eine beliebte Touristenattraktion. Wer den Staat um Steuern betrügt, soll künftig schneller auffliegen und härter bestraft werden. Die Bundesregierung hat dazu jetzt einen Aktionsplan vorgestellt. Bund und Länder sollen künftig enger zusammenarbeiten. Dafür soll es etwa ein gemeinsames Zollzentrum und eine zentrale Datenplattform geben. Außerdem drohen strengere Strafen und Geld oder Vermögen aus Steuerbetrug soll leichter eingezogen werden können. Finanzminister Klingbeil sagt:
2: Wir haben ein gemeinsames, klares Ziel. Die Ehrlichen an unserer Gesellschaft dürfen nicht die Dummen sein. Es geht für mich um Gerechtigkeit. Die wenigen, die betrügen, schaden allen, die ehrlich ihre Steuern zahlen. Und das macht auch den fairen Wettbewerb zwischen Unternehmen kaputt.
1: In Italien ist der Mammutprozess um den Einsturz einer Autobahnbrücke in Genua vor 8 Jahren zu Ende gegangen. Mehr als die Hälfte der knapp 60 Angeklagten wurde schuldig gesprochen und teils zu hohen Haftstrafen verurteilt. Mehr von Jana Klonikowski.
3: Unter anderem wurden 2 damalige Führungskräfte des Autobahnbetreibers zu Gefängnisstrafen von mehr als 10 Jahren verurteilt, wegen fahrlässiger Tötung. Im August 2018 hatte ein Pfeiler der Brücke nachgegeben. Etwa 200 Meter Autobahn sackten weg, Dutzende Wagen stürzten in die Tiefe, 43 Menschen starben. Laut Ermittlern war die Instandhaltung der Brücke vernachlässigt worden, wohl um Kosten zu sparen.
1: Die FIFA plant immer mehr Show in der Halbzeitpause des WM-Endspiels. Neben Shakira treten auch Justin Bieber und BTS auf. Mindestens 20 Minuten soll die Show offenbar gehen. Einige Experten rechnen eher mit 30. Im Regelwerk sind aber nur 15 erlaubt, es sei denn, der Schiedsrichter stimmt zu.
4: Locker bewölkt geht es durch den Donnerstagabend im Niedersachsenwetter. 23 Grad in Braunschweig am Burgplatz, 20 in Norddeich am Strand und 21 in Oldenburg am Schlossplatz. Der FFN 3-Tage-Trend. Morgen wird es dann ungemütlicher und deutlich nasser. Das Wochenende selbst dann auch gemischt mit Wolken, Regen, Schauern, Gewittern, dazu teils kräftiger Wind. Vor allem so Richtung Küste und Sonntag dann auch nur noch höchstens 22 Grad am Tag.
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4: Nichts gemeldet von euch bzw. von der Polizei. Die Straßen sind frei und von
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4: Gibt es auch nichts. Falls ihr das ändern wollt oder möchtet oder müsst, keine Ahnung, dann ruft gerne an, wenn ihr einen Stau oder Blitzer gesehen habt. Die Nummer ist kostenlos. 0800 529 und 4x5. Danke und euch weiterhin eine gute und sichere Fahrt.
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4: Einer der wohl größten Kinofilme des Jahres startet ab heute, die Odyssee von Christopher Nolan. Mit riesiger Starbesetzung, epischen Bildern und einer Geschichte voller Abenteuer geht es um König Odysseus, der nach dem Trojanischen Krieg nur eins will, zurück nach Hause. Warum der Film jetzt schon für ordentlich Aufsehen sorgt, hört ihr gleich.

0: Odysseus. Wow. Erinnerst du dich nicht?
1: Es könnte einer der Filme des Jahres 2026 werden. Die Odyssee von Christopher Nolan kommt heute in die Kinos. Mit absoluter Starbesetzung. Anne Hathaway ist dabei. Tom Holland, Robert Pattinson und auch Matt Damon. Der spielt sogar König Odysseus.
2: Ich erinnere mich an eine Frau, einen Sohn, Heimat.
1: Odysseus will nach dem Trojanischen Krieg zurück zu seiner Familie, aber der Heimweg wird richtig schwer. Er verliert sein Gedächtnis, überall lauern Gefahren und in seiner Heimat will wer anders auf den Thron.
3: Ithaka ist ein Königreich ohne König.
4: Mein Vater kehrt wieder heim.
1: Ja, allein der Trailer, der macht schon so Bock. Eine Wahnsinnskulisse. Also, wenn euch draußen vielleicht dann doch ein bisschen zu warm noch ist, dann ab ins klimatisierte Kino. Die Odyssee läuft ab heute.

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3: Es geht meistens sternklar durch euren Donnerstagabend im Niedersachsenwetter bei noch 20 Grad in Hameln beim Rattenfängerhaus. Die haben wir auch in Emden beim Hafentor und 21 in Steinhude beim Scheunenviertel. Der FFN-3-Tage-Trend. Morgen dann sehr viel nasser und das Wochenende selbst wird dann auch gemischt mit Sonne, mit Wolken, mit Schauern und Gewittern und auch Richtung Küste stürmische Böen. Sonntag dann auch nur noch höchstens 22 Grad.
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3: Gehen wir schnell durch, die Straßen sind frei.
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3: Habt uns auch nichts gemeldet. Ich wünsche weiterhin eine gute und sichere Fahrt durch den späten Donnerstagabend. Kai hier, schön, dass ihr mit am Start seid.
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0: Am Donnerstag. Und schlechte Gags sind wirklich sehr typisch für Väter. Gerade jetzt im Sommerurlaub wird das schnell mal ein bisschen viel.
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2: Wenn du als Papa dein großes, fast schon erwachsenes Kind im Club, am Pool, an der Liege ein bisschen provozieren willst, sage zunächst Dinge, die für Teenies viel zu kindlich sind.
3: Ja, fein hast du dein Eis gegessen, Finn. Jetzt komm, gib mir mal das Taschentuch. Der Papi wischt dir kurz mal das Geklecker aus dem Gesicht.
2: Wenn dein Kind neue Urlaubsbekanntschaften gemacht hat, sprich vor den neuen Freunden entweder sehr altmodisch.
3: Na Champ, geht's nachher noch in die Diskothek? Schöne flotte Sohle aufs Parkett legen?
2: Oder möchte gern jugendlich, das funktioniert auch.
3: Ey Bro, der Spot hier ist anders wild, oder? Boah, gottlos kalt der Pool, Digga. Komplett insane.
2: Spätestens jetzt zieht dein Kind mit den neuen Freunden entsetzt und angewidert ab und du musst nur noch hinterherrufen.
3: Jo, bis später, Silje. Tschö mit Ö. San Francisco.

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1: 23 Uhr, ich bin Dirk Justus. Guten Abend. Steuerhinterziehung soll künftig härter bestraft werden. Finanzminister Klingbeil und Justizministerin Hubig wollen die Höchststrafe von 10 auf 15 Jahre Gefängnis erhöhen. Und wer sich selbst anzeigt, soll künftig nicht mehr ohne Strafe davon kommen. Hubig sagt, die Menschen müssen sicher sein, dass Regeln für alle gelten.
2: Steuerkriminalität ist keine Kriminalität der kleinen Leute. Der Verkäufer an der Kasse kann seine Lohnsteuer nicht einfach in eine Briefkastenfirma verlagern. Und die selbstständige Physiotherapeutin erzielt nie genug Einnahmen für illegale Finanzgeschäfte. Und genau deshalb ist es so fatal, wenn Steuerkriminalität im großen Stil ohne spürbare Konsequenzen bleibt.
1: Wer sich angesichts der Hitzewellen im Sommer eine Klimaanlage für zu Hause kaufen will, sollte aufpassen. Bei Hitzewellen tauchen jede Menge Fake-Angebote im Netz auf, warnen Verbraucherschützer. Gerade die technischen Daten sollte man genau prüfen, vor allem bei verlockenden Werbeversprechen. Jens Spahn ist Vater und das hat eine Diskussion losgetreten, denn das Kind von Spahn und seinem Mann ist von einer Leihmutter in den USA zur Welt gebracht worden, Imme Kasten.
3: Ja, und hier in Deutschland ist Leihmutterschaft ja verboten, auch weil Spahns Partei, die CDU, klar dagegen ist, dieses Verbot aufzuheben oder aufzuweichen. Auch Spahn selbst hatte sich vor einigen Jahren noch deutlich gegen Leihmutterschaft ausgesprochen. Kritiker sagen jetzt, Spahn umgehe Verbote, die er und seine Partei für alle anderen in Deutschland aufstellen. In den USA ist Leihmutterschaft in einigen Bundesstaaten erlaubt.
1: Im Harz hat es offenbar eine Familientragödie gegeben. Drei Menschen sind von einem Aussichtsturm gestürzt und gestorben. Bei den Toten in Torfhaus in Südniedersachsen soll es sich um zwei Erwachsene und ihr Kind handeln. Die Polizei spricht von einem suizidalen Hintergrund. Der 65 Meter hohe Harzturm ist eine beliebte Touristenattraktion. Nach fast 30 Jahren steht das Highfield Festival vor dem Aus. Laut Veranstaltern soll es im August zum vorerst letzten Mal bei Leipzig stattfinden. Ob und wann es weitergeht, ist offen. Als Grund werden veränderte Rahmenbedingungen genannt. Viele Festivals leiden unter stark gestiegenen Kosten.
4: Wir schauen aufs Niedersachsenwetter und das ist noch recht mild. Bei 20 Grad in Cuxhaven an der Kugelbake, 21 in Celle am Schloss und der FFN-3-Tage-Trend. Morgen wird es dann deutlich nasser, das Wochenende dann auch sehr wechselhaft mit Sonne, mit Wolken, mit Schauern und Gewittern. Und am Sonntag dann auch nur noch höchstens 22 Grad.
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4: Straßen sind soweit frei.
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4: Ihr habt auch nichts gemeldet. Ich wünsche euch weiterhin eine gute und sichere Fahrt.
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4: Und mit Coldplay jetzt für eure Nachtschicht.

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4: Es geht sternklar, meistens zumindest durch den späten Donnerstagabend bei uns im Niedersachsen-Wetter. Und das bei 20 Grad in Cuxhaven an der Kugelbark und 21 sind es in Celle am Schloss. Der FFN-3-Tage-Trend. Morgen wird es dann deutlich nasser, das Wochenende selbst dann auch sehr wechselhaft. Sonne, Wolken, Schauer, Gewitter, dazu teils stürmische Böen Richtung Küste. Und ab Sonntag dann auch nur noch höchstens 22 Grad tagsüber.
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4: Gehen wir schnell durch, die Straßen sind frei.
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4: Und da habt ihr uns aktuell auch nichts gemeldet. Falls ihr noch was seht auf den Straßen unterwegs, ruft uns immer gerne durch. Ihr wisst ja, die Nummer ist komplett kostenlos. 0800 529 und 4x die 5. Besten Dank schon mal dafür vorab und euch weiterhin eine gute und sichere Fahrt durch diesen späten Donnerstagabend. Wir sind gerne bei euch in der nächsten halben Stunde mit Bruno Mars, Topic und A7S sind am Start. Panic at the Disco mit High Hopes. Sehr geile Nummer, lange nicht mehr gehört. Und jetzt erstmal unser sympathischer Lockenkopf aus Buxtehude. Das ist Michael Schulte und 5am. Ich wünsche euch einen schönen Abend und vielleicht auch noch eine schöne Nachtschicht, wenn ihr noch unterwegs seid im Taxi, LKW, Auto, vielleicht auch noch auf Station in der Nachtschicht im Krankenhaus. Wir sind bei allem gerne dabei. Ich bin's Kai. Hallo zusammen.

Sehr coole Nummer von Felix Jehn und Jasmine Thompson, Ain't Nobody, hier bei FFN. Für mehr Musik und für mehr Abwechslung gibt's jetzt direkt Ray Dalton hinterher. God That High ist neu hier bei uns.

0: Manchmal genügt ein Halbsatz, ein Blick, eine Nachricht und schon ist er da, der Ärger. Oft kommt er schneller, als wir denken können. Wir fühlen uns missverstanden, nicht gesehen oder verletzt. Und plötzlich kreisen die Gedanken immer wieder um dieselbe Situation. Der Ärger wird mehr. Manchmal staut sich Ärger aber auch an, weil man denkt, dass man dieses oder jenes jetzt nicht besprechen sollte. So schlimm ist es vielleicht gar nicht und dann kommt noch etwas und noch etwas und irgendwann explodiert man. So oder so, Wut ist ein unangenehmer Begleiter. Einigen fällt es leichter, den Ärger kommen, aber auch wieder gehen zu lassen. Anderen fällt es schwerer, sie tragen ihn mit sich herum. In der Bibel heißt es, lasst die Sonne nicht über eurem Zorn untergehen. Lange habe ich diesen Satz so verstanden, dass Streit unbedingt noch am selben Tag gelöst werden muss. Da ist auch etwas Wahres dran. Wissenschaftler haben herausgefunden, dass Konflikte oft leichter zu lösen sind, wenn man sie früh anspricht. Wartet man zu lange, wird aus dem eigentlichen Streit schnell ein ganzer Berg aus alten Verletzungen und Erinnerungen. Inzwischen höre ich in diesem Bibelvers aber noch etwas anderes, denn nicht alles lässt sich sofort klären. Manchmal braucht es Zeit, um die ersten starken Gefühle abklingen zu lassen. Eine Nacht darüber zu schlafen kann hilfreich sein. Vielleicht ist das die Weisheit dieses alten Satzes. Gib deinem Ärger nicht mehr Raum, als er verdient. Nimm ihn wahr, sprich an, was verletzt hat, aber halte ihn nicht fest. Die Sonne geht jeden Abend unter und manchmal lädt sie uns ein, etwas zurückzulassen, das wir nicht mit in die Nacht nehmen und dem wir morgen schon ganz anders begegnen können. Katharina Delin, FFN Kirchenredaktion.
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2: 0 Uhr, ich bin Dirk Justus. Guten Abend. Steuerbetrüger sollen künftig härter bestraft werden. Das sieht unter anderem ein neuer Aktionsplan gegen Steuerkriminalität von Finanzminister Klingbeil und Justizministerin Hubig vor. Jana Klonikowski berichtet.
3: In Zukunft soll die Höchststrafe für Steuerhinterziehung bei 15 Jahren liegen. Bisher sind das 10. Und wer sich selbst anzeigt, soll nicht mehr straffrei davonkommen. Um besser gegen Steuerbetrüger vorgehen zu können, soll außerdem der Zoll gestärkt werden. Und ein neues Zentrum soll dafür sorgen, dass Steuerfahnder aus den Bundesländern und Analysten aus dem Bund besser zusammenarbeiten. Es geht um Gerechtigkeit, sagt Finanzminister Klingbeil. Die Ehrlichen dürfen nicht die Dummen sein.
2: Die Trockenheit wird in Deutschland immer spürbarer. In Dresden liegt der Pegel der Elbe zum Beispiel nur noch bei rund 60 Zentimetern. Und auch München greift ein. Dort gelten Einschränkungen beim Wasserverbrauch. Zum Beispiel beim Bewässern von Gärten. Finn Riebesel, Freundlieb.
4: Wasser ist keine unendliche Ressource, warnt Städtetag-Hauptgeschäftsführer Schuchardt in den Funke-Zeitungen. Rund 80 Kommunen mussten ihm zufolge in den vergangenen Hitzesommern die Wassernutzung bereits einschränken. Und die Trockenheit verschärft auch die Waldbrandgefahr. Im Müritz-Nationalpark in Mecklenburg-Vorpommern steht inzwischen eine Waldfläche so groß wie 400 Fußballfelder in Flammen. Die Löscharbeiten sind schwierig, weil im Boden alte Munition liegt.
2: 8 Jahre nach dem tödlichen Brückeneinsturz im norditalienischen Genua ist der Mammutprozess jetzt zu Ende gegangen. Unter anderem muss der Ex-Chef der Autobahngesellschaft wegen fahrlässiger Tötung 12 Jahre ins Gefängnis. Bei dem Einsturz waren 43 Menschen gestorben. Laut Ermittlern waren Instandhaltungsmaßnahmen vernachlässigt worden. In Deutschland werden immer mehr Menschen bei E-Scooter-Unfällen verletzt oder getötet. Letztes Jahr ist die Unfallzahl laut Statistischem Bundesamt um fast 40% nach oben gegangen. Die Zahl der Toten ist auf 38 gestiegen.
5: Es geht relativ sternklar überall durch die Nacht bei uns im Niedersachsenwetter und das bei 20 Grad in Steinhude und in Emden beim Hafentor ebenfalls noch. Der FFN-3-Tage-Trend. Ja, wird jetzt insgesamt ein bisschen nasser, auch heute schon am Freitag. Das Wochenende selber dann auch sehr gemischt mit Sonne, mit Wolken, mit Schauern, mit Gewittern und teils stürmischen Böen an der Küste. Und Sonntag dann auch nur noch höchstens 22 Grad tagsüber.
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5: Geht schnell, die Straßen sind frei. Ich wünsche euch allen eine gute und sichere Fahrt durch die Nacht.
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1: Ich bin Dirk Justus. Wer den Staat um Steuern betrügt, soll künftig schneller auffliegen und härter bestraft werden. Die Bundesregierung hat dazu jetzt einen Aktionsplan vorgestellt. Bund und Länder sollen künftig enger zusammenarbeiten. Dafür soll es etwa ein gemeinsames Zollzentrum und eine zentrale Datenplattform geben. Außerdem drohen strengere Strafen und Geld oder Vermögen aus Steuerbetrug soll leichter eingezogen werden können. Finanzminister Klingbeil sagt:
2: Wir haben ein gemeinsames, klares Ziel. Die Ehrlichen in unserer Gesellschaft dürfen nicht die Dummen sein. Es geht für mich um Gerechtigkeit. Die wenigen, die betrügen, schaden allen, die ehrlich ihre Steuern zahlen. Und das macht auch den fairen Wettbewerb zwischen Unternehmen kaputt.
1: Wer sich angesichts der Hitzewellen im Sommer eine Klimaanlage für zu Hause kaufen will, sollte aufpassen. Bei Hitzewellen tauchen jede Menge Fake-Angebote im Netz auf, warnen Verbraucherschützer. Gerade die technischen Daten sollte man genau prüfen, vor allem bei verlockenden Werbeversprechen, sagte uns Ingo Wagner von der Verbraucherzentrale.
3: Also mein Liebling ist der langjährige Familienunternehmer aus dem Schwarzwald, der eine Wundertechnologie entwickelt hat, von der die ganze Industrie aber nichts wissen will. Es gibt einfach keine Wundertechnologien an der Stelle. Das ist simple Physik und wenn solche Claims kommen, dann sollte man auf jeden Fall davon Abstand nehmen.
1: Die US-Armee hat erneut den Iran angegriffen, das hat das Regionalkommando bestätigt. Laut iranischen Staatsmedien wurden dabei ein Flughafen und zwei Brücken getroffen. US-Präsident Trump hatte zuletzt mit noch mehr Angriffen auf den Iran gedroht, falls die Gespräche über ein Kriegsende und eine Nutzung der Straße von Hormuz scheitern. Jens Spahn ist Vater und das hat eine Diskussion losgetreten, denn das Kind von Spahn und seinem Mann ist von einer Leihmutter in den USA zur Welt gebracht worden. In Deutschland ist Leihmutterschaft verboten, auch weil Spahns Partei CDU gegen eine Aufweichung ist.
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1: Michael Schulte, Love Sick.